Teddy Swims auf Ö3. Wie cool wäre das, wenn wir jetzt einfach losschwimmen könnten? Einfach raus und weg, rein ins Wasser, abkühlen. Jetzt muss einmal der Ventilator das Ganze übernehmen für uns, ja? Und vielleicht ein bisschen Nickelback. Da kann man auch mal einfach sitzen bleiben und muss nicht so viel umtanzen.

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3: Es ist ganz genau 2:30. Ö3 ist hier mit dem schnellsten Verkehrsservice Österreichs. Kurz und knapp, uns wurden keine Störungen gemeldet. Gute Fahrt euch!
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Wir alle kennen das, immer wieder diese Selbstzweifel, wenn man sich in den Spiegel schaut und sich denkt, bin ich eigentlich gut genug? Ist das okay oder ist es nicht okay? Samba, der singt jetzt genau darüber und gibt uns wirklich mal so einen Selbstbewusstseinsboost damit, ja? Jetzt sind alle Gedanken weg und zwar von 0 auf 100. Der tut richtig, richtig gut. My body isn't ready ist das. Neu auf für 3.

Oliver Dean ist bei euch im Nachtdienst. Vielleicht ist noch wer da so von euch. Best Bad Friend, vielleicht gerade am Start. Euer Lieblingskollege, eure Lieblingskollegin. Schick mal ein Bussi rüber. Michael Patrick Kelly kommt gleich. Und jetzt die Sugar Babes. Es ist gute Laune pur. Auf die drei.

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1: Im Studio Laura Graf. Es ist 3 Uhr. 70.000 der 72.000 Migrantinnen und Migranten, die vergangene Woche die kleine spanische Exklave Ceuta gestürmt haben, sind schon wieder zurück in Marokko. Das hat der spanische Innenminister gestern mitgeteilt bei der Videokrisensitzung der zuständigen Ministerinnen und Minister. Entscheidend sei jetzt, dass die Kooperation mit Marokko wieder funktioniere, also dass Marokko Migranten zurückhalte, sagt Daniel Thüm, Experte für Migrationsrecht der Europäischen Union. Auf die Frage, ob Marokko die EU so erpressen könnte, sagt er:
2: Wenn man isoliert auf den Migrationsbereich guckt, dann stimmt das. Da ist die EU und da ist Spanien von Marokko abhängig. Aber es gibt ja nicht nur die Migration, es gibt auch die Wirtschaft. Marokko hat 2/3 seiner Exporte, Warenexporte, allein in die Europäische Union. Das heißt, wenn man die gesamte Palette der bilateralen Beziehungen anschaut, dann ist es ein wechselseitiges Abhängigkeitsverhältnis. Und da muss man jetzt eben schauen, dass man aus dieser wechselseitigen Abhängigkeit eine Situation schafft, wo beide im wechselseitigen Interesse kooperieren. Und das kann gelingen.
1: Sagt Migrationsexperte Daniel Thüm von der Uni Konstanz in der ZIB 2. Die Hitze hat Österreich fest im Griff. Wer eine Klimaanlage hat, kann sich glücklich schätzen. Andere setzen auf Jalousien, damit es drinnen zumindest etwas kühler bleibt. Wenn die Jalousien innen liegen, könnte es aber zu Schäden an den Fenstern kommen. Aus der Wissenschaftsredaktion Tobias Mayer.
3: Bei hoher Sonneneinstrahlung können Fenster mit reflektierenden Innenjalousien Spannungsrisse bekommen, erklärt die Bauphysikerin Christina Orahonik von der TU Wien.
4: Man muss sich das so vorstellen, dass die Sonne im Prinzip durch das Glas durchkommt, dann auf diese Verschattung trifft und da nicht mehr zurück kann und dadurch heizt sich das einfach auf.
3: Erhitzt sich ein Teil des Glases stärker als ein anderer, entstehen Spannungen, die das Glas im Extremfall springen lassen können. Reflektierende Innenjalousien sollte man deshalb nicht zu nah am Glas aufhängen, sagt Arahonik.
4: Je weniger Luftzirkulation da stattfinden kann, desto mehr kann sich das dann mehr aufheizen und dann kann es zu diesen Spannungsrissen kommen.
3: Gefährlich seien Spannungsrisse im Fenster in der Regel nicht, sagt Arahonik, weil das Glas nicht mit Wucht zersplittere.
1: Souveräner Sieg für Anastasia Potapova beim WTA 1000 Tennisturnier in Toronto. Österreichs Nummer 1 setzt sich im Duell gegen die Rumänin Elena Gabriela Ruse in 2 Sätzen mit 6:4 und 6:2 durch. In der 3. Runde trifft Potapova auf Elina Svitolina aus der Ukraine. Und jetzt zum Wetter mit Michael Mattern.
5: Nach der Hitzerekordflut von gestern wird es auch heute noch einmal außergewöhnlich heiß. Die Temperaturen erreichen 30 bis 38 in Niederösterreich, Wien und im Nordburgenland stellenweise erneut um die 40 Grad. Dazu gibt es im Großteil Österreichs wieder viel Sonne und heißen Südwind. Heute Nachmittag dann aber doch auch einige Gewitter, die heftig sein können, vor allem vom Salzkammergut westwärts. Morgen Donnerstag im Osten und Süden einige Sonnenstunden und noch bis zu 38 Grad, sonst zunehmend gewittrig. Und am Freitag kühlt es dann überall ab.
6: Wir schauen zu euch auf die Straßen. Ö3 ist hier mit dem schnellsten Verkehrsservice Österreichs. Es läuft gut, ihr kommt störungsfrei voran.
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6: Wir spielen euch Bryan Adams. Gala ist natürlich mit dabei. Simply Red schaut auch gleich um die Ecke. Und jetzt einmal Bon Jovi.

0: Es ist kurz nach 3:30. Ö3 ist hier mit dem schnellsten Verkehrsservice Österreichs. Weiter unverändert, sehr wenig los auf den Straßen. Er kommt gut voran.
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0: Und überall, wo die 90er sind, brauchen wir den hier. Every Time We Touch. Kommt gleich vorbei, der Wurf ist auch mit dabei. Und jetzt dieser großartige Song. Love is all around. Ich schicke euch ein bisschen Liebe vorbei. Jetzt auf Ö3.

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1: Im Studio Laura Graf. Es ist 4 Uhr. Europa muss sich in Zukunft mehr Gedanken über seine Stromversorgung machen. Das zeigt sich spätestens jetzt während der Hitzewelle. Die Hitze und die anhaltende Trockenheit schränken die Stromproduktion massiv ein, etwa bei den Atomkraftwerken. Dort fehlt Kühlwasser. Katja Winkler berichtet.
2: In einigen Atomkraftwerken in Frankreich herrscht aktuell eingeschränkter Betrieb. Auch in Ungarn im Atomkraftwerk Poksch. Damit fehle Ungarn die Hälfte des benötigten Stroms. Dadurch werde mehr importiert, sagt EU-Energieexperte Alexander Roth vom Bruegel-Institut in Brüssel.
3: Da sieht man auch die Wichtigkeit des europäischen Stromsystems. Ohne dem wäre es Ungarn nicht möglich, die Nachfrage zu decken. Aber das ist auch nichts Neues, das schon seit längerer Zeit.
2: Vor allem kleinere Länder sind auf Stromimporte angewiesen, weil sie ihren Bedarf nicht vollständig selbst decken können. Mit dem Klimawandel wird es daher noch wichtiger, dass sich die europäischen Staaten gegenseitig bei der Stromversorgung unterstützen. Gleichzeitig muss der Ausbau erneuerbarer Energien weiter vorangetrieben werden, insbesondere der aus Wind und Sonne.
1: Nach 2 Wochen sind 2 Migranten vor Mallorca aus dem Meer gerettet worden. Die 2 Nordafrikaner haben ein Bootsunglück überlebt. Sie sind dehydriert und unterernährt ins Krankenhaus gebracht worden. Nach 17 weiteren Menschen wird noch gesucht. Nach dem Erdbeben in der Region Neapel gibt die italienische Regierung jetzt 100 Millionen Euro an Hilfsgeldern frei. Dadurch sollen Schäden beseitigt werden. 400 Häuser sind bei dem Beben am Freitag so stark beschädigt worden, dass sie unbewohnbar sind. Das Beben der Stärke 4,7 war das stärkste in der Region seit 40 Jahren. Und die Fußballfrauen von Austria und St. Pölten steigen heute in die Champions-League-Qualifikation ein. Christoph Ott.
4: Für die Wiener Austria geht es ab 11 Uhr im slowenischen Radenci im Halbfinale gegen Hajduk Split. Nach der 0:1-Niederlage gegen St. Pölten zum Liga-Auftakt wollen die amtierenden Meisterinnen zurück auf die Siegerstraße. Im Erfolgsfall wartet am Samstag entweder Gastgeber NK Mura oder Farol Constanta. Die SKN-Frauen empfangen ab 18 Uhr in St. Pölten die Frauen von Young Boys Bern. Die Vizemeisterinnen sind zuletzt 4 Jahre in Folge in der Gruppen- bzw. Liga-Phase der Champions League gestanden und wollen heute den ersten Schritt zurück in die Königsklasse machen. Gewinnen die Niederösterreicherinnen, wartet im Finale alle voraussichtlich Sporting Lissabon. Nur die Siegerinnen der beiden Miniturniere schaffen den Sprung in die 3. Qualifikationsrunde und halten damit die Chance auf einen Platz in der Champions League-Ligaphase am Leben.
1: Wir schauen jetzt noch zum Wetter und zu Michael Mattern.
5: Der Mittwoch bringt noch einmal extreme Hitze, Höchstwerte zwischen 30 und 38 im Nordosten, stellenweise erneut um die 40 Grad. Und damit sind heute weitere Rekorde nicht ausgeschlossen. Oft scheint dabei wieder den ganzen Tag die Sonne und es wird zum Teil heißer Südwind. Die Gewittergefahr steigt aber etwas und vereinzelt sind in der überhitzten Luft auch schwere Gewitter möglich, speziell von Vorarlberg bis ins Salzkammergut. Morgen Donnerstag im Osten und Süden noch länger sonnig und sehr heiß mit bis zu 38 Grad, sonst zunehmend gewittrig und schon ein paar Grad kühler.
6: Noch mehr Rekorde, Wahnsinn! Ö3 ist hier mit dem schnellsten Verkehrsservice Österreichs. Momentan ist es noch sehr, sehr ruhig, ihr kommt da super duper voran. Gute Fahrt euch und guten Morgen! Wie habt ihr geschlafen? Ist die Stimme noch da? Es ist immer ein bisschen so ein Umadumzocken mit dem Ventilator, mit der Klimaanlage. Jetzt haben wir mal Zeit, die Stimme noch ein bisschen zu ölen. Weil Alex Warren, der ist ganz entspannt. Auch ohne mitsingen.

0: Ka-ching.
1: Ka-ching. Und schon wieder ist es gleich 10 Minuten nach 4 Uhr. Guten Morgen, hier ist W3.

Kaigo auf Ö3, vielleicht bei euch schon im Badezimmer. Jetzt gerade Zahnbürste, sehr, sehr wichtig. Vielleicht bei euch jetzt gerade im Einsatz. Später, untertags, brauchen wir heute sicher wieder das Deo. Es ist gerade im Dauereinsatz. Auch im Ö3-Wecker, da haben wir immer Deo-Songs für euch. Und ich glaube, der war eigentlich heute ganz cool. Aha. Gestern Hitzerekord gebrochen. Heute vielleicht kommen noch ein paar dazu. Wer weiß? Ich bin gespannt auf den Deo-Song, der auf uns wartet. Ab 5 wieder bei uns im Ö3-Wecker.

0: Auf Ö3, Knocking on Heaven's Door.
1: Das ist einfach ein schönes Lied, das gefällt mir einfach. Es ist einfach unser Lied von der ganzen Roses und der ganzen Familie.
0: Ja, das Perfekte zum Aufstehen, finde ich. So wie Avicii, komplett entspannt.

0: Gleich ist es 16:30. Guten Morgen. Ihr hört die drei mit dem schnellsten Verkehrsservice Österreichs und dir, Heidi.
1: Und da kann ich jetzt gar nicht Großartiges sagen, außer, das ist ja allein schon großartig, ihr kommt momentan gut voran auf den Straßen. Laura Graf.
2: Zwei Badegäste haben gestern in Bad Schallerbach in Oberösterreich einem Vierjährigen das Leben gerettet. Der Bub aus Tschechien dürfte in einem unbeobachteten Moment ins Wasser gefallen sein. Eine 35-Jährige hat ihn reglos im Wasser treibend bemerkt und rausgezogen. Gemeinsam mit einem 39-Jährigen hat sie ihn wiederbelebt, bis er wieder bei Bewusstsein war. Der Vierjährige ist ins Krankenhaus geflogen worden. In Guatemala ist erneut der hochaktive Vulkan de Fuego, der Feuervulkan, ausgebrochen. Er spuckt Asche, Gase und Lava aber 4 bis 5 Kilometer in den Himmel, heißt es vom Katastrophenschutz. In 3 Bezirken gilt höchste Alarmstufe. Fast 1.500 Menschen sind in Sicherheit gebracht worden. 29.000 Menschen sind derzeit vom Ascheregen betroffen. Und FIFA-Chef Gianni Infantino hat laut Medienberichten für heute eine Krisensitzung des Fußball-Weltverbands einberufen. Er steht derzeit massiv in der Kritik, weil er WM-Rechte für Milliarden an Investoren verkaufen wollte. Und jetzt zum Wetter mit Michael Mattern.
3: Nach der Hitzerekordflut von gestern wird es auch heute noch einmal außergewöhnlich heiß. Die Temperaturen erreichen 30 bis 38 in Niederösterreich, Wien und im Nordburgenland stellenweise erneut um die 40 Grad. Dazu gibt es im Großteil Österreichs wieder viel Sonne und heißen Südwind. Heute Nachmittag dann aber doch auch einige Gewitter, die heftig sein können, vor allem vom Salzkammergut westwärts.

4.38 Uhr, ich wollte schon 37 sagen, aber ist gerade umgesprungen. Ö3 ist hier bei euch. Kleine Motivation, falls ihr gerade jetzt schon früher raus müsst in den Frühdienst. In der Arbeit, in der Firma gibt es vielleicht eine Klimaanlage oder einen Ventilator. Ja, das ist jetzt gerade sehr, sehr viel wert. Da geht das Aufstehen vielleicht dann doch ein bisschen leichter. Gleich mit Nirvana und jetzt mit Sia.

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2: Guten Morgen, es ist 4.44 Uhr. Wir versuchen euch die Hitze vielleicht so erträglich wie möglich zu machen, dass wir noch gut durchkommen. Im Ö3 Wecker bringt der Dr. Freaky wieder musikalische Abkühlung vorbei. Und wir schauen zu dem Ort, wo es gestern wirklich, wirklich heiß war. Alles im Ö3 Wecker. Am 5. Also es geht gleich los. In 15 Minuten.

0: Ja, nochmal weiterschlafen wäre nicht schlecht.
1: Chancenlos.
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1: Absolut chancenlos.
0: Schönen guten Morgen am Mittwoch. Wir starten gleich rein mit einem Klassiker von Starship, gemixt mit Dermot Kennedy.
1: Davor jetzt Laura Graf, Punkt 5 Uhr.
0: Guten Morgen.
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3: Die Hitzewelle in Österreich hält an. Heute dürfte es ähnlich heiß werden wie gestern. Da sind etliche Rekorde gefallen. Michael Mattern aus der Ö3 Wetterredaktion.
4: Der 4. August 2026 hat Klimageschichte geschrieben mit einer wahren Rekordflut, 41 Grad in Wien-Stammersdorf, die höchste je in Österreich gemessene Temperatur. Weitere 65 Orte meldeten Stationsrekorde, 243 mehr als 30 Grad, auch das hat es noch nie gegeben. Der Dienstag war definitiv der heißeste Tag seit Beginn der Aufzeichnungen. 9 Stationen haben die 40-Grad-Marke geknackt. Wie ungewöhnlich das ist, sieht man daran, dass es in der gesamten 260 Messgeschichte davor nur 8 40er gab, 5 davon übrigens im heurigen Sommer.
3: Die Temperaturen verleiten viele dazu, sich mobile Klimageräte anzuschaffen. Aber Achtung, wer eine Gastherme in der Wohnung hat, sollte vorsichtig sein bei mobilen Klimageräten mit Abluftschlauch. Die Kombination hat heuer schon bei mindestens 5 Menschen zu einer Kohlenmonoxidvergiftung geführt, heißt es vom Kuratorium für Verkehrssicherheit. Ö3-Reporterin Anke Mandl.
5: Das Klimagerät bläst warme Luft aus der Wohnung nach draußen. Kommt nicht genug Frischluft nach, zum Beispiel weil die Fenster geschlossen sind, entsteht ein Unterdruck. Bei einer Gastherme können deshalb Abgase zurück in die Wohnung kommen und damit Kohlenmonoxid. Das ist besonders gefährlich, sagt Klaus Robatsch vom Kuratorium für Verkehrssicherheit.
6: Am Kohlenmonoxid ist das gefährlicher, wenn man es weder sehen noch riechen kann und die Gefahr deshalb spät erkennen kann.
5: Erste Anzeichen einer Kohlenmonoxidvergiftung können Kopfschmerzen, Schwindel oder Übelkeit sein. Wer solche Beschwerden bemerkt und eine Gastherme mit mobilem Klimagerät nutzt, sollte sofort raus und Hilfe holen. Das Kuratorium rät deshalb, Abluftklimagerät und Gastherme nicht gleichzeitig betreiben, die Therme regelmäßig warten lassen und einen Kohlenmonoxid-Warnmelder anbringen.
3: 70.000 der 72.000 Migrantinnen und Migranten, die vergangene Woche die kleine spanische Exklave Ceuta in Nordafrika gestürmt haben, sind schon wieder zurück in Marokko. Das hat der spanische Innenminister gestern mitgeteilt. Zu den Berichten, dass der Ansturm organisiert war und vielleicht sogar von den marokkanischen Behörden unterstützt worden ist, sagt EU-Migrationskommissar Magnus Brunner von der ÖVP.
7: Was wir nicht ausschließen können, ist, dass Menschenhändler und Schlepper dahinter waren. Also ja, die organisierte Kriminalität war ganz stark dahinter, auch mit Desinformation auf Social Media beispielsweise. Das hat sicher den größten Teil ausgemacht. Das andere wird von Spanien jetzt gerade geprüft und dann werden wir alle insgesamt und gemeinsam die richtigen Schlüsse daraus ziehen.
3: Sagt EU-Migrationskommissar Magnus Brunner. Noch gäbe es aber keine Hinweise darauf, dass staatliche Akteure beteiligt gewesen seien. Öffentliches WLAN in Hotels und am Flughafen wird viel genutzt und das nutzen auch Hacker aus. Davor warnt Microsoft jetzt, Ö3-Reporterin Xin Chang.
8: Wer sich einloggt, bekommt laut Microsoft ein gefälschtes Update-Fenster angezeigt. Klickt man darauf, installiert sich unbemerkt ein Spähprogramm, das Tastatureingaben aufzeichnet und auf Mikrofon und Webcam zugreift. Zusätzlich würden gefälschte Login-Seiten Zugangsdaten für Microsoft-Konten herauslocken. Laut Microsoft steckt eine russische Hackergruppe dahinter und Sicherheitsexperten raten dazu, solche Update-Aufforderungen zu ignorieren und stattdessen eine eigene mobile Datenverbindung zu nutzen.
3: Und jetzt zu Simon Köhldorfer.
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9: Tag 9 der historischen Hitzewelle und es wird ähnlich heiß wie gestern. Die Temperaturen erreichen 30 Grad im Bregenzerwald bis 40 oder 41 Grad im Minerraum. In ein paar Stunden wissen wir auch, ob heute die wärmste Nacht der Messgeschichte wird. Der Tiefstwertrekord liegt bei 27,3 Grad. Aktuell hat es in der Wiener Innenstadt und in Hornstein im Burgenland noch knapp 29 Grad. Es wird heute wieder überwiegend sonnig. Am meisten Sonne bekommen die Hitzepole im Osten Österreichs. Aber ein paar mehr Wolken als gestern sind dabei, vor allem im Bergland und im Hügelland. Und im Tagesverlauf dann ein paar kräftige Schauer und Gewitter vom Bregenzerwald bis zum Waldviertel.
1: Es wird sich also jetzt dann einmal herausstellen, ob es die heißeste Nacht auch der Geschichte war.
9: Ja.
1: Vom Gefühl her würde ich sagen, ja,
0: war's. Ich habe mir gedacht, es war ein bisschen kühler. 29 Grad.
1: Well done, komplett zergangen, unglaublich. 4 nach 5, einen schönen guten Morgen. Wir begleiten euch mit dem schnellsten Verkehrsservice Österreichs auf Ö3 und Anna Gratke.
0: Dafür schaut es auf den Straßen sehr, sehr gut aus. Es sind uns keine Störungen gemeldet worden. Gute Fahrt.
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0: Seid ihr Team schriller, aggressiver, lauter Wecker oder eher so gemütlich?
9: Na, schon laut.
0: Laut?
1: Ja, schon, braucht was Aggressiveres.
0: Oder?
1: Und du bist heute Team gar kein Wecker, oder wie?
0: Sonst wäre ich, glaube ich, nicht hier. Denn mein Mann, der hat auch gerade Frühdienst und ich habe mir gedacht, brauche ich mir keinen Wecker stellen, wenn eh seiner läuft.
1: Das ist mutig.
0: Das war ein ruhiger, gemütlicher und irgendwann hat er mich angeschubst und war so, Anna, stell den Wecker aus, weil der einfach so leise war und ich weiß nicht, wie man da aufwachen kann.
1: Okay,
0: der baut sich dann im Traum so ein und ich denke mir, mach schön, weiterschlafen.
1: Okay, gemütlich. Ein bisschen zu romantisch und sanft. Ich merke, wir müssen im Punkto Puls und Blutdruck bei dir heute noch ein bisschen draufdrücken. Alles klar, dann jetzt vom zu sanften Wecker, Ö3-Wecker. Los geht's am Mittwoch.
10: Bergsmann, Kratki und das Wecker-Team.
1: Guten Morgen.
0: Morgen.
10: Guten Morgen, Österreich. 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

0: Der Moment, wenn wegen der Hitze auch die Birne irgendwie ein bisschen matsch wird, das klingt dann ungefähr so.
1: Es ist das genug. Es ist jetzt das genug.
0: 13 Minuten nach 5. Schönen guten Morgen bei uns im Ö3-Wecker. Simon, rekordverdächtig, heiß genug.
2: Das war ein Rekord gestern. 41,0 Grad in Wien-Stammersdorf. Das hat es in der Messgeschichte noch nie gegeben. Auch 8 weitere Stationen in Wien und Niederösterreich gestern über 40 Grad. Und heute wird es genauso heiß.
3: Ich habe mir gestern wirklich gedacht, das ist ein Saunaaufguss, als der Wind mir entgegenkam. Also es war wirklich schrecklich. Unfassbar. Wisst ihr, was ich aber gemacht habe, was wirklich gut geholfen hat? Das habe ich hochschwanger damals auch immer gemacht, als ich plus 20 Kilo hatte, meine Füße angeschwollen waren, ohne Ende. Mhm. Einfach ein kleines Tuch mitnehmen, das immer kalt machen, also das kalte Wasser geben und dann ausdrücken und das feuchte Tuch in den Nacken oder halt oder, Stirn irgendwo hin. Das hilft wirklich.
0: Eine kalte Knackwatschen vom Feinsten.
3: Genau.
0: Ich habe es auch nicht mehr gebackt gestern. Kleine Verzweiflungstat, ich bin gestern noch nie gemacht. Eine Stunde vor Sperrstunde um 19 Uhr noch ins Freibad gefahren. Ich habe mir gedacht, ich halte es nicht mehr aus, ich muss irgendwo kurz reinhüpfen.
3: Ja, zu Recht.
0: Ach Gott, oh Gott. Hey, Ö3-Gemeinde, aber gemeinsam starten und packen wir diesen Mittwoch gleich mit Alessia Cara bei uns und davor noch Nickelback.

0: 5.21 Uhr, schönen guten Morgen. Eure Musik, euer Hitradio zum Aufstehen gleich mit Why Don't You Stay, Nico Santos. Und davor wollen wir wissen.
1: Mittwoch.
0: So schaut's aus, ihr drei Gemeinde. Wer ist zur frühen Stunde Mittwoch mit uns am Mittwoch?
2: Weil ihr vielleicht sowieso die Allerärgsten seid und vor der Arbeit.

0: halt noch trainieren bzw. laufen geht.
1: Ja, unglaubliche Maschinen. Ja. Bei mir in der Gegend heute schon so viele unterwegs gewesen in der Früh. Auch Gassi gehen macht natürlich auch Sinn zur etwas kühleren Zeit jetzt.
0: Oder ihr habt Frühaufsteherkinder, die einfach jetzt schon munter sind. Kann natürlich auch sein, obwohl ihr Urlaub habt. Wir wollen es wissen. Warum seid ihr an diesem Mittwoch schon mit uns wach?
1: Was steht vielleicht an diesem 5. August 2026 genau heute für euch Besonderes an? Wir freuen uns sehr, wenn ihr kurz Bescheid gebt, anrufen oder WhatsApp-Sprachnachricht schicken.
0: 0800 600 600.

0: Einfach eine geniale Band. Linkin Park. Geht zu jeder Uhrzeit. Unbedingt. Egal ob 5 Uhr in der Früh oder 5 Uhr am Abend. Ganz wurscht.
1: Jetzt noch ein bisschen weiter in den Rückspiegel. Starship aus den 80ern.

0: Starship. Schönen guten Morgen, herzlich willkommen bei uns im Ö3-Wecker am Mittwoch. Es ist kurz nach 5:30. Wir begleiten euch mit dem schnellsten Verkehrsservice Österreichs und Anna Katki.
1: Und das können wir ganz kurz und knackig machen. Ihr kommt überall gut voran. Gute Fahrt und somit weiter zu Rainer Hans.
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3: Die Hitze wird auch zur großen Challenge für Europas Stromproduktion. Mehrere Länder haben ihre Atomkraftwerke zeitweise abgeschaltet oder den Betrieb eingeschränkt, weil es zu wenig Wasser für die Kühlung gegeben hat. Vor allem kleinere Länder müssen dann mehr Strom importieren. Künftig wird es wohl wichtig werden, dass die EU-Länder einander gegenseitig dann noch mehr unterstützen. Zwei Badegäste haben gestern in Bad Schallerbach in Oberösterreich einem 4-jährigen Kind das Leben gerettet. Die Frau hat den leblosen Buben in einem Becken gesehen und ihn herausgezogen. Gemeinsam mit einem Helfer hat die 35-Jährige den Buben aus Tschechien reanimieren können. Er ist dann mit seinem Vater nach Linz ins Spital geflogen worden. Der Bub dürfte in einem unbeaufsichtigten Moment ohne Schwimmhilfe ins Becken gefallen sein. Und in Italien hat eine Lottogewinnerin der Müllabfuhr zu verdanken, dass sie ihren Millionengewinn tatsächlich einstreifen kann. Sie hat nämlich irrtümlich den Lottoschein in der Annahmestelle liegen lassen. Die Müllabfuhr hat dann den Weg des Abfalls von dort weg rekonstruiert und stundenlang den Inhalt eines Müllwagens in einer Sortieranlage durchsucht und den verlorenen Schein gefunden. Jetzt zum Wetter und zu Simon Köldorfer.
4: Wir starten meist mit blauem Himmel in den Mittwoch und der wird wieder einer der heißesten Tage der Messgeschichte. Die Temperaturen erreichen 30 bis 38, in Wien, Niederösterreich und im Nordburgenland bis zu 41 Grad. Es bleibt überwiegend sonnig, aber nicht ganz wolkenlos in den meisten Regionen, denn von Vorarlberg bis zum Waldviertel sind dann im Tagesverlauf Wolken dabei und heute bilden sich im Bergland und im Hügelland auch einige teils kräftige Gewitter.
0: Danke dir, Simon. Mittwoch am Mittwoch mit der Ö3-Gemeinde. Da gibt es, Simon, eine kleine Beschwerde von der Eva aus Salzburg.
5: Aha. Morning in the morning. Ja, ich bin seit 4:30 wach, weil Mansardenwohnung und bei mir ist so heiß, dass ich unten schlafen habe müssen im Wohnzimmer. Aber jetzt machen wir einen Kaffee. Schöne Grüße aus Salzburg.
4: Ja, es ist wirklich eine brutal warme Nacht. 20 Grad aktuell in Salzburg, also jetzt lüften. Jetzt kommen die ein, zwei kühlsten Stunden dort, wo es noch was bringt, lüften. Weil 29 Grad zum Beispiel schon in Wien.
0: Ah, das ist spannend, weil Sonnenaufgang ist unterwegs, aber trotzdem kühlt es nochmal so ein bisschen ab.
4: Genau, kurz nach Sonnenaufgang ist es normalerweise am kühlsten.
0: Top, danke.
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0: 5.36 Uhr. Simon hat uns gerade gelehrt, dass kurz nach Sonnenaufgang die Temperatur noch mal ein bisschen runtergehen und es da am kühlsten ist. Habe ich das richtig?
1: Genau, das nächtliche Auskühlen geht noch weiter und kurz nach Sonnenaufgang ist die Sonne noch zu schwach, um das irgendwie zu kompensieren.
0: Das hört sich nach einem ausgezeichneten Zeitpunkt an, um das Tempo auch bei der Musik mal ein bisschen rauszunehmen, oder?
2: So eine schöne Nummer, Lady Gaga und Bradley Cooper hier bei uns im Drei-Wecker. Schönen guten Morgen.
0: Morgen.

0: sehr heiß und da haben sich ganz viele von euch eine Abkühlung verdient.
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2: Schönen guten Morgen. Max Bauer vom Wecker-Team hat eine Mission.
3: Puh, heiß ist. Einen schönen guten Morgen. Gestern der heißeste Tag der Messgeschichte mit neuen Rekorden. Und einer der Hitze-Hotspots war auch Wolkersdorf im Weinviertel. Und wir haben jetzt rausgesucht das Geschäft Blumen von Schuller. Los geht's. Hallo.
4: Hallo.
3: Wir haben gedacht, wir überraschen euch mit Eis.
4: Oh, das ist ja immer super.
3: Könntest du ein bisschen eine Abkühlung gebrauchen?
4: Ja, auf jeden Fall.
3: Bitte zugreifen.
4: Danke sehr.
3: Gibt es da noch Kolleginnen und Kollegen,
4: ja,
3: die gerade Blumen binden? Und
4: ja, ich komme.
3: Ö3 bringt euch heute Eis.
4: Ihr seid die Besten, danke.
5: Perfekt, vielen Dank.
3: Wie ist das jetzt bei der Hitze?
4: Ja, manchmal muss man auch rausgehen. Das fühlt sich dann immer an wie ein Heißluftbacker. Dann wischt man sich mal nicht schnell wieder herinnen.
3: Ja, da kommt noch wer, der vielleicht ein Eis möchte.
6: Ja, cool.
3: Wir verteilen das hier ein bisschen.
6: Dankeschön. Ich bin der Chef da. Schau, dass den Mitarbeitern gut geht. Wir haben die Klimaanlage aufgeraut. Wir gehen es langsam an. Also
3: sehr
6: wir
3: gut.
6: Machen es uns bequem.
3: Lasst es euch schmecken und wir schauen, dass wir noch in der Bäckerei vorbeischauen.
6: Die brauchen unbedingt eins, ja.
4: Dankeschön.
3: Ciao.
2: Unbedingt, bravo Max, die Mission geht weiter. Hey, und lieber Simon, alle, die es gestern schon besonders heiß hatten, ähnliche Regionen trifft es wahrscheinlich heute wieder, oder?
7: Ja, es wird heute genauso heiß und auch wieder im Osten Österreichs am heißesten. Ab morgen gehen die Temperaturen dann ein bisschen runter.
0: Viele von euch, ja, aber viele von euch, die nimmt die Hitze schon ordentlich mit. Schauen wir ein bisschen aufeinander. Und vor allem die Ö3-Karte der kühlen Orte auf unserer Homepage. Schaut da mal nach, da haben wir ganz, ganz viele Orte vielleicht für euch aufgelistet, wo eben kühle Orte sind, wo ihr euch abkühlen könnt.
2: Unbedingt. Taylor Swift, guten Morgen.

0: 5.48 Uhr, Blink 182 bei uns im Ö3-Wecker. Die Anna hat sich heute schon beschwert, dass der Wecker ihres Mannes ein bisschen zu sanft klingt. Dass ja. Das ist ein bisschen zu leise ist. Blink 182.
1: Das passt perfekt. Ja, da sind wir munter, definitiv.
0: Sehr gut, sehr gut.
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0: Ja, guten Morgen.
5: Servus, hier die Bettina aus der Steiermark. Ich bin schon im Auto unterwegs auf die Alm und schaue, ob bei meinen Kühen alles in Ordnung ist, weil es ist so heiß, wenn ich da später rauffahre, sind die alle irgendwo im Schatten und dann finde ich gar keine mehr. Schönen Mittwochmorgen, Österreich.
0: Herrlich.
1: Ja, da wäre ich jetzt auch gerne auf der Alm. Das wäre sehr schön.
0: Großartig.
1: Ö3-Gemeinde, was steht denn bei euch heute Schönes an? Ist vielleicht die Lieblingskollegin vom Urlaub zurück und man freut sich? Oder ihr seid gerade eine Runde mit dem Hund draußen und dreht seine, weil es noch eben angenehm kühl ist?
0: Oder eben wie die Bettina mit der Lieblingskuh.
1: Oder mit der Lieblingskuh. Wir wollen es wissen. +43 800 600 600. Einfach Sprache schicken oder anrufen.

0: die beste Musik zum Aufstehen hier bei uns mit Rhein-Wecker. Und jetzt gleich eine Sängerin, die schafft es einfach, mit der Zeit zu gehen, aber trotzdem hat die so den argen Wiedererkennungswert. Großer Fan.
1: Und du meinst?
0: Na, wen glaubst du? Wen glaubst du, meine ich?
1: Ja, heraus.
0: Na, die Pink natürlich.
1: Keine Frage. Keine Frage.

0: Pink mit Try im Ö3-Wecker. Anna, du hast vollkommen recht, ich bin komplett bei dir. Und es hat jetzt 3 Minuten gerattert, als du so von Pink geschwärmt hast. Mhm. Ich habe auch eine ganz, ganz starke Erinnerung an diesen Song speziell von Pink, weil beim Zivildienst eine berufliche Rettungs- und Notfallsanitäterin, und ich weiß, sie hört uns öfter, das ist die Kathi, liebe Grüße und einen schönen guten Morgen, die hat diesen Song, als der gelaufen ist, im Radio immer komplett auswendig mitgesungen. Und ich sehe sie noch im Rettungsauto sitzen und singen, Where there is desire, there is gonna be a flame. Das war stark.
1: Ah, sehr schön. Also liebe Grüße, Kathi, schönen guten Morgen, falls du uns hörst. Und wir machen weiter mit Ofenbach.

0: Der Ö3-Wecker am Mittwoch. Schönen guten Morgen. Wir starten wie immer rein mit dem besten Musikmix Tampa City und Rob Thomas hier bei uns in der Playlist.
1: Davor jetzt News Update mit Rainer Hans. Es ist 6 Uhr. Schönen guten Morgen.
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3: Der ukrainische Präsident Volodymyr Zelensky wirft der russischen Armee jetzt vor, gezielt Jagd auf Menschen zu machen. Er fordert mehr Druck auf Russland. Aus der Ö3 Auslandsredaktion berichtet Ansgar Gersmann.
4: Anlass ist ein veröffentlichtes Überwachungsvideo. Darauf zu sehen ist, wie eine Drohne einen Gemüsehändler in der Ukraine verfolgt und schließlich direkt neben ihm explodiert. Der Mann wird verletzt, überlebt aber den Angriff. Sowas sei kein Einzelfall. Russische Soldaten hätten Freude daran, Menschen zu misshandeln und zu töten, so der ukrainische Präsident auf X. Zelensky spricht von einer Drohnensafari Russlands.
3: In der Nacht hat Russland die ukrainische Hauptstadt Kiew erneut auch mit Raketen angegriffen. Dabei ist eine Person getötet worden, mindestens 22 Menschen sind verletzt. Diese Zahlen könnten noch steigen, weil viele Gebäude beschädigt worden und Brände ausgebrochen sind. Hitze und Trockenheit wirken sich auf die Stromproduktion in Europa aus. Bei uns produzieren die Wasserkraftwerke zwischen 30% und 50% weniger Strom. Und in mehreren Ländern musste der Betrieb von Atomkraftwerken wegen Wassermangels eingeschränkt oder zeitweise eingestellt werden. Stellt sich die Frage, wie Europa künftig die Stromversorgung sicherstellen will. Aus der Ö3 Wirtschaftsredaktion Claudia Peintner-Schmidt.
5: In einigen Atomkraftwerken in Frankreich herrscht aktuell eingeschränkter Betrieb. Auch in Ungarn ist das Atomkraftwerk Boksch an der Donau heruntergefahren worden. Damit fehle Ungarn die Hälfte des benötigten Stroms. Es müsse mehr importiert werden, sagt EU-Energieexperte Alexander Roth vom Bruegel-Institut in Brüssel.
6: Da sieht man auch die Wichtigkeit des europäischen Stromsystems. Ohne dem wäre es Ungarn nicht möglich, die Nachfrage zu decken. Aber das ist auch nichts Neues, das schon seit längerer Zeit.
5: Vor allem kleinere Länder sind auf Stromimporte angewiesen, weil sie ihren Bedarf nicht vollständig selbst decken können. Mit dem Klimawandel wird es daher noch wichtiger, dass sich die europäischen Staaten gegenseitig bei der Stromversorgung unterstützen. Gleichzeitig muss der Ausbau erneuerbarer Energien weiter vorangetrieben werden, insbesondere der aus Wind und Sonne.
3: Wenn es beim Renovieren plötzlich gefährlich wird, im Bezirk Welsland hat ein Mann beim Entfernen von Holzdielen 2 Handgranaten entdeckt. Polizei und Entschärfungsdienst sind dann angerückt und haben die Handgranaten abtransportiert. Woher sie kommen und wie lange sie dort schon gelegen sind, ist nicht bekannt. Heute steigen die Austria und die St. Pöltnerinnen in die Fußball-Champions-League-Qualifikation ein. Zum Auftakt bestreiten die Österreicherinnen ein Mini-Turnier um den Einzug in die dritte Quali-Runde. Ö3-Reporter Christoph Ott.
7: Für die Wiener Austria geht es ab 11 Uhr im slowenischen Radenci im Halbfinale gegen Hajduk Split. Nach der 0:1-Niederlage gegen St. Pölten zum Liga-Auftakt wollen die amtierenden Meisterinnen zurück auf die Siegerstraße. Im Erfolgsfall wartet am Samstag entweder Gastgeber NK Mura oder Farol Constanta. Die SKN-Frauen empfangen ab 18 Uhr in St. Pölten die Frauen von Young Boys Bern. Die Vizemeisterinnen sind zuletzt 4 Jahre in Folge in der Gruppen- bzw. Ligaphase der Champions League gestanden und wollen heute den ersten Schritt zurück in die Königsklasse machen. Gewinnen die Niederösterreicherinnen, wartet im Finale voraussichtlich Sporting Lissabon. Nur die Siegerinnen der beiden Miniturniere schaffen den Sprung in die dritte Qualifikationsrunde und halten damit die Chance auf einen Platz in der Champions League Ligaphase am Leben.
3: Und jetzt zu Simon Köldorfer.
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8: 2026 schreibt Klimageschichte mit Temperaturrekorden in weiten Teilen Europas. Und aktuell ist Österreich dran. Heute werden es von Niederösterreich bis zum Nordburgenland wieder bis zu 41 Grad. In Wien wird es somit heißer als in Athen und Madrid. Und genauso sonnig. Wolken sind heute Vormittag die absolute Ausnahme. Am Nachmittag schießen dann von Vorarlberg bis zum Waldviertel Quellwolken in die Höhe. Und die bringen uns im Bergland und Hügelland ein paar kräftige Gewitter. Morgen gehen die Temperaturen endlich leicht zurück. Der Freitag wird der kühlste Tag der Woche mit 24 bis 31 Grad.
1: 5:05, einen schönen guten Morgen, kommt gut in den Mittwoch. Wir begleiten euch mit dem schnellsten Verkehrsservice Österreichs und Anna Kadki.
0: Ja, da merkt man, dass viele von euch gerade auf Urlaub sind oder in den Weg in den Urlaub sind. Ihr kommt überall gut voran. Nichts los auf den Straßen.
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1: Ja, Urlaub Heimreise, Anreise, gutes Stichwort. Lilly und Family sind unterwegs.
10: Wir sind seit 4.30 Uhr unterwegs. Wir sind am Weg in den Urlaub. Wir fahren gerade nach Venedig. Morgen geht es weiter am Gardasee. Und wir hören natürlich Ö3.
0: Na Lilly, das hört sich großartig an. Hab natürlich auch gleich alles auf den Straßen gecheckt. Solltet pünktlich ankommen. Passt alles.
1: Anna Kratke und Philipp Bergsmann von uns. Guten Morgen.

0: Schönen guten Morgen, Mittwoch. Und wir sind Mittwoch, gemeinsam mit der Ö3-Gemeinde.
1: Schönen guten Morgen, bin die Michi aus dem Lavandal und ich gehe heute mit meiner Freundin Heidi auf den Mittagskogel wandern. Bye bye.
2: Ja, dann ganz viel Spaß, aber nicht vergessen, viel trinken. Elisabeth, du hast den gleichen Plan, oder? Wo geht's bei dir hin?
3: Weil ich am Weg bin zum Wandern und bei mir hat es herrliche 19 Grad in der Schladminger Gegend, beim steirischen Bodensee.
2: Aha, und wie lange ist die Wanderung angeschrieben? Also wie lange bist du unterwegs?
3: Also angeschrieben ist sie mit 8 Stunden, schauen wir mal. Also wenn ich dann oben bin und runterkomme, wird es ziemlich warm werden. Darum bin ich schon so früh unterwegs.
0: Auf wie auf dem Berg, die Vorstellung klingt herrlich, vor allem jetzt mit Sonnenaufgang, Simon, aber alles natürlich auch bei den Temperaturen mit Vorsicht zu genießen.
4: Also es ist jetzt, muss ich ehrlich sagen, nicht der Hitzehack schlechthin. Ja, oben hat es ein paar Grad weniger, aber man muss trotzdem an einem der heißesten Tage ever wandern und bergauf gehen in der prallen Sonne. Und außerdem am Nachmittag heute im ganzen Bergland Gewitter möglich. Also wenn, dann schnell wieder runter.
2: Also unbedingt gut informieren, falls ihr unterwegs seid. Wie ist das Wetter? Kommt ein Gewitter? Viel trinken? Sowieso? Und einschmieren nicht vergessen.
0: Ja, ich wollte gerade sagen, normalerweise kommt von da an dieser Stelle immer was mit der Sonnencreme, dann haben wir das auch. Perfekt, haben wir mitgenommen. Kommt gut rauf und vor allem wieder runter und rein in den Mittwoch. Jetzt mit Miley Cyrus, guten Morgen.

0: Ist er gesprungen oder nicht? Das ist hier die Frage. Schönen guten Morgen bei uns im Ö3-Wecker. Andi Knoll am Zähler.
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3: 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So, Andi, ich habe auf dich gewettet. 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
3: Na?
4: Ich war zu feig. 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

0: Schönen guten Morgen, 6.25 Uhr und ich finde, dass die 80er Lieder einfach immer ein grandioses Intro haben.
1: Absolut.
0: Das geht so
1: absolut.
0: Ab.
1: Da hat man sich noch ein bisschen mehr Zeit genommen.
0: Ja, ja.
1: Jetzt Champions League der 80er.
0: Weißt du, das baut sich so schön auf.
1: Unfassbar schön. Während das große Licht ist dabei aufzugehen, lässt die Belinda noch eins an. Leave a light on, Belinda Carlisle, Ö3 Wecker. Guten Morgen.

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10: Hier ist Ö3, es ist kurz nach 6:30. Schönen guten Morgen. Wir begleiten euch in den Mittwoch und gerne auch in den Süden. Stellvertretend für alle Urlauberinnen hat uns die Nicole aus der Südoststeiermark geschrieben. Guten Morgen, Anna und Philipp. Ich bin mit meiner Familie Richtung Rovin in Kroatien unterwegs, sind schon seit 4 Uhr auf der Strecke und wenn alles gut geht, gegen 8:30 am Meer. Wünsche allen Hörerinnen und Hörern einen aushaltbar heißen Tag und meiner Nichte Steffi alles Liebe zum 7. Geburtstag. So, Anna, alles Gute. So viel Zeit muss sein. Der schnellste Verkehrsservice Österreichs, wie schaut's aus auf der Strecke Richtung Süden?
11: Schaut alles gut aus, also sowohl an der slowenisch-kroatischen Grenze bei Gruškovje als auch in Italien im Kanaltal bei Tavis. Falls ihr da unterwegs seid, vor der Mautstelle Ugovica habt ihr keine längeren Wartezeiten. Und ansonsten auf Österreichstraßen auch alles tutto bene und somit weiter zu Rainer Honz.
12: Drei Schlagzeilen.
13: Die EU-Länder haben ihren Streit um den Migrantenansturm in der spanischen Exklave Ceuta zumindest nach außen beigelegt und Spanien bei ihrem Treffen Solidarität zugesagt. Zehntausende Menschen waren ja nach Ceuta gekommen, in der Annahme, dass die Grenze offen sei. 75 Menschen sind dabei ums Leben gekommen. EU-Migrationskommissar Magnus Brunner macht Falschinfos im Internet für den Ansturm verantwortlich. Unser Faktenchecker-Team von ORF de facto hat danach recherchiert und massenhaft Falschinfos gefunden. Wir berichten in den Ö3-Nachrichten um 7. Die Arbeiterkammer vor Adelberg warnt vor einer Betrugsmasche mit einer Menstruations-App. Beinahe täglich melden sich Frauen, die für ein Jahresabo der App Nova Menstruhilfe über 200 Euro zahlen sollen, obwohl sie die App gar nicht installiert haben. Die AK sagt, keinesfalls überweisen, sondern schriftlich erklären, dass man keine Dienste in Anspruch genommen hat. Und Tech-Milliardär Elon Musk rechnet 2030 mit einer Billion-Dollar-Jahresumsatz für seine Weltraum- und KI-Firma SpaceX. Vor allem mit KI will er die Erlöse so hoch pushen. Die Anleger waren davon unbeeindruckt. Die Aktie ist um mehr als 7% gefallen. Im letzten Quartal ist der Umsatz auch nur bei weniger als 8 Milliarden Dollar gelegen. Und jetzt zum Wetter und zu Simon Köldorfer.
14: Die Sommerfrische zahlt sich aus heute. 12 Grad hat es aktuell in St. Michael im Lungau, 12 Grad in Seefeld und auch in St. Jakob im Defreckental. Demgegenüber stehen 28 Grad in Wien. Die Sonne beginnt uns jetzt wieder im ganzen Land einzuheizen. Es wird ein weiterer überwiegend sonniger Tag. Im Bergland und im Hügelland ist es aber nicht mehr ganz so beständig. Vom Bregenzer Wald bis ins Waldviertel bilden sich im Tagesverlauf immer mehr Quellwolken und einige teils kräftige Gewitter.
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0: Dann gehen wir jetzt nochmal durch die Hitze-Basics. Viel trinken, leichte Kleidung logischerweise.
1: Check.
0: Mittagssonne meiden und dann ab an einen kühlen Platz. Den findet ihr übrigens ganz, ganz einfach über die Team Österreich-Karte der kühlen Orte, also öffentlich zugängliche Plätze, an denen es deutlich unter 25 Grad hat. Schon fein.
1: Und an genau so einem ist jetzt die Anke vom Wecker-Team. Einen schönen guten Morgen nach Graz.
2: Ja, schönen guten Morgen aus dem Stollen im Grazer Schlossberg. Trotz dieser Hitze hat es da immer zwischen 8 und 12 Grad und das merkt man auch, es ist wirklich so fein kühl. Und man kann sich das da vorstellen wie ein öffentlicher Tunnel durch den Schlossberg. Man kann da einfach jederzeit durchspazieren und sich abkühlen. Ich genieße das da aber nicht alleine, sondern gemeinsam mit dem Dominik Gottlieb, Erste-Hilfe-Lehrbeauftragter beim Roten Kreuz.
3: Es ist schon einiges kühler als hier draußen, also man merkt schon, dass es entspannter ist.
2: Warum sind denn kühle Orte wie dieser gerade an heißen Tagen so wichtig für unseren Körper?
3: Der Körper, vor allem in der Kreislauf, wird durch die Hitze sehr, sehr stark beansprucht. Und da bietet es sich natürlich schon sehr gut an, dass man sich unter dem Tag einmal auch abkühlen kann und so kühle Orte aufsucht.
2: Das heißt also, schon eine kurze Zeit in einer kühlen Umgebung reicht aus, damit sich der Körper ein bisschen erholen kann?
3: Ich glaube, dass jede Abkühlung gut tut, vor allem bei dieser enormen Hitze. Also es sind auch sicher schon 5 Minuten besser als gar keine Abkühlung.
2: Also wenn ihr bei euch in der Gegend auch so einen kühlen Ort kennt, dann ab auf die Ö3 Homepage und eintragen auf der Team Österreich Karte der kühlen Orte.
1: Cool, 6:41 Uhr.

0: Und jetzt wieder ein Ö3-Lieblingslied
1: aus den 90ern.

0: Skanke Nancy und Hedonism bei uns immer drei Wecker. Einen schönen guten Morgen am 5. August, 6.47 Uhr. Eure Musik, euer Hitradio noch bis 7 mit Annie MacDonald und Supergirl.
1: Und wir freuen uns natürlich riesig, dass schon so viele von euch mit uns wach sind, egal ob es 29 Grad im Burgenland hat oder vielleicht auch noch ein bisschen kühler ist bei euch.
0: Ja, Reminder von der Karin, weil wir ja sagen, besonders an diesen Hitzetagen schauen wir alle aufeinander und das beinhaltet natürlich auch unsere liebsten Vierbeiner.
2: Hallo liebe Ö3-Gemeinde, da spricht die Karin aus Basel. Das ist in der Nähe von Graz in der Steiermark. Bei uns hat es aktuell 18,6 Grad, das ist sehr angenehm. Ich bin seit 4:30 in der Frühwach und versorge meine Pferde, weil denen bei dem Wetter natürlich auch furchtbar warm ist. Und bei unserem ganzen Gejammere über die Hitze sollte man nicht vergessen, die das am meisten trifft, das sind nämlich die Tiere und damit verbunden auch die Landwirtschaft, weil einfach zu wenig Futter da ist. Ich wünsche euch trotzdem alle einen schönen Tag, bleibt gesund und liebe Grüße aus der Steiermark.
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0: kommt gut in den 5. August und in den Dienst. Mittwoch am Mittwoch mit dem Ö3-Wecker.
1: Hallo, da ist die Julia, liebes Wecker-Team, guten Morgen. Bin in der mobilen Pflege unterwegs und genieße nur ein bisschen die kühleren Temperaturen. Einen schönen Tag noch, tschüss.
2: Danke, wünschen wir dir auch. Das ist Amy McDonald's hier bei uns im Ö3-Wecker.

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12: Ö3 ist hier, der Wecker am Mittwoch mit den 7 Uhr Nachrichten in einer halben Minute.
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14: Ö3 ist hier, hallo. Und weil eine gute Musik einfach nie fehlen darf, egal ob am Weg in die Arbeit oder in den Urlaub, Felix Jehn gemischt mit den Sugar Babes.
12: Jetzt Rainer Hans, 7 Uhr. Guten Morgen.
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12: Jetzt gibt es also einen neuen Allzeit-Hitzerekord in Österreich. 41 Grad gestern in Wien-Stammersdorf. Und Simon Köldorfer vom Ö3-Wetter, nicht nur in Wien hat es Rekordhitze gegeben.
16: Niederösterreich hat ebenfalls den alten Temperaturrekord gebrochen. 40,7 Grad in Langenlebern und St. Pölten. Das hat es seit Messbeginn im Jahr 1767 noch nie gegeben. Heute erwarten wir in Wien, Niederösterreich und im Nordburgenland wieder ganz ähnliche rekordverdächtige Temperaturen. Seitens der Geosphere Austria gilt daher weiterhin Hitzewarnstufe Rot. Und die Geosphere weist auch darauf hin, dass solche Hitzewellen zukünftig durch den Klimawandel häufiger, noch länger und heißer werden.
12: Und die Regierung reagiert jetzt offenbar auf diese historische Hitzewelle. Für Mieter und Wohnungseigentümer soll es einfacher werden, Hitzeschutzmaßnahmen einzubauen. Aus der Ö3-Innenpolitik-Redaktion berichtet Katja Arthofer.
17: Temperaturen von 30 Grad und mehr in der Wohnung, darüber stöhnen zurzeit viele Menschen im Land und das nicht zum ersten Mal in diesem Sommer. Abhilfe schaffen könnten da etwa Außenjalousien oder Klimaanlagen. Dafür gibt es aber nach wie vor hohe Hürden. So ist etwa die Zustimmung aller Wohnungseigentümerinnen und Eigentümer nötig. Und für Mieterinnen sind solche Maßnahmen gegen den Willen des Eigentümers überhaupt sehr schwer durchzusetzen. Und diese Hürden, so die Bundesregierung in ihrem schriftlichen Ministerratsbeschluss, werden nun abgebaut, damit, Zitat, sowohl Mieterinnen als auch Wohnungseigentümerinnen die Durchführung von Hitzeschutzmaßnahmen leichter durchsetzen können. Was leichter konkret bedeutet, steht nicht im Regierungsbeschluss. Das entsprechende Gesetz soll aber bis zum Herbst erarbeitet werden.
12: Volle Solidarität mit Spanien, so gestern die Message nach den Beratungen der EU-Staaten zum Migrantenansturm auf die spanische Exklave Ceuta. Zumindest nach außen ist der Streit beigelegt. Schlepper und Menschenhändler seien verantwortlich gewesen, sagt EU-Migrationskommissar Magnus Brunner nach dem Krisentreffen gestern.
18: Die organisierte Kriminalität war ganz stark dahinter, auch mit Desinformation auf Social Media beispielsweise. Das hat sicher den größten Teil ausgemacht.
12: Konkret sollen es falsche Infos rund um ein Gerichtsurteil aus Spanien gewesen sein. Das hat sich auch Faktenchecker Maximilian Handel von unserem Verifikationsteam de facto angeschaut. Was habt ihr dazu rausgefunden?
19: Unsere Recherchen haben gezeigt, dass sich irreführende Informationen innerhalb weniger Stunden massiv über soziale Medien wie Instagram, TikTok und Facebook verbreitet haben. Dabei sind nicht nur falsche Informationen geteilt worden, sondern auch Routen, Erfahrungen und konkrete Hinweise für weitere Überfahrten. Besonders ein spanisches Gerichtsurteil wurde vielfach verkürzt oder falsch dargestellt. Es wurde behauptet, wer Ceuta schwimmender Reiche könne nicht zurückgeschickt werden. Das ist aber falsch.
12: Marokko wird zum Teil beschuldigt, hinter dem Ansturm von Migranten auf Ceuta zu stehen. Dafür habt ihr aber keine Beweise gefunden.
19: Nein, nach unserem derzeitigen Kenntnisstand gibt es keine belastbaren Belege dafür, dass Marokko den Ansturm gesteuert hat. Was wir aber eindeutig beobachten, ist eine starke Mobilisierung in bestehenden Online-Netzwerken. Dort werden Überfahrten organisiert und weitere Versuche angekündigt. Wir beobachten das weiter und prüfen Hinweise auf eine mögliche gezielte Kampagne.
12: Und Good News zum Schluss. In Italien hat eine Lottogewinnerin der Müllabfuhr zu verdanken, dass sie ihren Millionengewinn tatsächlich einstreifen kann. Sie hatte ihren Lottoschein nämlich in der Annahmestelle weggeworfen, berichtete Dreireporter Moritz Strobel.
20: Der Lottoautomat hat ihr keinen Gewinn auszahlen können, denn der war für das kleine Lottogeschäft zu hoch. Die Frau hat das aber nicht gewusst und erst zu Hause von ihrem Millionengewinn erfahren. In der Zwischenzeit hatte ein Müllwagen den Lottoschein schon mitgenommen. Die Italienerin hat sofort bei der Müllabfuhr angerufen, die dann den Weg des Scheins zum richtigen Müllwagen zurückverfolgt hat. Stundenlang hat eine Spezialfirma dann die Ladung durchsucht und den Schein in einem aufgerissenen Müllsack gefunden. Die Kosten für die Suchaktion übernimmt die frisch gebackene Millionärin selbst.
12: Zurück zum Top-Thema Hitze und zu Simon Köldorfer.
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22: Kühlste Landeshauptstadt jetzt Innsbruck mit 18 Grad. Die Wiener Innenstadt meldet dagegen 28 Grad. Und der Westen Österreichs ist weiterhin nicht ganz so extrem heiß wie der Osten. Von Vorarlberg bis Salzburg hat es heute maximal 29 bis 35 Grad. Die Sonne bestimmt weiterhin das sonstige Wetter. Es bilden sich heute punktuelle Wärmegewitter zwischen dem Bregenzer Wald und dem Waldviertel. Viele der trockensten Regionen bekommen aber auch in der nächsten Woche wenig oder gar keinen Regen. Während sich also die extreme Hitze ab morgen abschwächt, wird die Trockenheitsproblematik weiter verschärft.
23: 7:05. Guten Morgen und herzlich willkommen bei uns im Ö3-Wecker. Jetzt der schnellste Verkehrsservice Österreichs mit Anna Katki.
14: Es sind uns keine groben Verzögerungen gemeldet worden. Falls euch aber was auffallen sollte, Stern 300 und ihr seid direkt bei uns in der Verkehrsredaktion.
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23: Aufstehen am Mittwoch mit eurer Musik in eurem Hitradio und gleich wieder mit dem
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14: Wir spielen gleich wieder nach Felix Jean und Pride.
28: Bergsmann, Kratki und das Wecker-Team, der Ö3-Wecker. Guten Morgen.
23: Schönen guten Morgen.
14: Morgen.

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1: 7:08. Ja, hallo, guten Morgen.
2: Ja, hallo, du, Frage wegen diesem Spreedingsbums, ne?
3: Sprühstoß, oder wie heißt man den?
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10: Ich glaube, ich habe euren Deo-Song erkannt.
11: Ja, braucht man eigentlich gar nicht mehr viel dazu erklären. Hier ist unser heutiges Musikrätsel.
1: Das Musikrätsel, okay.

0: Also nein, euer Radio hat jetzt gerade keinen Schaden gehabt. Das soll ein Song sein, ja, den ihr raten sollt am besten.
1: Hinten raus ist ein bisschen ins Stocken geraten, der Deo-Spray-Song oder wie auch immer der heißt. Dein Blick sagt mir, wir müssen kurz wiederholen.
0: Wo ist dein Song, bitte?
1: Na, doch, der Anfang ist so markant. Konzentration diesmal auf den Anfang, okay?

0: den schnappen wir uns. Wir drücken auf die Tube.
1: 0800 600 600 anrufen, dann seid ihr direkt bei uns im Studio oder WhatsApp Sprachnachricht schicken.

0: Deodorant auf Anschlag. Schönen guten Morgen bei uns im Ö3 Wecker. Welcher Song ist heute gesucht?
1: Hallo, Patrick am Telefon. Another One's Bites the Dust von Queen.
2: Ja, hallo, wegen dem Deo-Spray-Song rufe ich an. Ich bin der Matteo, ich rufe gerade aus dem Auto, ich fahre in die Arbeit und mein Tipp ist We Build This City von Starship.
3: Ah, weißt du, es ist schon sehr schnell, ich verstehe es auch, aber es sind, nein, es ist beides leider falsch.
0: Patrick, Matteo und alle, die angerufen haben, danke, weiter so, wir knacken den schon noch.

Ich würde mal sagen, es ist ein bisschen heute kompliziert. Beziehungsstatus kompliziert mit dem Ö3 Wecker, die Osprey-Song. Plus für 3, 800, 600, 600.

0: Ö3 Wecker, Deo Spray Song. Einen schönen guten Morgen. In 9 Minuten ist es 7:30 und es ist tricky heute. Wir hören es aus der Spraydose. Vielleicht ist es ein bisschen leichter, wenn uns es der Mike vorpfeift.
1: Jo, das ist doch Pride, oder? Ja, das muss sein. Das
0: Pride ist es. Pride von Felix Jähn. Auch so. Ja, ich verstehe den Gedanken und den Rhythmus, die Melodie komplett, aber leider nein. Hey, wir hören jetzt noch ein letztes Mal ganz kurz rein und dann hoffen wir, dass die Ramsau die Kiste klärt, okay? Annika und Co., einen schönen guten Morgen.
2: Guten Morgen.
0: Guten Morgen ins Auto. Was ist euer Tipp?
2: Complicated von Avin Lavigne.
0: Von wem?
2: Von Avin Lavigne.
0: Von Avin Lavigne oder von Ari Lavigne?
3: Wurscht, wir nehmen beides.
0: Wir nehmen beides. Jawohl. Den lassen wir durchgehen, oder?
3: Ja, definitiv.
0: Der Avin Lavigne, genau der ist es.
3: Annika, super gemacht. Gute Motivation auch, oder? Weil ihr seid ja gerade am Weg zu einem Bewerb.
2: Ja.
0: Nimm uns mal mit, wo geht die Reise hin?
2: Nach Deutschland.
0: Nach Deutschland?

0: Deutschland.
1: Ja, und was macht's ihr?
0: Welcher Bewerb genau?
2: Nordische Kombination.
1: Nordische Kombination im Sommer?
2: Ja, auf Matten und wir laufen zu Fuß.
0: Zu Fuß, das ist bärenstark. Richtig cool.
1: Muss ich jetzt ehrlich sagen, wieder was dazugelernt. Ich wusste nicht, dass es Bewerber gibt von der Nordischen Kombination im Sommer. Richtig cool, da sind natürlich die Daumen gedrückt und ihr werdet das sicher rocken.
0: Genau, super.
2: Hey, danke.
0: Ramsau, da sind wahrscheinlich die allerbesten in dieser Sportart meistens zu Hause. Und du musst jetzt noch kurz dein Team grüßen lassen. Gibt es noch einen Shoutout an die Kolleginnen und Kollegen im Auto, oder? Wo ihr jetzt zusammen geholfen habt.
2: Ja, also wir sind so ÖSV.
0: Und wer sitzt mit dir im Auto? Mit wem hast du gerade so Gaudi?
2: Mit ein paar aus meinem Verein.
0: Ja, die müssen wir jetzt schon noch grüßen lassen. Wer ist das, Annika? Komm.
2: Der Lian, die Jasmin, die Lea Sophie, Felix und Samuel.
0: Liebe Grüße ans ganze Team und viel Erfolg.
2: Was, danke.
0: Und jetzt Avril Lavigne oder so ähnlich.

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8: Ö3 Verkehrsservice. 7:30 Anna Katki.
10: Ja, es sind uns keine groben Verzögerungen gemeldet worden. Dementsprechend freie Fahrt in diesen Mittwoch. Rainer Hans.
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12: Der ukrainische Präsident Zelensky wirft Russland vor, gezielt Jagd auf Menschen zu machen. Anlass ist ein Überwachungsvideo. Darin sieht man, wie eine Drohne einen Gemüsehändler verfolgt und daneben ihm einschlägt. Der Mann hat leicht verletzt überlebt. Zelensky spricht wörtlich von Drohnen-Safari. René Benkos früherer Luxuswohnsitz könnte ein Hotel werden. Das wird gerade in einem Verwertungskonzept geprüft, heißt es vom Insolvenzverwalter der Laura Privatstiftung. Anders sei die Innsbrucker Villa wohl schwer zu vermarkten, heißt es, sie hat mindestens 60 Millionen Euro gekostet. Allein die Betriebskosten werden auf 500.000 Euro im Jahr geschätzt. Und die Hitze erhöht den Wasserverbrauch in Wien. Um rund ein Viertel wird aktuell mehr verbraucht, 500 Millionen Liter pro Tag. Noch mehr war es im Juni, da waren nicht so viele Leute auf Urlaub, heißt es von Wiener Wasser. Die Stadt selbst hat den eigenen Verbrauch reduziert, bewässert weniger Grünflächen und reinigt Straßen trocken. Damit sind wir auch schon beim Wetter und bei Simon Kildorfer.
13: Und von oben kommt wenig Nachschub an Regen, vor allem vom Grazer Becken und vom Mostviertel über Wien eben bis ins Burgenland. Auch in der nächsten Woche wenig oder gar kein Regen in Sicht. Von Vorarlberg bis ins Waldviertel sieht die Sache etwas anders aus. Hier steigt ab heute die Wahrscheinlichkeit von punktuellen Regenschauern und teils kräftigen Gewittern. Insgesamt hat aber auch heute wieder die Sonne die Oberhand und die Temperaturen klettern auf 30 Grad in Teilen Vorarlbergs bis zu extrem heißen 40 oder 41 Grad in Wien und Niederösterreich.
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0: Alles, was bitte irgendwie abkühlt oder zumindest kurz von der Hitze ablenkt, her damit. Der Ö3-Wecker gleich mit den Red Hot Chili Peppers und mit Snow. Und davor jetzt noch.
1: Der Sommer ist lang, der Sommer ist heiß, darum bringt Ö3 euch gern ein Eis ins Geschäft, ins Büro, in die Werkstatt sowieso.
2: Ja, die Hitze, die können wir nicht wegzaubern. Das können wir leider nicht, aber wir können euch zumindest für ein paar Sekunden ein Lächeln ins Gesicht zaubern. Das geht.
0: Ja, er kann das, er kann das.
3: Einen wunderschönen guten Morgen, Max Bauer hier vom Ö3-Wecker-Team. Gestern habe ich sehr, sehr geschwitzt an einem der Hitze-Hotspots Österreichs. Ich war in Wolkersdorf, nördlich von Wien, im Weinviertel und habe da ein bisschen Eis verteilt. Hallo, da ist Ö3 mit ein bisschen Eis. Wir haben gedacht, wir bringen eine Abkühlung vorbei.
4: Vielen Dank.
3: Magst du auch eins?
4: Ja.
3: Anna und Hanna von der Bäckerei Geier hier in Wolkersdorf.
4: Wir sind hier wie in Ägypten schon.
3: Wie in Ägypten, ja, fast.
5: Wenn wir haben keine Gäste, dann geht, aber wenn wir bewegen, dann ist das schwierig.
3: Ich hoffe, das Eis gibt ein bisschen Abkühlung.
5: Dankeschön.
3: Ciao. Ja,
5: danke auch.
4: Tschüss,
5: danke.
4: Tag.
3: Schauen wir, ob die Post eine Abkühlung braucht. Hallo, bitte ja, zugreifen.
6: Ah,
3: danke. Sagt, was ist eure Strategie außer Eis?
7: Sie hat die beste Strategie gehabt.
8: Wir haben einen Kühlakku im BH reingesteckt.
3: Man muss innovativ sein.
8: Ja.
3: Und das wirkt.
8: Ein bisschen zu geholfen.
3: Na fein. Also Postverteilerzentrum Wolkersdorf auch ein bisschen abgekühlt.
7: Job erledigt. Hast gut gemacht.
3: Danke.
9: Ich wünsche euch einen kühlen Tag.
2: Weißt du, ich laufe bei einem feuchten Tuch im Nacken herum. Ein Kühlakku im BH. Das ist es.
0: Oder ins Maurer-Dekolleté, wo auch immer. Eine damit. Bravo, Max. Mission complete. Abgekühlt. Es ist 7.40 Uhr bei uns. Ö3 Wecker. Schönen guten Morgen.

0: 7:46 Uhr, eure Musik, euer Hitradio zum Aufstehen. Am Mittwoch, das M steht für Madonna oder Martin Garrix, was ist uns lieber?
1: Naja,
0: also, was ist das jetzt? Betretene Schweigen?
1: Also, naja, ich liebe Madonna. Madonna ist halt super und die geht halt immer. Ich bin ein Madonna-Girl.
0: Aber,
1: ja.
0: Das klingt, als würde da jetzt ein Aber kommen.
1: Aber Martin Garrix, weißt du, als Millennial, der hat schon Hits rausgeschmissen und jetzt mit Ed Sheeran zusammen... Na,
2: ich bin auch für Martin Garrix jetzt.
0: Ah doch, na gut. Ja. Dann hat der Simon es.
1: Weißt du, der Simon hat immer eine Meinung und ich...
0: Ja, das war ganz klare. Na, geht sich doch alles aus, wir spielen beides. Madonna gleich noch vor 8 Uhr und jetzt mal Martin Garrix gemeinsam mit Ed Sheeran bei uns im Wecker. Guten Morgen. Stay.

0: Der Ö3-Wecker um 7.50 Uhr und die meisten Trainingseinheiten vergisst man, glaube ich, ja, wahrscheinlich nach ein paar Tagen wieder. Aber manche bleiben für immer in Erinnerung. Die Secret Workout Tour mit Fitness-Creator Sascha Huber war definitiv eins von diesen Erlebnissen. Paul, du warst in Kärnten mit dabei, oder?
1: Hallo Freunde, wie geht's euch? Ich hoffe gut. Dank Ö3 habe ich gestern in meinem wunderschönen Heimatland in Kärnten bei der Red Bull Secret Workout Tour mit dem Sascha Huber dabei sein dürfen. Ich schwör's euch, wir haben ein richtig heftiges Workout ausgeschallert auf der Burg Dackenbrunn. Es war die völlige Eskalation, ich spür's heute noch total. Danke an Ö3, dass ihr dabei sein habt dürfen. Liebe Grüße und schönen Tag euch allen. Und nicht vergessen, no fucking excuses.
2: Alright, der Paul trainieren wie Sascha Huber mit Sascha Huber und mittlerweile klingt der Paul sogar schon wie Sascha Huber, oder? Die Ähnlichkeit?
3: Ja, Freunde, wie geht's euch?
1: Hallo Freunde, wie geht's euch?
2: Die Ähnlichkeit ist...
0: Ja, sie ist hier.
2: Stark. Verblüffend, he? Hat sich eingebrannt wie ein Muskelkater. In 9 Minuten ist es 8 Uhr, jetzt wie versprochen.
0: Madonna, davor aber noch Out of Order für alle.
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7: Hier ist der Ö3-Wecker. Schönen guten Morgen und wir haben jetzt gleich Musik mit Wumms. Turn the Lights Off gleich für euch, gemixt mit Bryan Adams.
8: Davor jetzt Rainer Hans. Es ist 8 Uhr. Schönen guten Morgen.
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8: 41 Grad in Wien-Stammersdorf, das war neuer Österreich-Rekord gestern. Und auch heute gilt in Wien, Teilen Niederösterreichs und im Nordburgenland die höchste Hitzewarnstufe der Geosphere Austria. Arbeiten im Freien oder an heißen Arbeitsplätzen wird damit zu einer richtig harten Challenge. Ö3-Reporterin Annabelle Amini hat sich die größten Hotspots angeschaut.
10: Früh am Vormittag am Schedivka-Platz in Meidling kommen Spendensammler bei knapp 30 Grad schon jetzt ins Schwitzen.
11: Am anstrengendsten finde ich dann noch den Fokus zu haben, weil die Hitze laugt dich halt etwas aus.
10: In der Stadt unterwegs ist heute auch Kaya. Er stellt Pakete zu und richtet seine Arbeitsabläufe nach der Hitze.
12: Wir fangen jetzt auch ein bisschen später an.
10: Was heißt später?
12: Also normalerweise dauert die Paketentnahme 2 bis 3 Stunden. Wir versuchen das so schnell wie möglich zu machen und nicht mehr mit der Hitze arbeiten.
10: Ganz ohne Hitze geht es auf der Baustelle nicht.
13: Wie schlimm ist es denn?
14: Sehr schlimm. Wenn man keinen Schatten hat, ist es ziemlich schlimm. Ja.
10: Hitzefrei gibt es gesetzlich nicht. Seit 1. Jänner müssen Arbeitgeber aber bereits ab Hitzewarnstufe 2 Schutzmaßnahmen setzen. Nicht nur im Freien, auch in der Gastro wird die Hitze besonders spürbar.
15: Sobald es heiß wird, kommen die Ventilatoren. Also die haben wir normalerweise nicht. Und jetzt eben in der Hitzewelle haben wir einfach noch ein Stück extra bekommen.
16: Wir spüren es wirklich extrem, vor allem mit den Kaffeemaschinen. Es ist natürlich nochmal aufheizen.
10: Aufheizen tut es sich nur mehr heute. Gegen Ende der Woche wird es wieder etwas erträglicher.
8: Die Hitze wird auch zur großen Herausforderung für Europas Stromproduktion. Mehrere Länder haben ihre Atomkraftwerke zeitweise abgeschaltet oder den Betrieb eingeschränkt, weil es zu wenig Wasser für die Kühlung gegeben hat. Vor allem kleinere Länder müssen dann mehr Strom importieren. Katja Winkler aus der Ö3 Wirtschaftsredaktion, muss die Stromversorgung in Europa also künftig neu gedacht werden?
17: Nun, Expertinnen und Experten gehen davon aus, dass Atomkraftwerke auch künftig Teil der Stromversorgung bleiben. Wegen zunehmender Hitze könnten sie aber öfter ihre Leistung drosseln oder zeitweise vom Netz gehen. Umso wichtiger wird also der weitere Ausbau von Wind- und Solarenergie. Gleichzeitig braucht es eine enge Zusammenarbeit der europäischen Länder, damit die Stromversorgung auch in Zukunft gesichert bleibt.
8: Microsoft warnt jetzt vor Cyberangriffen im frei zugänglichen WLAN. 6 von 10 Cyberattacken in der EU beginnen damit, dass jemand auf eine gefälschte Aufforderung klickt. Genau auf diese Masche setzen Hacker jetzt auch beim öffentlichen WLAN in Hotels und an Flughäfen. Ö3-Tech-Reporterin Xin Chang.
18: Wer sich einloggt, bekommt laut Microsoft ein gefälschtes Update-Fenster angezeigt. Klickt man darauf, installiert sich unbemerkt ein Spähprogramm, das Tastatureingaben aufzeichnet und auf Mikrofon und Webcam zugreift. Zusätzlich würden gefälschte Login-Seiten Zugangsdaten für Microsoft-Konten herauslocken. Laut Microsoft steckt eine russische Hackergruppe dahinter und Sicherheitsexperten raten dazu, solche Update-Aufforderungen zu ignorieren und stattdessen eine eigene mobile Datenverbindung zu nutzen.
8: Die ÖVP hat einen neuen Generalsekretär. Markus Gstöttner hat von Nico Marchetti übernommen, in einer Zeit, in der die ÖVP mit schlechten Umfragewerten zu kämpfen hat. Gstöttner sieht sich als Parteimanager, der vor allem an drei zentralen Schraubstellen ansetzen will, wie er im Ö3-Interview sagt.
19: Das eine ist das Team, sowohl bei uns in der Bundespartei als auch in unseren Landesorganisationen, in unseren Teilorganisationen. Also da der direkte Austausch ist mitunter das Wichtigste. Das zweite sind die Inhalte. Wir starten von klaren Grundwerten. Und wir haben auch einen Inhaltsprozess gestartet, dass wir aufbauend auf diese Grundwerte auch unsere Inhalte da und dort erneuern und dann entsprechend kommunizieren. Und zuletzt ist meine Aufgabe die Kommunikation nach innen, aber eben auch nach außen,
8: sagt der neue ÖVP-Generalsekretär Markus Gstöttner. Die heftige Kritik an FIFA-Boss Gianni Infantino zeigt offenbar Wirkung. Er hat für heute in Marokko kurzfristig eine Krisensitzung einberufen. Ö3-Reporter Gerd Prohaska.
20: Ja, da wurden die wichtigsten Mitarbeiter der FIFA für heute in die Hauptstadt nach Rabat beordert. Die Tagesordnung hinter verschlossenen Türen ist zwar geheim, aber nachdem sich gestern auch FIFA-Generalsekretär Matthias Grafström und FIFA-Direktor Arsène Wenger von Infantino distanziert haben, wird der FIFA-Boss versuchen, zumindest sein engstes Team wieder auf Linie zu bringen. Und währenddessen postet Infantino in Social-Media-Kanälen Unterstützungserklärungen von Verbänden. Die kommen zum Beispiel aus Sri Lanka oder Bhutan, deren Stimme bei FIFA-Abstimmungen aber gleich viel zählt wie von Fußballgroßmächten wie Deutschland oder England.
8: Zurück zum Top-Thema Hitze und zu Simon Köldorfer.
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22: Das kommt jetzt vielleicht nicht sehr überraschend, aber wir haben auch die wärmste Nacht ever hinter uns. Hornstein im Burgenland verzeichnet einen Tiefstwert von 28,7 Grad. Auch das hat es seit dem Messbeginn im Jahr 1767 noch nie gegeben. Heute können weitere Temperaturrekorde fallen. Die Höchstwerte liegen bei 30 bis 38 Grad. In Niederösterreich, Wien und im Nordburgenland wird es brütend heiß, teilweise 39 bis 41 Grad. Wir starten jetzt überall sonnig in den Tag. Im Flachland bleibt es oft wolkenlos. Nur von Vorarlberg bis ins Waldviertel, da entladen sich später in der heißen Luft ein paar teils kräftige Gewitter.
23: Ja, da wachen heute viele von uns gut geröstet und well done auf. Wir begleiten euch in den Mittwoch mit dem schnellsten Verkehrsservice Österreichs, jetzt um 7:55 mit der Anna.
24: Auf den Straßen sieht es eigentlich ganz gut aus. Eine Meldung habe ich für euch, falls ihr mit den Öffis in Niederösterreich unterwegs seid. Da fahren nämlich keine Züge auf der Südbahnstrecke zwischen Mödling und Bad Vöslau. Grund dafür ist ein Rettungseinsatz. Der Fernverkehr wird umgeleitet. Für den Nahverkehr ist ein Schienenersatzverkehr mit Bussen angefordert worden.
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26: Na gut, dann nehmen wir die Gratis-Sauna einfach so mal mit. Aber was tun gegen die Abkühlung?
27: Kühle Orte abkühlen, ab ins Wasser. Kopf in den Kühlschrank. Ja, Kopf in den Kühlschrank, genau.
23: Kopf in den Kühlschrank, okay. Das ist wahrscheinlich der mindestens zweitbeste Tipp, den wir heute schon im Wecker gehört haben, gegen die Hitze gleich nach. Was war das nochmal?
26: Ein kaltes Tuch einfach mitnehmen und in den Nacken hauen.
23: Und eine Hörerin hat gesagt, Kühlakku.
26: In den BH.
23: In den BH.
26: Ja, da war was. Das habe ich schon wieder vergessen.
23: Mutige Tipps. Turn the lights off. Bei der Musik kennen wir uns besser aus. Spielen wir das. Schönen guten Morgen.
22: Morgen.
26: Morgen.

0: Es blendet uns normalerweise der Sonnenaufgang und die Sonne hier bei uns im Studio. Aber jetzt auch, und das ist aber eine sehr schöne Blende, das strahlend weiße Zahnpasta-Lächeln von der Franzi Geppel aus Wien. Herzlich willkommen und einen schönen guten Morgen bei uns im Ö3-Wecker.
1: Hallo, guten Morgen.
0: Ist jetzt kein großer Zufall, weil du bist fix fertig studierte Zahnärztin.
1: Korrekt, ja.
0: Stark. Und das mit 26, das ist Höchstgeschwindigkeit, oder?
1: Ja, war schon gut unterwegs, würde ich sagen.
0: Wow.
2: Richtig, richtig cool. Also ich hoffe, dass da jetzt keine Medizinfragen mit dabei sind, Philipp, weil sonst können wir uns, glaube ich, wirklich...
0: Da können wir pausen gehen, das stimmt.
2: Ja.
0: Franzi, bevor wir loslegen mit unserem Quiz, was ist das Wichtigste für die Zahngesundheit, wenn du nur einen Tipp geben könntest?
1: Ich würde sagen die Zahnseide, weil die am meisten unterschätzt wird.
0: Ja,
1: die würde ich wirklich jeden Tag ganz dringend ans Herz legen.
2: Ja, jedes Mal nach der Mundhygiene mache ich das brav, jeden Tag, und dann wird es immer schlechter.
1: Ja, das ist leider auch normal.
2: Bis er wieder zur Mundhygiene geht und dann heißt es wieder, du.
0: Ja, genau.
2: Ja, cool, noch viel wichtiger, gegen wen möchtest du denn antreten?
1: Gegen dich, Anna.
2: Jawohl, perfekt, das machen wir so. Das heißt, wir spielen gleich gegeneinander und Philipp, du übernimmst den Spielleiter.
0: Sehr gerne.

0: Franziska konzentriert und fokussiert?
1: Ja.
0: Top, perfekt.
2: Du wirkst sehr entspannt.
1: Echt? Ich fühle mich sehr nervös.
2: Nein, du wirkst super entspannt und das macht mich jetzt nervös.
1: Nein, das strahlt nur nach außen. Das schaut innen anders aus.
0: Na gut, eine ausgebildete Ärztin, die es gewohnt ist, Menschen an den Zähnen anzubohren, die werden da jetzt drei Fragen nicht aus der Ruhe bringen, oder?
1: Hoffentlich.
0: Das Ö3-Wecker-Quiz. Wer die meisten Fragen von euch richtig beantwortet, hat gewonnen. Namen laut rausschreien, wer die Antwort weiß. Und es geht schon los mit Frage Nummer 1 aus der Kategorie Literatur.
2: Oh.
0: Die Anna seufzt, die Franzi reagiert nicht. Alles klar. Homer ist für zwei Werke bekannt. Die Ilias, in der es um den Trojanischen Krieg geht, und die Aeneis oder die Odyssee?
2: Anna, die Odyssee.
0: Das war stark, oder? Jetzt? Das war
1: schnell, sehr gut.
0: Stark, stabil, bravo, Anna.
2: Gut kombiniert, oder? Trojanisches Pferd, Odyssee. Ja,
0: ja, absolut, wo es ja um die Abenteuer des Odysseus geht. Und gerade im Kino läuft, bei dir weiß ich es, du hast noch nicht geschaut.
2: Habe ich noch nicht gesehen, nein.
1: Auch noch nicht, aber steht auf der Liste.
0: 1:0 für die Anna, aber Franzi noch nichts verloren und nach wie vor sehr entschlossener Blick, gell?
2: Ja, du spielst ja auch Tennis.
1: Genau, ja.
2: Und da ist ja mentale Stärke auch ganz wichtig.
1: Ja, ich würde sagen, wichtiger als alles andere sogar.
0: Wenn du Break hinten bist, hast du da irgendeinen Mentaltrick, womit du die Gegnerin durcheinander bringst? Dann wäre jetzt ein guter Zeitpunkt dafür.
1: Den kann ich nicht im Radio preisgeben, sonst sind meine Gegner alle zu leicht.
0: Okay, Frage Nummer 2 aus der Kategorie Geografie. Straßburg befindet sich an der Grenze zwischen Frankreich...
2: Deutschland. Das grenzt an Deutschland.
0: Also die Frage nochmal, was liegt, das biegt in ganzer Länge. Straßburg befindet sich an der Grenze zwischen Frankreich und Deutschland, ist die richtige Antwort.
2: Ja! Hat sich mal ausgezahlt, dass ich gezockt habe.
0: Der Jubler von ihr, der war jetzt ein bisschen übertrieben.
1: Nein, auch den gönne ich ihr. Keine Frage fertig gehört und beide gewusst, dass es
0: ja, da war sie
1: Erfolg.
0: Heute Highspeed unterwegs. Ja, stark.
2: Unter Druck entstehen Diamanten. Hey Franzi, aber vielen lieben Dank, dass du bei uns warst. Du gehst natürlich nicht mit leeren Händen nach Hause. Wir haben noch ein Goodie-Bag für dich vorbereitet. Und magst du jemanden grüßen?
1: Also erstmal danke für die Einladung an dem Punkt. Und ich würde gern grüßen meine Mama, die, glaube ich, mein größter Co-Quiz-Partner ist, die mich jetzt gerade auch fleißig anfeuert, und meinen Freund und meine Familie und meine Freunde generell.
0: Sehr schön, dass du da bist. Ö3-Gemeinde, uns gerne herausfordern und auch mitspielen bei Wer gegen Wen, online bei uns auf der Homepage.

0: Guten Morgen, schönen Vormittag mit dem Ö3-Wecker am Mittwoch. Jetzt Lionel Messi, der GOAT, spendet, um den Wiederaufbau nach den spanischen Waldbränden zu unterstützen, Anna.
1: Ja, er zeigt mal wieder, dass er nicht nur am Fußballplatz ein ganz großer ist. Nach den heftigen Waldbränden in Spanien spendet der Weltstar 80.000 Euro für den Wiederaufbau einer betroffenen Region westlich von Madrid. Die Nachricht hat die Präsidentin der Region selbst veröffentlicht.
0: Hilft und tut dem Leo Messi bestimmt nicht weh, hat er selber sehr, sehr lange in Spanien gelebt und gespielt. Und eine 97-Jährige hat Anna einen neuen Weltrekord aufgestellt.
1: Ja, ich muss sagen, meine Oma mit 88 ist auch noch sehr, sehr flott unterwegs mit dem Rad, aber diese 97-jährige Frau hat sich auf eine Tragfläche eines Doppeldeckers raufgeschnallt und ist damit einfach herumgeflogen. Betty Bromwich aus Großbritannien hat da eben einen neuen Weltrekord aufgestellt als älteste Wingwalkerin.
0: Unglaublich.
1: Die
0: Legende.
1: Fotos dazu sind auch ein Wahnsinn.
0: Unfassbar. Wie alt nochmal?
1: 97 Jahre alt.
0: 97.
1: Und sie hat auch selbst gesagt, das Raufstellen war eben eine Schwierigkeit. Also da haben sie Probleme gehabt, aber sie war dann einmal oben und los geht's.
0: Stabil fixiert. Ole, ole, Betty Bromwich.

0: Halb neun, Ö3, schönen Vormittag, guten Morgen. Der schnellste Verkehrsservice Österreichs jetzt für Straße, Bus und Bahn mit Anna Katki.
1: Alles gut auf Österreichs Straßen, aber das ist wichtig für alle Öffi-Fahrende. Es fahren keine Züge auf der Südbahnstrecke zwischen Mödling und Bad Vöslau. Grund ist ein Rettungseinsatz. Der Fernverkehr wird umgeleitet. Für den Nahverkehr fahren ersatzweise Busse und das Ganze dauert circa bis 9:30 Uhr. Wir halten euch auf dem Laufenden. Rainer Hons.
2: 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Die Regierung will Hitzeschutz in Wohnungen und Schulen erleichtern. Das hat sie jetzt in einem schriftlichen Ministerratsbeschluss festgelegt. Vor allem die Zulassung von Klimaanlagen soll einfacher werden, indem bauliche Hürden für Mieter und Wohnungseigentümer zurückgefahren werden. Murenabgänge am Abend in der Gemeinde Mur im Lungau in Salzburg. Die Gemeindestraße im Ortsteil Hintermur ist komplett verlegt worden. Mehrere Haushalte waren nicht erreichbar. Die Feuerwehr hat die Straße dann teilweise mit schwerem Gerät geräumt und kurzfristig aufgemacht, um Urlauber und Wanderer rauszubringen. Seither gehen die Aufräumarbeiten weiter. Verletzt wurde niemand. Und in Deutschland hat der Flughafen Leipzig-Halle in der Nacht den Betrieb wegen zwei Gefahrenmomenten eingestellt und mehrere Maschinen umgeleitet. Einerseits war ein unbekanntes Flugobjekt unterwegs, andererseits wurde ein verdächtiger Gegenstand auf der Südpiste entdeckt. Sicherheitshalber war da auch ein Sprengstoffroboter im Einsatz. Nähere Details gibt es aber nicht. Die Südpiste bleibt dort weiterhin gesperrt. Der nördliche Bereich ist seit der Früh wieder in Betrieb. Und jetzt zum Wetter und zu Simon Köhler.
3: Einmal müssen wir noch durch die Rekordhitze. Aktuell hat es schon 31 Grad in Wiener Neustadt, 32 Grad in Neudorf bei Lanzi. Die Höchstwerte heute dann ähnlich wie gestern, 30 bis 38 Grad und im Wiener Raum sogar bis zu 41 Grad. Zur Sonne kommen erst am späten Vormittag erste Wolken. Der Nachmittag bringt dann von Vorarlberg bis ins Waldviertel einzelne, aber teils kräftige Gewitter. Morgen wird es unbeständiger und die Unwettergefahr steigt. Dafür gehen auch die Temperaturen ein bisschen zurück. Übermorgen dann der kühlste Tag der Woche bei 24 bis 31 Grad.
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0: Mojo und Lady, immer drei Wecker. Guten Morgen, schönen Vormittag. Mir fallen auf die Schnelle genau zwei Personen ein, die elegant und grazil mit Würde eine Wassermelone tragen können. Erstens Jennifer Grey aus Dirty Dancing. Zweitens, ich gebe es ungern zu, Dr. Freaky, Martin Edelmann.
1: Warum nur zweitens? Ich habe euch eine Wassermelone mitgebracht.
2: Das ist sehr lieb von dir.
0: Das ist tatsächlich also, du bist jetzt wirklich.
3: Vielen Dank,
2: ich glaube,
3: mein Freund.
2: Mit dem Ranking ja Lieblingskollege ganz weit draufgerutscht.
1: Ja, ich bringe ja jetzt immer Erfrischungen.
4: Und Wassermelone ist einfach kaum Kalorien, viel Wasser, sättigt und sehr erfrischend. Das können wir brauchen in der Hitzewelle. Und natürlich, das ist viel. Nicht sprechen beim Essen, sonst könnte was passieren. So, natürlich habe ich auch einen coolen Song mitgebracht wieder. Diesmal auch ein Riesenhit, ein bisschen was Aktuelleres. Watermelon Sugar, Harry Styles. Fetter, fetter Hit, Grammy kriegt, Brit Award kriegt und. Ja, erfrischend.
2: Das ist auch einer meiner Lieblings-Sommersongs, muss ich sagen. Wenn ich im Auto sitze und so richtig Sommerfeeling haben möchte, dann ist es der Song.
1: Siehst du? Das machen wir jetzt gemeinsam.
0: Kann schon was.

0: 10 Minuten vor 9, hier ist der Ö3-Wecker und ich würde vorschlagen, wir hinterlassen euch jetzt einfach ganz, ganz viel gute Musik, nämlich eine halbe Stunde Musik nonstop.
1: So schaut's aus, die Susi übernimmt ab 9, aber bis dahin lassen wir beide euch noch da. Lil Nas X, That's What I Want und, oh, große Magie, Coldplay, Clocks,

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16: Ö3 ist hier, gleich Wetterverkehr und die Ö3 Nachrichten.
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16: Hier ist Ö3 mit Ray Dalton und Three Doors Down. Geht's gleich in den Mittwochvormittag. Überhaupt, wir spielen eine halbe Stunde durch. Jetzt aber mal zu Rainer Hans. Es ist 9 Uhr.
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18: 41 Grad, so wie gestern, sind auch heute wieder möglich. Anlässlich dieser Hitzewelle fordert Josef Muchitsch, Chef der Gewerkschaft Bauholz, weitere verpflichtende Schutzmaßnahmen auf Österreichs Baustellen.
19: Ich sage, dort bei Arbeiten im Freien, wo mit Schwerarbeit das verbunden ist, müssen wir die tägliche Höchstarbeitszeit eingrenzen. Wir müssen Arbeitszeiten verlagern in andere Jahreszeiten. Wir wollen nicht weniger arbeiten, aber wir wollen gesund arbeiten und die Arbeitszeiten so auszugestalten, dass wir auch noch gesund nach Hause kommen.
18: Sagt der Gewerkschafter und SPÖ-Abgeordnete Josef Muchitsch. Wegen der Hitze kaufen viele auch gerade mobile Klimageräte mit Abluftschlauch. Wer aber eine Gastherme in der Wohnung hat, sollte besonders aufpassen. Laut Kuratorium für Verkehrssicherheit haben heuer schon mindestens 5 Menschen durch diese Kombi eine Kohlenmonoxidvergiftung erlitten. Ö3-Reporterin Anke Mandl berichtet.
20: Das Klimagerät bläst warme Luft aus der Wohnung nach draußen. Kommt nicht genug Frischluft nach, zum Beispiel weil die Fenster geschlossen sind, entsteht ein Unterdruck. Bei einer Gastherme können deshalb Abgase zurück in die Wohnung kommen und damit Kohlenmonoxid. Das ist besonders gefährlich, sagt Klaus Robatsch vom Kuratorium für Verkehrssicherheit.
21: Am Kohlenmonoxid ist das gefährlicher, wenn man es weder sehen noch riechen kann und die Gefahr deshalb spät erkennen kann.
20: Erste Anzeichen einer Kohlenmonoxidvergiftung können Kopfschmerzen, Schwindel oder Übelkeit sein. Wer solche Beschwerden bemerkt und eine Gastherme mit mobilem Klimagerät nutzt, sollte sofort raus und Hilfe holen. Das Kuratorium rät deshalb, Abluftklimagerät und Gastherme nicht gleichzeitig betreiben, die Therme regelmäßig warten lassen und einen Kohlenmonoxid-Warnmelder anbringen.
18: Wieder schwerer russischer Raketenangriff in der Nacht auf die ukrainische Hauptstadt Kiew. Die Zahl der Toten ist auf 15 gestiegen. Es gibt mindestens 27 Verletzte. Die Ukraine hat ihrerseits erneut eine Lagerhalle des russischen Versandhändlers Wildberries angegriffen. Sturm Graz will heute Abend in Istanbul den nächsten Schritt Richtung Champions League machen, wird aber nicht leicht im Duell gegen Fenerbahce. Ö3-Reporter Gerhard Prohaska.
22: Ja, Gott sei Dank schießt Geld keine Tore, denn sonst wären die Grazer chancenlos. Ist Coach Fabio Ingulic realistisch?
23: Ich finde, das ist ein Star-Ensemble.
22: Ja, die Türken haben etwa den 6-fachen Marktwert der Steirer, haben allein in der aktuellen Transferperiode 80 Millionen Euro investiert. Darum ist die Rollenverteilung im heutigen Hinspiel klar.
23: Sie wollen unbedingt in die Champions League einziehen. Wir sind der klare Underdog, wir sind der Außenseiter. Wir nehmen die Rolle gerne an und es ist die nächste Feuertaufe, wo wir einfach sehen werden, wie weit unsere junge Mannschaft dann auch schon ist.
22: Aber nachdem die Grazer im Fall des Scheiterns zumindest fix in der Europa League sind, ist das eine Bonuschance, die man im Hexenkessel in Istanbul genießen will.
23: Es gibt nicht für Menschen, die dann so Atmosphäre erleben dürfen. Das ist schon ja, quasi so der Olymp von europäischen Stadien und ja, deswegen ist pure Vorfreude.
22: Der Blick in den Hexenkessel ist einfach. ORF 1 ab 19.30 Uhr.
18: Und jetzt zu Simon Köldorfer.
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25: Wir messen aktuell zwischen angenehm frischen 16 Grad in Prutz in Tirol und schwülheißen 33 Grad jetzt schon in Brunn am Gebirge in Niederösterreich. Die Hitzepole mit 40 oder 41 Grad liegen auch heute wieder in Wien, Niederösterreich und im Nordburgenland. Maximal 30 bis 35 Grad heute dagegen von Vorarlberg bis Salzburg. Die Sonne scheint momentan im ganzen Land und es bleibt überwiegend sonnig. Am Nachmittag kommen aber auch Quellwolken dazu und die bringen uns ein paar teils kräftige Gewitter von Vorarlberg bis zu den Bergen Niederösterreichs und auch im Waldviertel.
26: Ö3 ist hier. Wir haben für euch Straße, Bus und Bahn im Blick und sind in Niederösterreich, Heidi.
27: Da fahren keine Züge auf der Südbahnstrecke zwischen Mödling und Bad Vöslau. Grund ist ein Rettungseinsatz. Der Fernverkehr wird umgeleitet für den Nahverkehr von der ersatzweise Busse. In Linz auf der A7 Richtung A1 bei der Prinzogenstraße. Ein Unfall, nur eine Fahrspur ist da frei. Ihr braucht momentan fast eine halbe Stunde mehr. Und in der Steiermark auf der A9 Richtung Slowenien von Wunschow bis Wildon 10 Minuten plus vor einer Baustelle.
26: Kommt gut ans Ziel.
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26: Ganz genau. Es ist wie mit Wassermelone an so einem Tag wie heute. Ö3 Lieblingshits gehen einfach immer. Three Doors Down, Gigi, Olivia Rodrigo und Ray Dalton. Und das sind noch nicht mal alle. Susi Zuschmann hier. Schönen Mittwoch. Lely.

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5: Kurz vor 10. Ö3 ist hier der schnellste Verkehrsservice Österreichs. Wir schauen für euch auf Straße, Bus und Bahn und sind jetzt Heidi in Kärnten.
6: Auf der A11 Richtung Villach, der St. Niklas-Tunnel ist da gesperrt. Im Tunnel hat ein Fahrzeug eine Panne. Am besten die Dauer der Sperre abwarten. Dann auf der A10 Richtung Italien, kurz vor Villach-West. Ein Unfall, die Überholspur ist da blockiert. Momentan kommt ihr da noch gut vorbei. In Linz auf der A7 Richtung A1 bei der Prinz-Eugen-Straße. Hier ist die Unfallstelle geräumt und der Stau löst sich auf. Auf der Südstrecke in Niederösterreich gibt es nach wie vor eine Unterbrechung zwischen Mödling und Bad Vöslau. Ein Rettungseinsatz, da fahren keine Züge. Der Fernverkehr wird umgeleitet. Für den Nahverkehr fahren ersatzweise Busse.
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Also meistens, vor allem heute am Plätzchen, die schön angenehm kühl sind. Falls ihr auf der Suche seid nach genau so einem kühlen, angenehmen Ort, Inspiration findet ihr bei uns auf der Ö3 Homepage. Da gibt es die Team Österreich Karte der kühlen Orte. Da sind übrigens auch ganz viele Büchereien mit dabei. Ist auch keine schlechte Idee. Dort geht halt die neue von One Republic nur über die Kopfhörer. Aber macht doch nichts. Da kommt der Beat noch besser raus. Need Your Love hier auf Ö3.

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7: 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Klimaanlage gibt's auch.
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9: Hier ist Ö3. We didn't start the fire. Billy Joel wartet. Und nach Loi, wir bringen euch durch den Mittwochvormittag mit bester Ö3-Musik. Und jetzt ist Rainer Honz dran. Es ist 10 Uhr.
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11: Die Getreideernte liegt wegen der extremen Trockenheit 14% unter dem 5-Jahres-Schnitt. Das meldet soeben die AMA, die Agrarmarkt Austria. In einzelnen Landesteilen in Österreich sei es noch nie so trocken wie heuer gewesen, so die AMA. Es werde aber genug Getreide für die Herstellung von Mehl, Brot und Backwaren geben. Ein 19-Jähriger ist bei einer Bergtour im Höllengebirge im Bezirk Gmunden rund 40 Meter abgestürzt und dabei verletzt worden. Ö3-Reporter Jürgen Freimund in Oberösterreich. Der Bursche hat eine anspruchsvolle Route auf einer Wander-App gewählt.
12: Der junge Mann war vom Tafelklaussee über den Spielberg zum Brunnkogel unterwegs. Die Tour ist laut Bergrettung nicht markiert und wird deshalb auch nur selten begangen. Als er über einen schroffen Felsvorsprung klettert, kommt der 19-Jährige in so schwieriges Gelände, dass er sich zur Umkehr entschließt. Beim Abstieg bricht jedoch ein Griff aus, woraufhin er rund 40 Meter abstürzt. Trotz schlechter Netzabdeckung gelingt es dem Verletzten, einen Notruf abzusetzen. Ein Rettungshubschrauber entdeckt den Verunglückten nach kurzer Suche. Er wird mittels Tau gerettet und ins Krankenhaus geflogen.
11: In Mexiko ist ein Influencer während eines Livestreams erschossen worden. Der TikTok-Comedian Cesar Gastelum hatte sich gerade vor einem Fastfood-Restaurant im Bundesstaat Sinaloa gefilmt, als zwei Personen mit Helmen auf einem Motorrad herangefahren sind und auf ihn gefeuert haben. Über die Hintergründe ist nichts bekannt. Und Luftkühler mit Wassertank gelten als günstige Alternative zur Klimaanlage. Sie kühlen die Umgebung aber nicht spürbar ab. Zu diesem Schluss kommt die Arbeiterkammer. Sie hat 7 Modelle in einem Büroraum getestet. Nur drei konnten überhaupt die Temperatur senken, allerdings um maximal 0,9 Grad. Dafür haben sie die Luftfeuchtigkeit erhöht, was das Raumklima eher verschlechtert hat. Und damit gleich weiter zu Simon Köldorfer.
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13: Auch draußen gibt es heute noch keine Abkühlung. Im Gegenteil, 10 Uhr am Vormittag und wir messen schon 36 Grad in Lutzmannsburg. Bis zu 40 oder 41 Grad werden es heute wieder in Niederösterreich, Wien und im Nordburgenland. Aber auch weiter im Westen und Süden Österreichs ist es sehr heiß bei 30 bis 38 Grad. Die Sonne heizt am Vormittag ohne Gnade und ohne Wolken vom Himmel. Am Nachmittag bilden sich dann größere Quellwolken. Im Bergland und Waldviertel und auch im Mühlviertel gehen einzelne, teils kräftige Gewitter nieder. Morgen hat es dann von Vorarlberg bis Salzburg schon unter 30 Grad und am Donnerstag gibt es auch im Osten einen Temperatursturz auf 30 Grad.
9: Temperatursturz auf 30 klingt so zach. Ö3 ist hier der schnellste Verkehrsservice Österreichs. Wir schauen für euch auf Straße, Bus und Bahn und sind jetzt auf der A10 in Kärnten, Heidi.
14: Auf der Tauernautobahn Richtung Italien, kurz vor Villach West, ein Unfall, die Überholspur ist da gesperrt. Ihr könnt langsam rechts vorbeifahren. Dann auf der A11 Richtung Wien, da ist die Sperre des St. Niklas-Tunnel aufgehoben. Das defekte Fahrzeug ist da entfernt. Und in Niederösterreich fahren die Züge wieder auf der Südbahnstrecke zwischen Mödling und Bad Fürslau. Der Rettungseinsatz ist beendet.
9: Kommt gut ans Ziel.
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9: Gleich ein Abstecher in die 80er zu S. Und wenn wir sagen, dass wir die Songs spielen, die ihr euch von uns wünscht, naja, dann darf ein Ed Sheeran natürlich auch nicht fehlen. Kommt gut durch den Mittwochvormittag.

Heute in einer Woche ist Mittwoch. Richtig. Und die erste partielle Sonnenfinsternis seit 27 Jahren. Da wird die Sonne in Österreich so 85-89% bedeckt sein. Um 8 am Abend übrigens. Brillen gibt's noch, nicht so wie 1999. Also gut, heute in einer Woche und in der nahen Zukunft. Also jetzt gleich hier bei uns auf Ö3. Hier gibt gleich Rihanna Gas, Teddy Swims ist mit dabei und jetzt Maroon 5. Ihr werkt und von uns gibt's beste Ö3-Musik für euren Mittwochvormittag.

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21: 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Und damit weiter zum schnellsten Verkehrsservice Österreichs hier auf Ö3. Heidi, wir sind in Tirol, da brennt's.
22: Auf der B177, der Seefelder Straße zwischen Zierl und Seefeld, wird wegen der Löscharbeiten deshalb der Verkehr wechselweise angehalten. Da brennt ein Wald. In der Steiermark auf der A9 Richtung Slowenien von Wunschow bis Wildon braucht ihr momentan 10 Minuten mehr vor einer Baustelle.
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Ihr seid happy, weil gerade Alanis Morissette gelaufen ist oder weil die Hälfte von der To-Do-Liste heute schon abgehackt ist oder weil der Kaffee heute mit Eiswürfel drinnen noch ein bisschen besser schmeckt als sonst. Genau um diese kleinen Dinge, über die wir uns freuen, geht's her.

Hallo, Scheda ist da. Zum Mittag geht's los. Good Vibes only. Eine Stunde lang. Ihr könnt uns aber auch verraten, worauf ihr euch schon freut. Oder wenn ihr wem was Nettes ausrichten wollt, dafür sind wir auch da. 0800 600 600 anrufen oder Sprachnachricht schicken.

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18: Hier ist Ö3. Wir gönnen uns gleich eine halbe Stunde beste Ö3 Musik. Alle da von Tampa City bis zu R.E.M. Davor geht's jetzt aber mal zu Sophie Moseder. Es ist 11 Uhr.
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18: In Oberösterreich häufen sich Legionelleninfektionen. Insgesamt 20 Fälle sind bekannt, 15 davon alleine in Linz. Manche der Betroffenen müssen auf der Intensivstation behandelt werden. Legionellen vermehren sich, wenn Wasser längere Zeit steht und sich erwärmt. Lungenfacharzt David Lang vom Kepler Uniklinikum rät daher.
11: Wichtig ist im häuslichen Bereich, dass die Leitungen, speziell also der Wasserboiler, mit 60 Grad dauerhaft erhitzt sind und auch die Leitungen eben regelmäßig gespült werden. Also wenn man Wasserleitungen länger nicht verwendet, dann das Wasser laufen lassen, um die eben zu spülen. Und generell die Wassertemperatur im Boiler über 60 Grad haben, dann sterben die Legionellen ab.
18: Die Drogenstelle Check-It warnt vor Fake-Ecstasy-Tabletten. Es geht um grau-lila-rote Pillen mit einem Red Bull-Logo drauf. Sie enthalten den riskanten Wirkstoff PMMA und der kann schon in kleinen Mengen lebensgefährlich sein. Er führt zum Beispiel zu schweren Muskelkrämpfen. In der Wiener Lobau laufen aktuell Nachlöscharbeiten nach dem Großbrand. Die werden zumindest noch ein paar Stunden dauern, sagt die Feuerwehr. Gestern haben in der Lobau 18 Hektar Waldboden gebrannt. Die Ursache ist noch unklar. Und sind 9 Wochen Sommerferien zu lang? Nein, sagt die Mehrheit der Österreicherinnen und Österreicher in einer aktuellen Umfrage. Ö3-Reporterin Larissa Rausch.
3: 53% wollen die Sommerferien so lassen, wie sie sind. Das zeigt eine repräsentativ gewichtete OGM-Umfrage für das ORF-Magazin konkret. Nur 39% wären dafür, sie zu kürzen und dafür etwa zu Weihnachten oder im Herbst mehr Ferien zu haben. Für einen Ferienbeginn bereits im Juni wegen zunehmender Hitze gibt es ebenfalls wenig Zustimmung. Nur jede fünfte Person befürwortet das. Sowohl Schüler, Eltern als auch Großeltern.
20: Und jetzt weiter zu Katrin Ladstätter.
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21: Wir gleiten heute einfach gemeinsam durch, zusammenhalten und aufeinander schauen, sind bei diesen extremen, historisch heißen Temperaturen ja besonders wichtig. Und das Aufatmen ist ja auch in Sicht. Schon morgen kommt die weniger heiße Luft in der Westhälfte an, am Freitag auch im Osten. Heute, da steuert der Osten aber gerade noch einmal auf um die 40 Grad zu. Schon jetzt 36 sind es in Lutzmannsburg oder Bad Vöslau. Noch unter 30 Grad derzeit von Vorarlberg bis zu Obersteiermark. Auch hier dann aber am Nachmittag über 30. Zur Sonne kommen im Berg und Hügel und am Nachmittag aber auch größere Quellwolken und daraus werden dann einzelne, aber durchaus heftige Gewitter.
22: Ö3 ist hier der schnellste Verkehrsservice Österreichs. Wir schauen für euch auf Straße, Bus und Bahn und sind jetzt heute in Wien auf der Südbahnstrecke.
23: Da fahren derzeit keine Züge zwischen Meidling und Liesing. Grund ist ein Rettungseinsatz. Der Fernverkehr wird da umgeleitet über Achau. Für den Nahverkehr sind ersatzweise Busse angefordert worden. Dauert zumindest bis 12.30 Uhr. In Tirol, da sorgt ein Waldbrand für Behinderungen auf der B177 zwischen Zierl und Seefeld. Löscharbeiten, deshalb wird der Verkehr wechselweise angehalten. Eine Viertelstunde plus auf der Zillertalstraße auswärts abfügen. In der Steiermark braucht ihr momentan 10 Minuten länger auf der A9 Richtung Slowenien von Wunschow bis Wildon vor einer Baustelle und vor dem Karawankentunnel. Da wartet ihr bei der Einreise nach Österreich momentan eine Viertelstunde.
21: Kommt gut ans Ziel.
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22: Wichtig heute, ihr habt es gerade von der Kathi gehört, viel trinken, viel einschmieren und viel Musik hören. Wallbeat, R.E.M. und jetzt Tampa City. Der ist so cool, der Song. Wir spielen eine halbe Stunde durch. Und zwar nix als beste Ö3-Musik. Susi Zuschmann hier.
21: Hi.

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17: 11.30 Uhr, Ö3 ist hier. Das ist der schnellste Verkehrsservice Österreichs. Straße, Bus und Bahn haben wir für euch im Blick und sind jetzt wieder Heidi auf der Südbahnstrecke.
18: In Wien, da fahren keine Züge zwischen Meidling und Liesing. Grund ist da ein Rettungseinsatz. Der Fernverkehr wird aber auch umgeleitet. Für den Nahverkehr fahren ersatzweise Busse. Dauert auf jeden Fall noch eine Stunde. In Oberösterreich, da ist die B1 gesperrt in Machtrenk nach einem Unfall. Ausweichen geht über Nebenstraßen. Vor der Ableitung dauert es 20 Minuten länger. Tirol, B177 zwischen Zierl und Seefeld jetzt Sperre wegen der Löscharbeiten bei dem Waldbrand. Ausweichen könnte über den Telfer Berg und von Slowenien nach Österreich braucht ihr momentan eine Viertelstunde mehr vor dem Karawankentunnel bei der Einreise.
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0: Also ich wünsche euch, dass ihr auch so viele liebe Kolleginnen und Kollegen habt, die euch regelmäßig daran erinnern, was zu trinken. Also Wasser, selbstverständlich.
1: Nimm mein Wasser, Susi. Nimm mein Wasser.
0: Dr. Freaky himself. Anprosten. Wieder bei mir im Studio. Mhm. Und du bringst nicht nur regelmäßig Wasser vorbei.
1: Ja, kaltes sogar, wobei das Glas ist aus dem Geschirrspüler.
0: Sondern auch richtig coole Songs.
1: Oder? Richtig, Bring Me Some Water. Das ist einer der coolsten Songs überhaupt, die wir haben bei Ö3. Melissa Etheridge. Es geht ja gar nicht ums Wasser, sondern um offene Beziehungen, aber kommt Water drin vor. Und das ist einfach geil. Hört euch das an. Das ist einfach cool.
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11: Hier ist der 30. Mimi, Mittwoch Mittag und jetzt läuten wir wieder die Happy Hour ein. Das ist neu im Ö3 Supersommer. Eine Stunde lang Good Vibes Only. Es ist 12 Uhr. Hier ist Sophie Mooseder.
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11: Temperaturrekorde, Wasserengpässe und Ernteausfälle. Wir spüren die Hitze alle ganz deutlich. Hornstein im Burgenland hat die heißeste Nacht in der Messgeschichte hinter sich. Die Temperatur ist dort nicht unter 28,5 Grad gegangen. Und in Wien sind heute wieder bis zu 41 Grad möglich. Immer mehr Menschen fordern deshalb Maßnahmen von der Politik. Ö3-Reporterin Viktoria Waldecker.
13: Die Temperaturen steigen weiter und damit auch der Druck aus der Bevölkerung. Mehrere hundert Menschen haben gestern an einer Mahnwache von Fridays for Future in Wien teilgenommen und die Politik zum Handeln aufgefordert.
14: Wir sehen, wie die Leute leiden. Es trocknen die Seen aus, es trocknen die Flüsse aus. Es ist einfach eine unhaltbare Situation. Es muss was getan werden.
15: Ich bin da, weil unter anderem auch als Feuerwehrmann fast jeden Tag spüre, was die Klimakrise für Auswirkungen hat.
13: Die Regierung antwortet mit Ankündigungen. Bis zum Herbst will sie Gesetze schaffen, damit Mieterinnen und Mieter leichter Außenjalousien oder Klimaanlagen einbauen können. Auch Schulen sollen besser ausgerüstet werden. Details nennt die Regierung aber nicht. Morgen ist ein Arbeitstreffen auf Beamtenebene angesetzt, bei dem die Lage in Österreich von den Stromnetzen bis zur Landwirtschaft besprochen werden soll. Politiker sitzen allerdings nicht mit am Tisch. Entscheidungen sind also nicht zu erwarten.
11: Stichwort Landwirtschaft. Ob Weizen, Gerste oder Mais, die Getreideernte in Österreich wird heuer deutlich geringer ausfallen. Volker Obermeier aus unserer Wirtschaftsredaktion. Um wie viel weniger wird denn geerntet werden?
16: Die Agrarmarkt Austria, die rechnet mit einem Minus von an die 19%. Das ist um ein Fünftel weniger als noch im Vorjahr, das allerdings ein Rekordjahr war. Blicken wir auf einen längeren Zeitraum, dann fällt die Ernte heuer in die Kategorie unterdurchschnittlich. Gerade beim wichtigsten Produkt, beim Weizen etwa für Mehl, haben die Landwirte weniger Ertrag. Ausfälle werden auch beim Mais erwartet, der dann im Herbst eingebracht wird.
11: Und Volker, werden die Preise deshalb jetzt wieder steigen?
16: Nun, ob die Preise für Mehl, Backwaren oder Bier steigen, das ist noch offen. Die Landwirte sind jedenfalls mit weniger Ertrag und höheren Produktionskosten konfrontiert, sei es bei Treibstoff oder bei Dünger. Die Versorgung, die ist gewährleistet, sagt die AMA, denn die Lager sind aus dem Vorjahr noch sehr gut gefüllt.
11: Unsere Wälder schneller klimafit machen, das fordert die Umweltschutzorganisation WWF. Durch die enorme Trockenheit steigt die Waldbrandgefahr. In Österreich hat es heuer schon 280 Waldbrände gegeben. Ö3-Reporterin Petra Pichler.
17: Die in Österreich weit verbreiteten Fichtenforste sind anfällig für Waldbrände. Um die Gefahr langfristig zu senken, muss der Waldumbau deutlich schneller vorankommen, sagt WWF-Expertin Karin Enzenhofer.
18: Das heißt, wir brauchen mehr Baumarten, das heißt mehr Eiche, Buche, Tanne, Lärche. Und ganz wichtig, wir müssen die Schwammfunktion vom Wald verbessern.
17: Schwammfunktion heißt, dass der Niederschlag dort, wo er entsteht, auch gehalten wird. Konrad Mühlius, Präsident der Land- und Forstwirtschaftlichen Betriebe Österreich, ist sich der Problematik bewusst.
19: Und die Situation ist schon eine sehr, sehr ernste. Es ist aber auch so, dass dieser Waldumbau eine Generationenfrage ist. Ich kann diesen Wald nicht von heute auf morgen umbauen.
17: Um den Wald klimafit zu machen, muss man in die Zukunft schauen, wie sich das Klima am jeweiligen Standort in den nächsten 100 Jahren entwickeln wird, sagt Mühlius.
11: In Pension gehen erst nach 45 Beitrittsjahren, frühestens aber mit 65 Jahren. Solche Vorstöße kommen aktuell aus der ÖVP. Vor allem Frauen werden so aber benachteiligt, sagt die Arbeiterkammer heute. Bei Frauen müsse man ganz andere Probleme lösen. Drachenpater Felix Nowak.
20: Am kommenden Sonntag haben Pensionisten im Schnitt schon so viel Geld bekommen, wie Pensionistinnen erst bis Jahresende erwarten können. Darauf soll der jährliche sogenannte Equal Pension Day aufmerksam machen. Die Pensionslücke zwischen Männern und Frauen von etwa 40% ist in Österreich zwar zuletzt minimal geschrumpft, sie ist aber immer noch die zweithöchste in der EU, kritisiert Arbeiterkammerpräsidentin Renate Anderl.
21: Wir wollen auch nicht jedes Jahr dieselben Ungerechtigkeiten erklären und wir wollen auch nicht jedes Jahr hier stehen und dieselben Forderungen aufstellen.
20: Sprich, mehr anrechenbare Betreuungsjahre und ein Bonus-Malus-System, um Unternehmen die Beschäftigung älterer attraktiver zu machen. Die Debatte über ein höheres Pensionsantrittsalter will Anderl hingegen nicht führen. Sie fürchtet, dass dadurch vor allem die Arbeitslosigkeit unter Älteren steigen würde.
11: Am Flughafen Leipzig ist in der Nacht Alarm ausgelöst worden. Der Flugverkehr ist komplett eingestellt worden. Mehrere Maschinen wurden umgeleitet. ÖTRA-Reporter Andreas Pfeiffer in Deutschland. Eine Drohne hat den Alarm ausgelöst.
22: Ja, kurz vor Mitternacht wurde am Leipziger Flughafen eine Drohne gesichtet und diesmal auch sichergestellt. Das hat ein NATO-Sprecher bestätigt. In der Nähe eines ukrainischen Flugzeuges. Aus Sicherheitskreisen verlautet, dass das Gerät mit einem Zünder und Sprengstoff bestückt war und mittlerweile entschärft wurde. Das dürfte Rückschlüsse auf die Herkunft und die Zielsetzung der Drohne zulassen. Mit einem zweiten Flugobjekt ist kurz nach dem Start in Leipzig eine DHL-Frachtmaschine kollidiert. Sie musste wenig später in Hannover landen. Das neue Berliner Drohnenabwehrzentrum hat Ermittlungen aufgenommen.
11: Und in Italien ist ein großer Online-Betrug mit Ferienwohnungen aufgeflogen. Betrüger haben im Badeort Cesanatico an der Adria eine Wohnung angeboten, die gibt's aber in echt gar nicht. 50 Familien müssen jetzt woanders untergebracht werden. Die Wohnung ist viel billiger angeboten worden als andere Unterkünfte. Außerdem gibt es online keine Bewertungen dazu. Und jetzt weiter zu Katrin Ladstätter.
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24: Mit dem Ende der extremen Hitze kommen morgen und am Freitag Gewitter mit Unwetterpotenzial. Schon am Wochenende übernimmt dann aber wieder das überwiegend sonnige Wetter und es geht in der nächsten Woche nicht mehr so extrem heiß, aber durchaus hochsommerlich weiter. Bezüglich Trockenheit werden die Gewitter nur oberflächlich und am ehesten im Bergland etwas Entspannung bringen. Für den Osten und Süden sind auch in den nächsten Tagen nur einzelne Schauer in Sicht. Teilweise wird es komplett trocken bleiben. Und heute hat es in Niederösterreich, Wien und im Burgenland noch einmal bis etwa 40 Grad, auch sonst heiße 30 bis 37 Grad. Und einzelne heftige Gewitter werden sich schon heute bilden, in den Alpen oder zum Beispiel im Waldviertel.
25: Auf die Straßen jetzt. Ö3 ist hier mit dem schnellsten Verkehrsservice Österreichs. Bitte aufpassen in Niederösterreich. Aline Bayer.
26: Auf der A2 der Südautobahn im Wechselabschnitt Richtung Graz steht nämlich zwischen Edlitz und Krumbach ein defektes Wohnmobil am rechten Fahrstreifen. Also fahrt hier besonders vorsichtig. In Oberösterreich ist nach wie vor die B1, die Wiener Straße, bei Machtrenk wegen der Bergungsarbeiten nach einem Unfall gesperrt. Ihr könnt hier über Nebenstraßen ausweichen. Vor den Ableitungen steht hier allerdings eine Viertelstunde im Stau. In Tirol ist weiterhin gesperrt die B177, die Seefelder Straße zwischen Zirl und Seefeld wegen der Löscharbeiten bei einem Waldbrand. Hier geht Ausweichen über den Telfer Berg. Reiseverkehr in Slowenien, von Slowenien nach Österreich, steht eine Viertelstunde vor dem Karawankentunnel bei der Einreise. Und auf der Südbahnstrecke fahren nach wie vor keine Züge zwischen Meidling und Liesing wegen eines Rettungseinsatzes. Der Fernverkehr wird umgeleitet, für den Nahverkehr fahren ersatzweise Busse. Das Ganze dauert noch etwa eine halbe Stunde.
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Senden Positive Vibes und drücken ganz fest die Daumen, weil heute früh hat die Annika angerufen. Sie ist gerade mit ihrem Team unterwegs nach Deutschland. Da ist heute ein Wettbewerb in der nordischen Kombination. Und das im Sommer. Wem sollen wir heute noch die Daumen drücken oder high-fiven, weil schon was gelungen ist? 0800 600 600 anrufen oder Sprachnachricht schicken.

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1: Hallo, ich bin Anna Horn und verbringe heute den Tag am Pool. Und ich wünsche mir von Rian Hausparty. Und ich wünsche euch noch einen schönen Tag. Tschüss.
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1: Hallo Schieder, hallo Österreich. Da ist die Madeleine Hirtenfelder aus Schlehdorf bei Salzburg. Und ich bin mega glücklich, weil ich gerade meinen Motorradführerschein bestanden.
0: Cool.
1: Und freue mich voll. Ich bin so happy. Bei der Prüfung ist alles gut gegangen und jetzt habe ich einen Führerschein. Motorrad haben wir auch schon bestellt und dann wird es nächste Woche gleich losgehen mit dem Fahren.
0: Mega.
1: Und dann, wenn das Wetter passt, dann fahre ich gleich irgendwo im Seenland rum und genieße die schöne Aussicht. Jetzt geht die Freiheit richtig los. Was jetzt natürlich ganz gut dazu passt, war von AC/DC Highway to Hell.
0: Na, spielen wir natürlich. Mega. Herzlichen Glückwunsch, Madeleine, und allzeit gute Fahrt. Motorradfahren ist einfach geil.
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0: Jeha! Sabrina Carpenter in der Happy Hour auf Ö3.
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0: Ö3 Verkehrsservice, der schnellste Österreichs. Jetzt in Oberösterreich. Aline, es gibt noch immer eine Sperre.
13: Und zwar bleibt die B1, die Wiener Straße, weiterhin bei Machtrenk gesperrt wegen der Bergungsarbeiten nach einem Unfall. Ihr werdet da über Nebenstraßen umgeleitet. Vor der Ableitung steht ihr allerdings eine Viertelstunde im Stau. Dafür geht's weiter in Tirol. Da ist nämlich die Sperre von der BR177, der Seefelder Straße, zwischen Zierl und Seefeld aufgehoben. Die Löscharbeiten bei einem Waldbrand sind abgeschlossen. Und auch bei den Öffis auf der Südbahnstrecke können zwischen Meidling und Liesing wieder einzelne Züge fahren. Der Rettungseinsatz ist weitgehend beendet. Der Schienenersatzverkehr bleibt aber vorerst für euch aufrecht.

0: Hits und das, was euch glücklich macht. Erzählt uns, worauf freut ihr euch? 0800 600 600, die Anna ist dran.
1: Ich habe nämlich jetzt Happy Hour, weil ich hole gerade meine Freundin ab in Kärnten und wir fahren am Nacht nach Italien, weil wir unsere 40-jährige Freundschaft heute feiern.
0: Super! Du, wie heißt deine Freundin?
1: Andrea Schatz hat sie.
0: Und sie ist wahrscheinlich auch einer.
1: Genau, das stimmt. Ja, sie ist Jana, ja.
0: Was macht eure Freundschaft aus? Was ist das Erfolgsgeheimnis? 40 Jahre?
1: Ja, dass wir eigentlich das immer pflegen, unseren Kontakt. Also wir sehen uns jetzt nicht wirklich oft, weil sie waren von mir eine Stunde weg. Also ich bin in der Steiermark und sie in Kärnten. Aber ja, sie ist mein Anker im Leben. Und wir schaffen das halt immer wieder, dass wir uns regelmäßig treffen und dass wir eben das wirklich feiern, ja, dass wir uns

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1: Hallo, da spricht die Sabine. Ich freue mich auf den 20. August auf mein Knie-OP. Ich habe seit 2 Jahren Schmerzen und es gibt nichts Schöneres jetzt, dass das mal erledigt wird.
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0: Eine Stunde lang Good Vibes Only in der Ö3 Happy Hour. Wir freuen uns über eure großen und kleinen Glücksmomente. Ihr könnt ja aber auch lieben Menschen was Nettes ausrichten. Und zwar unter 0800 600 600.
1: Martin, da ist der Willi. Mittwochmittag ist gleich vorbei. Davor möchte ich dir aber noch alles Gute zum 30-jährigen Jubiläum bei Truner Ofenbau wünschen. Leider bin ich jetzt gerade nicht neben dir. Aber Shader,
0: ja.
1: Könntest du für den Martin unser Lieblingslied bitte spielen?
0: Na sicher.
1: Das wäre von Coldplay. Feels like I'm falling in love. Das motiviert uns immer volle und das singen wir immer ganz laut mit auf der Baustelle. Und Martin, ich wünsche dir nochmal alles, alles Gute und viel Spaß mit dem Lied.
0: Alles Gute.

0: Hier ist die Ö3 Happy Hour und die Susanne schickt jetzt gute Vibes raus.
1: Ich möchte einen riesigen Daumen hoch und einen mega Applaus an die gesamte Belegschaft der Firma Dachsysteme Auer in Innsbruck schicken, die bei dieser Hitze am Dach arbeiten und die Kundschaften und Bauleitungen glücklich machen. Wir haben aktuell 34 Grad, das heißt am Dach hat es ca. 40, 45 Grad und keiner geht nach Hause, alle arbeiten. Also eine großartige Truppe und ein Dank.
0: Das gilt für alle, die bei dieser Hitze draußen arbeiten. Ihr seid der Wahnsinn. Danke euch.

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16: Cheers to 3 in der nächsten halben Stunde mit Under the Bridge. Wir spielen die Red Hot Chili Peppers. Aber nicht nur die 90er sind dabei, sondern auch aktueller Sound. Kato featuring John, Turn the Lights Off. Direkt nach Sophie Mooseder. Es ist 13 Uhr.
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18: Heuer hat schon doppelt so viele Waldbrände gegeben wie im ganzen Vorjahr, insgesamt 280. Die Feuerwehr appelliert jetzt bei einem Brand schnell 122 anrufen. Ö3-Reporter Bernd Kuschuh.
19: Im Wald und vor allem im Gebirge gehen wertvolle Minuten verloren bei der Brandbekämpfung, wenn die Anfahrtswege lang sind oder die Feuerwehr spät verständigt wird, sagt der Präsident des Bundesfeuerwehrverbands Robert Mayer.
5: Der Notruf 122 sollte rasch gewählt werden.
19: In den 15 Jahren seit dem Jahr 2010 gab es doppelt so viele Waldbrandeinsätze wie in den 15 Jahren davor. Laut Mayer vor allem aufgrund des Klimawandels. Für heuer zeichnet sich mehr als eine Verdoppelung gegenüber dem Vorjahr ab.
5: Im heutigen Jahr haben wir rund 280 Waldbrände. Wenn man sich im Vergleich zum gesamten Jahr 2025 ansieht, so waren es dort 160.
19: Löschflugzeuge würden nicht benötigt. Die Hubschrauber von Bundesheer, Innenministerium und Privaten werden aber immer wichtiger bei Löscheinsätzen.
18: In Österreich leben fast 2 Millionen Menschen mit Behinderung. Sie sind öfter armutsgefährdet als Menschen ohne Behinderung. Das zeigt ein aktueller Bericht der Statistik Austria. Ö3-Reporterin Eva Haslinger.
20: Im Mittel verdient ein Mensch mit Behinderung an die 35.000 Euro jährlich. Das sind rund 5.000 Euro weniger als Menschen ohne Behinderung. Die meisten, nämlich an die 40%, haben als höchste abgeschlossene Ausbildung eine Lehre absolviert. Weitere 30% haben maximal die Pflichtschule abgeschlossen. Bei Personen ohne Behinderung liegt der Anteil von Pflichtschulabschlüssen bei 17%. Einen Hochschulabschluss haben rund 10% der behinderten Menschen. Bei Nichtbehinderten ist dieser Anteil in etwa doppelt so hoch. Insgesamt leben in Österreich rund 1,9 Millionen Menschen im Alter von 15 bis 89 Jahren mit Behinderung in Privathaushalten. Das entspricht in etwa einem Viertel der Bevölkerung. Diese Zahlen stammen ursprünglich aus dem Jänner. Der Bericht ist jetzt in leichter Sprache auf der Homepage der Statistik Austria abrufbar.
18: Taiwan übt den Ernstfall, der kleine Inselstaat, führt eine große Militärübung durch, um sich gegen mögliche Angriffe aus China wehren zu können. ÖDRA-Reporterin Katharina Wagner.
13: Taiwan, eine Insel halb so groß wie Österreich. Hier ist die Sorge vor einem Angriff Chinas anhaltend groß. Militär- und Zivilbevölkerung halten deshalb in den kommenden 3 Tagen Übungen ab, erklärt der Politologe und China-Experte Andreas Fulda.
17: Häufig heißt es, dass viele Bürger diese Bedrohung im Grunde so als eine Art Hintergrundrauschen wahrnehmen. Aber das stellt die Regierung dann schon vor eine Herausforderung, denn das Lagebild ist ja mittlerweile doch sehr besorgniserregend und man muss die Bevölkerung auch auf den Ernstfall vorbereiten.
13: Ob Chinas Armee für eine Invasion Taiwans bereit wäre, ist unklar. Die Kampfrhetorik, wie jüngst aus Chinas Verteidigungsministerium, dafür umso deutlicher.
18: Und die Polizei warnt vor Fake-Mails von der österreichischen Gesundheitskasse ÖGK. Ein 59-jähriger Burgenländer ist per Mail aufgefordert worden, seine Daten zu aktualisieren. Dann hat ihn ein angeblicher Bankmitarbeiter angerufen und gesagt, dass ihm zu Unrecht Geld überwiesen worden ist. Er solle es zurücküberweisen. Der 59-Jährige hat so mehrere 10.000 Euro verloren. Und jetzt weiter zu Katrin Ladstätter.
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22: 39 Grad zeigen die Thermometer derzeit in Bad Deutsch-Altenburg und Eisenstadt, 38 in Wien-Stammersdorf, wo gestern ja der neue Hitzerekord von 41 Grad gemessen wurde. Wir werden auch heute wieder in diesen Extrembereich kommen. Bis etwa 17 Uhr haben wir jetzt die heißesten Stunden vor uns. Aber ich sehe auch die ersten Regenschauer im Radarbild. Sie entstehen gerade im Bereich der hohen Dauern. Und einzelne Gewitter können heute im Berg- und Hügelland heftig ausfallen. Morgen haben wir dann ziemlich verbreitet Unwettergefahr. Dazu in der Westhälfte Hitzeende, im Osten noch einmal bis zu 38 Grad, bevor der Freitag auch hier um etwa 8 Grad weniger heiß wird.
23: Ö3-Verkehrsservice, der schnellste Österreichs jetzt in Oberösterreich, Aline Bayer, Sperre aufgehoben.
24: Und zwar die Sperre von der B1 der Wiener Straße Beimach-Tränk. Da ist die Unfallstelle geräumt und der Stau löst sich auf. Eure Geduld ist allerdings gefragt auf der Rückreise von Slowenien nach Österreich. Aktuell 20 Minuten Anfahrtszeit vor dem Karawankentunnel.
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23: Mittwochmittag ist vorbei. Weiter geht's mit dem Hitstorm auf Ö3 bis halb nonstop.

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14: Ö3 Verkehrsservice, der schnellste Österreichs für Straße, Bus und Bahn. Und zu der schauen wir gleich, und zwar nach Niederösterreich. Aline.
15: Da gibt es nämlich zwei Streckenunterbrechungen. Zum einen ist die Franz-Josefs-Bahn zwischen Kritzendorf und St. André-Wördern nach einem Gleisschaden unterbrochen. Da gibt es schon Ersatzbusse und unterbrochen auch die Pottendorfer Linie zwischen Pottendorf und Hennersdorf-Münchendorf. In Verzögerungen im Arbeitsablauf, auch hier gibt es Ersatzbusse, beides etwa bis 14.30 Uhr. In Tirol jetzt auf die Straße, auf die A13, die Brenner-Autobahn Richtung Innsbruck. Da wird auf der Europabrücke am rechten Fahrstreifen eine Ölspur gebunden vom Streckendienst. Noch geht es hier aber ganz gut vorbei. Und 20 Minuten aktuelle Wartezeit vor dem Karawankentunnel bei der Einreise nach Österreich.
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0: Hier ist E3 am Mittwochnachmittag und Dr. Freak.
1: Hey!
0: Ist wieder mal hier im Studio. Ich freue mich jedes Mal, wenn du kommst, weil dann gibt es irgendwas Erfrischendes.
1: Da gibt es was Erfrischendes. Ganz richtig. Oh ja, wir machen heute wieder Regen. Wir machen einen Regentanz mit einem Lied, das irgendwie so ist wie der Regen. Das war lange nicht da.
0: Ja.
1: Ja, von den Eurythmics.
0: So.
1: Here comes the rain again. Naja.
0: Trinken nicht vergessen.
1: Trinken nicht vergessen.

Was macht ein Italiener am Spielplatz? Schaukeln. 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Im Hitstorm auf Ö3.

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12: 4:03 in dieser Stunde geht's weiter mit dem Hitstorm. Und im Hitbattle entscheidet ihr euch gleich zwischen zwei Sommersongs aus den 80ern. Und fix dabei ist gleich die Taylor Swift. Nach so viel Mooseder. Es ist 14 Uhr.
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14: Die Regierung will Hitzeschutzmaßnahmen in Wohnungen vereinfachen, zum Beispiel die Zulassung von Klimaanlagen. Klimaforscher Hans-Joachim Schellenhuber warnt aber, Klimaanlagen sind kontraproduktiv.
15: Eine Klimaanlage verteilt Wärme nur um, nämlich von innen nach außen. Die Wärme wird nach außen geblasen und erhitzt dann die Straßen zum Beispiel, die ohnehin schon aufgeheizt werden durch Asphalt, durch Beton, der zurückstrahlt und so weiter. Mit anderen Worten, wenn wir dann wirklich dahin kommen, dass vielleicht 50% der Wohnungen Klimaanlagen haben, dann legen sie dafür das öffentliche Leben außerhalb der Wohnungen lahm.
14: Der 14-jährige Terrorverdächtige in Tirol bleibt in Untersuchungshaft, vorerst bis Anfang September. Der mutmaßlich rechtsextreme Jugendliche soll sich in Chats über Anschlagspläne ausgetauscht haben. Bei einer Hausdurchsuchung wurden Waffen gefunden. Die Vöst reagiert jetzt auf den niedrigen Wasserpegel der Donau. Der Konzern transportiert Waren nicht mehr mit dem Schiff, sondern zur Gänze mit der Bahn. Es sei eine logistische Herausforderung, sagt die Vöst, denn praktisch alle Firmen würden derzeit auf die Bahn ausweichen. Und Österreichs Frauenfußballmeister Austria Wien bleibt im Rennen um einen Champions-League-Platz. In der zweiten Quali-Runde haben sich die Wienerinnen gegen Hajduk Split durchgesetzt. Ö3-Reporter Gerhard Prohaska.
16: Ja, die Austrianerinnen haben einen Traumstart erwischt mit 2 Toren in den ersten 4 Minuten. Patricia Pfanner legt noch einmal nach in der 18. Minute auf 3:0. Da hat alles nach einem Schützenfest ausgesehen, aber Hajduk Split kämpft sich zurück und am Ende müssen die Austrianerinnen froh sein, 3:2 gewonnen zu haben. Am Weg in die dritte Runde warten am Samstag nun die Siegerinnen der Partie Enkamura gegen Constanta. Die St. Pöltenerinnen, die spielen heute noch ab 18 Uhr gegen Young Boys Bern live in ORF Sport Plus.
14: Und jetzt zu Katrin Ladstätter.
13: Das wird rein.
17: Sonnig und, ja, ihr merkt es, extrem heiß geht es in den Nachmittag. In den Landeshauptstädten sind es von 30 Grad in Bregenz über 33 in Salzburg bis 37 Grad in Graz und allen voran heute wieder der Nordosten, 39 Grad im Moment in Eisenstadt und an der klimatologisch ja besonders heißen Station Bad Deutsch-Altenburg oder wie wir auch sagen BDA, da sind es jetzt im Moment genau 40 Grad. Vereinzelt kommt heute noch die Abkühlung in Form von Gewittern und Regenschauern. Erste Schauer gibt es im Bereich der Hohen Tauern, in den Karnischen Alpen und im Waldviertel bei Kreinbrunn im Bezirk Zwetteln. Die Gewitter werden in den nächsten zwei Tagen dann deutlich mehr. Sie beenden schrittweise auch die extreme Hitze bezüglich Trockenheit, können sie aber nur lokal Entspannung bringen.
18: Von BDA zu AB, Aline Bayer, hier ist der schnellste Verkehrsservice Österreichs auf Ö3 für Straße, Bus und Bahn. Zu der schauen wir gleich zuerst in die Steiermark zum Unfall.
19: Auf der A9 die Pyrnautobahn Richtung Linz nämlich, da geht gerade gar nichts weiter zwischen Trieben und Rottenmann. Ein Unfall im Baustellenbereich, der Stau baut sich dementsprechend rasch auf. Wenn ihr noch könnt, dann weicht ab Trieben über die B113 aus. Über die Dauer gibt es derzeit noch keine Angaben. 20 Minuten aktuelle Wartezeit vor dem Karawankentunnel habt ihr bei der Einreise nach Österreich. Und wenn ihr öffentlich unterwegs seid in Niederösterreich, ist nach wie vor die Pottendorfer Linie zwischen Pottendorf und Hennersdorf-Münchendorf wegen Verzögerungen im Arbeitsablauf unterbrochen. Hier gibt es Ersatzbusse. Es fährt aber wieder die Franz-Josefs-Bahn zwischen Kritzendorf und St. André-Wördern. Der Gleisschatten hier ist behoben.
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18: Schönen Nachmittag mit der besten Musik.

vor 30 Jahren rausgekommen, aber aktueller denn je, leider. Earth Song von Michael Jackson. Und jetzt stellt euch einmal vor, Michael Jackson würde La Isla Bonita singen. Der ist nämlich für ihn geschrieben worden. Er hat aber abgelehnt. Und Madonna hat ihn bekommen. Sollen wir diesen Song in einer halben Stunde hier im Hitstorm auf Ö3 spielen? Oder habt ihr eher Bock auf Reggae-Vibes? Von UB40. I got you, babe. Ihr entscheidet, und zwar jetzt unter 0800 600 600. Ruft an oder schickt eine Sprachnachricht.

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14: Ö3-Verkehrsservice, der schnellste Österreichs, um ganz genau 14:30 jetzt mit Aline Weyer. Wir schauen nach Wien, da ist nämlich seit kurzem die A4, die Ostautobahn, stadtauswärts bei Altsimmering gesperrt und zwar am baulich getrennten linken Fahrstreifen wegen eines Polizeieinsatzes. Hier am besten die Dauer der Sperre abwarten. Ein Unfall ist auch passiert auf der Tangente Richtung Kagran und zwar vor dem Hirstettner-Tunnel. Hier ist die Überholspur blockiert, Stau baut sich schon rasch auf und reicht bis zum Knoten Kaisermühlen zurück. In die Steiermark auf die A9, die Pürnautobahn Richtung Linz, zwischen Trieben und Rottenmann. Da ist die Sperre nach einem Unfall im Baustellenbereich aufgehoben. Es ist jetzt ein Fahrstreifen frei. Deswegen gibt es 4 Kilometer Stau und 20 Minuten Zeitverlust für euch. Und 20 Minuten verliert ihr auch in Tirol auf der B179, der Fernpassstraße Richtung Deutschland. Hier werdet ihr vor dem Grenztunnel Füssen nur blockweise abgefertigt.
15: Willkommen im Sommerhits-Battle hier auf Ö3. Heute 80er. Wollt ihr gleich Madonna hören? Oder die gecoverte Reggae-Version von I Got You Babe von Sunny und Cher. Also, UB40 oder Madonna, ihr entscheidet. Und zwar jetzt unter 0800 600 600 anrufen oder Sprachnachricht schicken.
16: Wow.

0: Ihr seid mittendrin im Ö3 Nachmittagshoch.
1: Grüß an Commander und Mandarine.
0: Servus. Die Frage war, welchen 80er Sommerhit wollt ihr hören? I Got You Babe oder La Isla Bonita?
1: Hallo, hier ist der Felix und der Martin aus Nauders und wir wünschen uns ein Lied von Madonna, weil es Stimmung macht.
0: La Isla Bonita hat das Hits-Battle gewonnen mit 74% online und am Telefon. Danke fürs Abstimmen.

0: Hier ist der 3 mit viel von eurer Musik. Und wenn was passiert, dann hört ihr es auch sofort bei uns. Das ist eine Ö3-Wetterwarnung für Niederösterreich. Katrin.
1: Ja, im Waldviertel im Bezirk Zwettl, da haben sich heftige Gewitterzellen gebildet und sich in der letzten halben Stunde weiter verstärkt. Die Gewitterzellen bewegen sich auch nur sehr langsam. Vor allem knapp nördlich von Ottenschlag bei Lugendorf und Kreinbrunn, da deuten die Radarbilder der österreichischen Flugsicherung auf intensiven Regen und auch auf größeren Hagel hin.
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der Vorsitzende des örtlichen Solarium-Vereins. Er fuhr einen mattbraunen Opel Kadett Kombi. Und er kannte nur eine Richtung. Steil bergauf.

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15: Hier ist Ö3. Jetzt mit Radio Knoll-Idee. Wie Radio Holiday, aber mit Andi Knoll. Und heute besucht er den Flughafen Salzburg. Obendrauf spielt er natürlich eure Musik, Linkin Park und Dermot Kennedy gleich dabei. Davor Sophie Mooseder. Es ist 15 Uhr.
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17: Wegen der extremen Trockenheit und Hitze ernten die Bauern heuer deutlich weniger Getreide, im Schnitt um 19% im Vergleich zum Vorjahr. Landwirt Maximilian Hartig aus Niederösterreich sagt:
18: Gegen 40 Grad plus können sich die Pflanzen nicht wehren. Sie haben dann ihren sogenannten permanenten Welkepunkt und verdörren, haben einen Kollaps, wenn man so will. Was kann man tun? Bewässerung machen, wir können viel Wasser speichern, puffern, wir können Kleinklima schaffen, aber dem großen Ganzen können wir uns nicht entziehen. Wir sind gelandet eigentlich dort, wo die Toskana vor 20, 30 Jahren war. Da, wenn Sie heute hinfahren, ist alles abgeerntet im Frühling und es gibt keine Herbstkulturen mehr.
17: Ein Müllviertler hat sich versehentlich selbst angezündet. Der 52-Jährige wollte in St. Martin ein Lagerfeuer fotografieren. Dafür hat er Brandbeschleuniger draufgeleert. Der Behälter ist explodiert. Der Mann wurde mit schweren Verbrennungen ins Krankenhaus geflogen. Die deutsche Polizei bestätigt jetzt, die sichergestellte Drohne beim Leipziger Flughafen war mit einem Sprengsatz ausgestattet. Die Drohne hat sich in der Nacht einem ukrainischen Flugzeug genähert. Der Flugbetrieb war daraufhin eingestellt worden. Und der nordische Kombinierer Johannes Lamparter dürfte sich in Courchevel bei einer Skisprungeinheit verletzt haben. Er klagt über Schmerzen im Knie und Sprunggelenk. Lamparter wird morgen im Sanatorium Kettenbrücke in Tirol untersucht. Und jetzt zu Katrin Ladstätter und einer Ö3-Wetterwarnung.
19: Ja, im Waldviertel in Niederösterreich, da gibt es ein ziemlich ortsfestes Gewitter im Bezirk Zwettl, zwischen Zwettl und Ottenschlag. Hier kann der intensive Regen Probleme machen und auch großkörniger Hagel ist möglich. Vor allem im Bergland, da bilden sich heute auch noch weitere Gewitter und Regenschauer rund um die Alpen. Da geht es aber durch einen durchweg sonnigen und vor allem extrem heißen Nachmittag. 40,4 Grad vor kurzem in Bad Deutsch-Altenburg, 40,3 in Mistelbach, aber auch abseits vom heißen Nordosten heute noch einmal über 30. Morgen hat es dann in der Westhälfte unter 30 und am Freitag kommt die weniger heiße Luft auch in den Osten. Die Unwettergefahr, die wird uns in den nächsten Tagen aber immer öfter beschäftigen.
20: Ö3 mit dem schnellsten Verkehrsservice Österreichs mit Michi Matzke. Ein Polizeieinsatz in Wien auf der A4 stadtauswärts bei Altsimmering im Baustellenbereich. Die baulich getrennte linke Fahrspur ist gesperrt. Der Stau reicht bis zum Knoten Praterzeug. Bitte unbedingt die rechte Baustellenspur benutzen. Auf der Südostangente gibt es in beiden Richtungen Stau nach Unfällen. Richtung Agan eine Dreiviertelstunde Zeitverlust vom Absbecktunnel bis zum Hierstädter Tunnel. Da ist aber die Unfallstelle seit kurzem geräumt. Und Richtung Graz eine Viertelstunde mehr von Stadlau bis zum Knoten Prater. Niederösterreich S5 Richtung Krembes zwischen Tulln und Königsbrunn. Im Baustellenbereich steht ein defektes Fahrzeug auf dem rechten Fahrstreifen. Bereits 3 Kilometer Stau und mindestens eine Viertelstunde mehr. Steiermark an Neuenbürnautobahn Richtung Linz zwischen Trieben und Rottenmann. 4 Kilometer Stau vor einer geräumten Unfallstelle im Baustellenbereich. Und Tirol Fernbahnstraße Richtung Deutschland vor dem Grenztunnel Füssen 20 Minuten Wartezeit.
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23: Die einen wollen schon auf Urlaub, die anderen fahren erst. Wo geht's denn hin?
24: Antalya, Türkei wieder.
23: Schön, oder?
24: Ja.
23: Wann geht der Flieger?
24: Um 18.05 Uhr.
23: Es ist kurz nach drei. Was macht ihr jetzt schon am Salzburger Flughafen?
24: Mein Vater hat gesagt, wir müssen 3 Stunden früher da sein.
23: War eine Schnapsidee, oder?
25: Ja, Bombe.
23: Aber wir halten das durch, oder?
25: Hoffentlich.
23: Alle fahren nach Antalya, außer die Claudia. Du bleibst da, oder? Warum bleibst du da?
26: Ja, ich habe keinen Urlaub mehr.
23: Okay. Aber du warst nett und hast deine Leute am Flughafen gebracht.
26: Klar.
23: Ein Hoch aufs Taxi, hurra, Applaus für die Mama. Ich bleibe auch da, am Salzburger Flughafen. Einen schönen Mittwochnachmittag. Bleibst du?

0: Kygo und Selena Gomez im Hitradio 3 am Mittwochnachmittag. It ain't me. Ich war es nicht, der diesen Koffer gepackt hat. Das ist mal schon den ersten Fehler, den man machen kann. Radio Knollte heute vom Flughafen ganz aus. Das heißt ihr wie?
1: Salzburg Airport Wolfgang Amadeus Mozart. Salzburg ist die Mozartstadt.
0: Das ist richtig. Kürzel?
1: Salzburg Airport oder Flughafen Salzburg passt genauso.
0: So diesen drei Buchstabencode?
1: Genau, du meinst jetzt den Drei-Letter-Code. Ja. SZG, Su, Zeppelin und Paula,
0: Papa. Muss man als Passagier Gott sei Dank nicht wissen. Was schon, ich finde, recht verwirrend ist, da hat es doch gerade letztens geheißen, man darf wieder Flüssigkeiten mit an Bord nehmen im Handgepäck. Bin ich letztens nach langer Zeit wieder mal geflogen und wollte ich meine Wasserflasche halb Liter mitnehmen, hat er gesagt, nein, geht nicht. Oder ist dann auf die Extraspur gefahren beim Scanner. Was ist da los? Was darf man jetzt mitnehmen?
1: Generell gilt die 100-Milliliter-Regelung in einem verschließbaren Plastiksack 1 Liter Fassungsvermögen. Aber es gibt verschiedene Flughäfen, die bereits die modernste CD-Technik eingeführt haben, CD-Scanner-Technologie für die Durchleuchtung vom Handgepäck. Da darf man unter anderem die Handys drinnen lassen, Laptop drinnen lassen und darf auch mehr Flüssigkeiten mitnehmen. Das gilt aber nur für einen kleinen Prozentsatz der europäischen Flughäfen. Salzburg hat diese Technologie noch nicht. Wir sind in einem Umbauprozess von 27 bis 33 und werden im Rahmen dieses Umbauprozesses diese Technologie den Platz vorrätig halten, weil die Technologie braucht sehr, sehr viel Raum.
0: Wien hätte diese Technologie, aber da funktioniert es nicht immer, oder?
1: Naja, alles hat seine Kinderkrankheiten. Das ist wie bei einem neuen Computersystem. Das war auch bei EES ein Thema. Das ist das Entry-Exit-System, das eingeführt worden ist. Jedes technische System braucht seine Anlaufzeit.
0: Wir haben übrigens auch eine CD-Technologie, die neue von OneRepublic liegt.

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2: Ja, ich nicht. Also ich bin auch on Tour, aber Andreas und Nicole sind on Tour. Wir sind am Salzburger Flughafen und ihr fliegt wohin?
3: Nach Hamburg.
2: Weil?
3: Wir haben hier Urlaub gemacht am Wolfgangsee.
2: Ach ja, war schön.
4: War traumhaft. Schönes Wetter, hat uns extrem gut gefallen.
2: Ja, manchen zu schönes Wetter.
4: Ja, war schon sehr warm, ja, aber super.
2: Übrigens, hier steht ein Schild, hier geht's Richtung Business Lounge. Sind wir richtig?
3: Ja, wir sind richtig.
2: Habt ihr Business gebucht?
3: Wir haben Business gebucht, weil wir per Meilen geflogen sind.
2: Ein Meilen-Upgrade, oder?
3: Ein Upgrade, genau.
2: Weil sonst Österreich-Hamburg ist irgendwie eine Stunde Flug nicht mal wahrscheinlich, oder?
4: Ja, würde sonst auch keinen Sinn machen, aber es war auch gar nicht anders mehr möglich. Deswegen sind wir happy. Wir kommen jetzt wieder zurück nach Hamburg, in die schönste Stadt der Welt. Aber hier war es auch wunderschön.
2: Ich war noch nie in der Business Lounge. Was erwartet mich dort?
3: Kaffee, andere Getränke, bisschen was zu essen. Aber wir kennen die hier ja auch nicht.
2: Ach so, na, dann würde ich sagen, legen wir die Leonie auf und gehen mal schauen, wie die Business Lounge hier am Flughafen in Salzburg ausschaut. Das ist sowas einmal von Ihnen, Sieg. Abheben mit Ö3.

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13: Hier ist Ö3. Es ist 9:30 in London. In Tokio ist es 10:30, gar nicht so leicht, so eine Uhr zu lesen. Ich bin in der Business Lounge, bitte, am Salzburger Airport. Angie, was hast du im Angebot?
14: Einmal einen Champagner, Schnitzel und Kartoffelsalat heute am Salzburger Airport.
13: Unlimited, oder wie?
14: Genau.
13: Ist nur das Glas, müssten wir fliegen. Übrigens, in Salzburg steht die Uhr auf 3:30. Sonst in Österreich auch. Michi Matzke, Ö3 Verkehrsservice, Unfall in Oberösterreich.
15: Der ist auf der B134 der Wallnerstraße zwischen Steinholz und Hörsdorf. Da wird der Verkehr wechselweise vorbeigeleitet. Eine Baustelle in der Steiermark auf der A9 der Pyrenautobahn Richtung Linz zwischen Trieben und Rottenmann. 4 Kilometer Stau, da dauert es eine Viertelstunde länger. In Tirol auf der Fernpassstraße Richtung Deutschland vom Grenztunnel Füssen 20 Minuten Wartezeit. Wir kommen nach Niederösterreich auf die S5 Richtung Krems zwischen Tulln und Königsbrunn. Im Baustellenbereich steht immer noch ein defektes Fahrzeug auf der rechten Fahrspur. Über 10 Minuten mehr. Wien, A4 stadtauswärts bei Alt-Simmering, ein Polizeieinsatz. Die baulich getrennte linke Fahrspur ist gesperrt. Stau zurück bis auf die Erdberger Lände. Bitte die rechte Baustellspur benutzen. Auf der Tangente dauert es im Nachmittagsverkehr bis zu 20 Minuten länger Richtung Kagran ab dem Absbecktunnel Richtung Graz-Abierstetten und eine Grenzwartezeit beim Karawankentunnel 20 Minuten bei der Einreise nach Österreich.
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0: voller Schub bei Superhits auf Ö3. Coldplay, Higher Power. Radio Knollity live vom Salzburger Flughafen. Wir sind mittlerweile aus der VIP-Lounge raus und wir sind am Weg zum Tower, weil demnächst hier das erste Flugzeug zumindest in meiner Sendung abfliegt. Susi, wohin geht's hin?
1: Nach Dubai.
0: Nicht für dich, weil du arbeitest da, ne, am Flughafen?
1: Das ist leider richtig, ja, ich bin heute da.
0: Wie ist das eigentlich, wenn man arbeitet dort, wo alle Menschen dauernd auf Urlaub fliegen oder aus dem Urlaub kommen?
1: Ja, irgendwie ist es cool, weil es macht immer gute Laune, aber man kriegt schon oft Lust, dass man sich, wenn ein Flieger setzt und irgendwohin losstartet.
0: Kriegst du eigentlich bessere Konditionen? Fliegst du günstiger?
1: Leider nein. Das war einmal, ist schon lange nicht mehr.
0: Einschummeln kannst du dich auch nicht. Übrigens, der Salzburger Flughafen, Wolfgang Amadeus Mozart, wir sind gerade an seiner Büste vorbei in der Halle, ist der zweitgrößte Flughafen Österreichs. Also Wien liegt wahrscheinlich ganz vorn. Wie viel haben die so Flugbewegungen im Jahr?
1: Wie viel Wien genau hat, kann ich nicht sagen. Ich weiß, die haben 32, 33 Millionen Passagiere. Wir haben 1,8 Millionen. Also man merkt schon, Regionalflughafen versus große internationale Flughafen, das ist schon ein gescheiter Unterschied.
0: Aber immerhin zweitgrößter. Ne? Da passiert auch einiges. Wir gehen jetzt gleich rauf in den Tower und nehmen den Phil Collins mit, weil der schirbt da ordentlich an. Hört euch das mal an und thematisch passt das auch. Something happened on the way to heaven. Ja, da kann sich dann schon ein bisschen... The higher the hills, the closer to God. Aber auf 10 Kilometern Flughöhe bist du dann auch irgendwo. Zumindest über den Wolken, oder?
1: Absolut, ja.
0: Reden wir ab und drehen laut und gehen rauf in den Tower.
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2: Wir sind am Salzburger Airport und mittlerweile oben in wie viel Kilometern Lufthöhe, Christian?
3: Lediglich in 48 Metern Sitzhöhe.
2: 48 Meter hoch ist der Tower oder zumindest dort, wo man sitzt. Und ich würde mal sagen, noch gut 40 Meter über der Rollfläche ist ein Privatjet, ist das, oder?
3: Das ist richtig. Wir haben jetzt relativ viel Bizjet-Verkehr aufgrund der Festspiele und das ist jetzt einer davon.
2: Ist das, sieht man, wer da drin sitzt? Nein, wisst ihr, wer drin sitzt?
3: Wir können nachschauen, wir können es auch erfragen, aber es interessiert uns nicht immer.

0: Wind for Takeoff, Left Turn to Whiskey. Wind 340 degrees vor.
1: Exit 1, Left Turn to Whiskey, please Oscar.
2: Clear for Takeoff trotz Whiskey, habe ich verstanden? Das ist ein betrunkener.
3: Ja, das ist Phraseologie Englisch, das klingt manchmal ein bisschen komisch, aber das hat schon seinen Sinn.
2: Gott sei Dank. Wir sind bei der Austro Control am Tower vom Flughafen Salzburg, Radio Knollite. Hier ist eine Wetterkarte, das heißt, das Wetter ist natürlich im Flugverkehr interessant. Sind die Temperaturen auch relevant?
3: Ja, für uns als Lotsen jetzt nicht. Wir sind im klimatisierten Tower, das heißt, eigentlich verbringen wir die Zeit gerne herinnen. Für die Piloten ist es schon wichtig, ja.
2: Also es gibt auch zu heiß fürs Fliegen dann, oder gibt es Hitzeferien für den Flieger? Oder heizt sich dann ein Flugzeug so auf?
3: Nein, es ist die Steigleistung. Ein Flugzeug steigt nicht so gut, wenn es heiß draußen ist.
2: Mal kurz in unseren Ö3-Wettertower zur Katrin Ladstätter. Es ist nämlich schon wieder passiert.
4: Ja, 41,2 Grad vor wenigen Minuten in Bad Deutsch-Altenburg im Weinviertel in Niederösterreich. Das ist nach den 41,0 Grad gestern in Stammersdorf in Wien schon wieder ein neuer All-Time-Hitzerekord für Österreich.
2: Ja, da heißt's cool bleiben. Geht es noch weiter jetzt eigentlich, Katrin? Oder ist dann irgendwann ein Ende
4: dieser extremen Hitze in Sicht? Morgen in der Westhälfte in Österreich, am Freitag dann auch im Osten.
2: Nächster Abflug hier bei uns am Flughafen in Salzburg ist Dubai, oder? 16 Uhr?
3: Das ist richtig, die Sky Dubai wird um 16 Uhr oder sollte um 16 Uhr abfliegen.
2: Ob sie pünktlich ist. Ich werde jedenfalls mein Möglichstes tun, dass es 16.03 Uhr wird, weil das haben wir nach den Nachrichten wieder auf Sendung. Nein, ich mische mich nicht.

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16: Ö3 am Mittwochnachmittag. Wir spielen gleich Tampa City, aktuelles und ein Klassiker von U2. Eigentlich sollte der Flieger nach Dubai gleich abheben, weil es ist 16 Uhr. Hier ist Sophie Moseder.
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18: So heiß wie jetzt gerade ist es in Österreich noch nie gewesen. In Bad Deutsch-Altenburg in Niederösterreich ist ein neuer Höchstwert gemessen worden. Ö3-Reporterin Katrin Ladstätter.
19: Ja, 41,2 Grad waren das vor wenigen Minuten in Bad Deutsch-Altenburg im Weinviertel in Niederösterreich. Und 7 weitere Stationen haben im Moment über 40 Grad.
18: Auf vielen Tiroler Almen herrscht Wasserknappheit. Ö3-Reporter Wolfgang Böhmer, davon sind auch Almbauern betroffen.
20: Auch auf den Bergen und Almen fehlt Wasser, schütten Quellen deutlich weniger aus als früher. Durch die Dürre auch am Berg finden die Tiere weniger Futter. Mancherorts gibt es da um 50% weniger Futtermittel. Manche Bauern müssen bereits darüber nachdenken, ob sie teure Futtermittel zukaufen oder Tiere schlachten. Auf jeden Fall wird vielerorts wohl früher abgetrieben. Besonders betroffen sind unter anderem Osttirol, der Raum Kitzbühel, der Karwendelbereich oder auch das Oberland.
18: Messerattacke in London. Im bei Touristen beliebten Covent Garden hat eine Frau 4 Männer schwer verletzt. Die Frau ist festgenommen worden. Und gefährliche Verfolgungsjagd in Wien. Ein in Ungarn zugelassenes Auto ist durch Simmering gerast. Die Polizei hat einen oder mehrere Schüsse auf die Autoreifen abgegeben. Zuvor hatte der Lenker mehrere Unfälle versucht. Der Mann wurde festgenommen. Und jetzt weiter wieder zu Katrin Ladstätter.
17: Das wird rein.
19: Extrem heiß und größtenteils sonnig geht's da heute noch in vielen Regionen weiter. Ein paar Regenschauer und Gewitter haben sich aber doch gebildet, bringen vereinzelt Abkühlung. Jetzt vor allem von Osttirol über die Salzburger Gebirgsgau und die Obersteiermark bis ins Mariazellerland. Und im Waldviertel in Niederösterreich, da sind seit über einer Stunde heftige Gewitter unterwegs. Derzeit sind vor allem zwischen Weitra und Zwettl Hagel, Sturmböen und intensiver Regen möglich. Die nächsten Tage bringen langsam Abkühlung, morgen im Westen, am Freitag dann auch im Osten.
1: 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In Wien ist die U-Bahn-Linie U6 unterbrochen. Grund ist ein Rettungseinsatz in der Station Alserstraße. Die U6 fährt nicht zwischen AKH und Josefstädter Straße und das voraussichtlich bis 17 Uhr. Umsteigen ist möglich, zum Beispiel auf die Straßenbahnlinien 12, 37 oder 43. A4 stadtauswärts. Bei Altsimmering läuft immer noch ein Polizeieinsatz. Die baulich getrennte linke Fahrspur ist gesperrt. Der Stau reicht bis auf die Erdberger Lände zurück. Bitte die rechte Baustellenspur benutzen. Tangente Richtung Graz 20 Minuten plus im Nachmittagsverkehr ab Hirstetten bis zum Klotenbrater. Und Tirol B179 Fernpassstraße Richtung Deutschland. Blockabfertigung vom Grenztunnel Füssen, eine Viertelstunde Wartezeit.

0: aus dem Hangar 8 am Flughafen Salzburg wird gerade ein Privatjet herausgeschoben. Geschoben. Davon fährt ein Tankwagen, entweder nachtanken oder nachfüllen. Und die Fly Dubai, die eigentlich um 16 Uhr starten hätte sollen, steht noch immer am Rollfeld, sogar noch mit der Stiege dran. Christian, was ist da los?
1: Ja, wird wahrscheinlich noch ein bisschen länger brauchen nach der längeren Zeit, die da gestanden ist. Und schauen wir mal, ob es in den nächsten 20 Minuten was wird.
0: Dann schauen wir uns das von oben an. Dubai übrigens 43 Grad, da haben wir es viel kühler. Einen schönen Mittwochnachmittag aus dem Salzburger Flughafen.
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2: Wir sind am Salzburger Flughafen. Wir sind in den gut klimatisierten Bereichen Business Lounge und Tower gerade gewesen, aber zum Fliegen gehört auch das Rollfeld. Und da steht gerade eine Maschine, die den Motor angeworfen hat. Ruben, du arbeitest da. Das ist ein Privatjet, oder?
3: Ja, genau, das ist ein Privatjet.
2: Das ist der gerade gelandet ist, oder?
3: Genau, ja.
2: Schaust du manchmal, wer da aussteigt?
3: Sicher, da sind ein paar coole Leute manchmal.
2: Zum Beispiel, was war die coolste Person, die du hier gesehen hast am Flughafen?
3: Ich bin seit 2,5 Monaten da und Electric Love. Das Festival, ja. Da ist jetzt da Shaquille O'Neal neulich da gewesen.
2: Yes.
3: Yes, yes, yes.
2: Mit dem Privatjet kommen.
3: Mit dem Privatjet mit 10 anderen Leuten.
2: Extra hoch.
3: Extra hoch. 2,20 Meter.
2: Aus dem Ding habe ich zuerst landen gesehen. Ja. Da waren jetzt einfach nur mehr Männer drin mit blauen Hosen und weißen Hemden. Nichts Besonderes, oder?
3: So. Irgendwelche Geschäftsmänner, genau.
2: Business oder Festspiele kann alles sein, oder?
3: Kann alles sein. Fragen wir jetzt nicht genauer noch, ja.
2: Hast du eine Ahnung, der Dubaier soll schon lange in der Luft sein. Da steht noch immer die Gangway dran. Ja. Können wir das irgendwie beschleunigen? Müssen wir denen was helfen oder was?
3: Wir können da nichts machen, ne?
2: Ich war einfach Geduld, oder?
3: Ja, genau, da wird es irgendwelche Probleme geben. Ich weiß jetzt aber nicht genau.
2: Das passt. Ist uns wurscht, wir sind vom Ground und wir kümmern uns um unseren Krempel und spielen zum Beispiel einfach mal ein bisschen Überbrückungsmusik. Nicht aus den Boxen vom Flugzeug, sondern aus euren Boxen. Die sind hoffentlich besser, wie die Durchsage.
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0: U2 with or without you. Der Kali hat gerade gesagt, geil, geiler Song.
1: Absolut. Ja. Beste, was gibt.
0: Bei dem Lärm, den ihr die ganze Zeit habt, ist fein, wenn man Rock'n'Roll hört, oder?
1: Immer.
0: Und thematisch passt uns auch wunderbar dazu, weil with, mit Gepäck oder nicht, kommt der Koffer mit oder nicht. Der Julian und der Kali, die sind da am Flughafen in Salzburg unter anderem dafür zuständig, dass das Gepäck in die Maschine kommt. Julian, wenn ich dich kurz optisch beschreiben darf, du bist circa 2 Meter hoch, nicht ganz so breit und bist ein Großgepäck, oder?
2: Das stimmt auf jeden Fall, ja.
0: Hast du mal überlegt, wie viel Kilo du am Tag lupfen musst?
2: Habe ich mir eigentlich noch nie so Gedanken gemacht drüber, aber es sind sicher einige Kilo.
0: Was war heute das Schwierigste und Schwerste?
2: Das Schwierigste sind natürlich die ganz schweren Koffer.
0: Hast du Geizweh manchmal?
2: Hin und wieder, ja. Vor allem im Winter, aber sonst geht das gut mit der Physio.
0: Ihr seid ja die absoluten Helden der Arbeit. Wir stehen am Rollfeld, es hat gefühlt 47 Grad. Es geht dann, das Triebwerk ist noch nicht einmal an und es geht schon heiße Luft. Im Winter habt ihr minus 20, minus 30 Grad. Wie hält man das aus eigentlich?
1: Da gibt es noch eins, das richtige Gewand dazu. Ja. Sonst die Tempo.
0: Es gibt kein Scheißwetter, nur die nicht passende Kleidung.
1: Genau so ist es.
0: Der hat jetzt noch die Ladewand offen, da ist auch noch das Fließband, das die Koffer hineinbefördert. Woher weißt du, wann nichts mehr kommt, wenn du zumachen musst?
2: Indem, dass ich zum Rampagen gehe, dann darf man Zahlen vergleichen. Und wenn es dann passt, dann machen wir zu. Aber in dem Fall geben wir jetzt nur ab, Gepäckstück ab, das ist ein Kinderwagen, und auf den warten wir jetzt noch, weil die Passagiere sind noch nicht alle da.
0: Ah ja, naja, dann warten wir noch auf einen Kinderwagen und lassen die Katy Perry inzwischen ran. Vielen Dank für eure Arbeit.
2: Bitte gern.
0: Danke.
1: Bitte gern.

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13: Am Mittwochnachmittag Radio Knolli vom Salzburger Airport. Es ist 16.30 Uhr. Die Maschine der Privatlinie Fly Dublai ist gerade mit 28 Minuten Verspätung hier jetzt doch abgehoben. Michi, am Fernpass dauert es auch so viel länger momentan?
14: Deutlich länger als 28 Minuten, denn die Fernpassstraße, die B179, ist komplett gesperrt in beiden Richtungen zwischen dem Fernpass und dem Fernsteinsee nach einem Unfall. Stau, wie gesagt, in beiden Richtungen, vor allem ab Nassereit, Schritttempo. Ausweichen geht dann nur ganz großräumig, zum Beispiel über die Inntalautobahn und die Grenze Kufstein. Vorm Grenztunnel Füssen außerdem eine Viertelstunde Wartezeit Richtung Deutschland. Wir kommen nach Wien auf die A4 stadtauswärts. Da läuft immer noch ein Polizeieinsatz bei Altsimmering im Baustellenbereich. Bitte die rechte Baustellenspur benutzen. Der Stau reicht zurück bis auf die Erzberger Lände. Dadurch auch Stau auf der Südosttangente Richtung Graz. Ab Pierstetten bis zum Knotenbrater eine halbe Stunde mehr. Schritttempo auch auf der A22 Richtung Tangente. In der Gegenrichtung, also Richtung Agran, steht ein defekter LKW kurz vor dem Absperrtunnel auf der rechten Fahrspur. Und das betrifft die Öffis. Die U6 fährt weiterhin nicht zwischen AKH und Josefstädter Straße. Grund ein Rettungseinsatz in der Station Alserstraße. Sicher noch bis 17 Uhr. Umsteigen ist möglich, zum Beispiel auf die Straßenbahnlinien 12 und 37.
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2: Und das ist die Sendung für die Menschen, die Ferien haben oder arbeiten müssen. Und der Platz, an dem auch das genau der Fall ist, ist der Flughafen Salzburg. Da bin ich heute. Da sind Menschen, die arbeiten, haben wir schon ganz viele gehört, und Menschen, die in den Urlaub fliegen. 17.45 Uhr Hamburg, 18.05 Uhr nächster Abflug nach Antalya. Die Emina und den Barisch habe ich vor 1,5 Stunden draußen getroffen. Jetzt sind wir hier im Duty Free. Was ist in den letzten 90 Minuten passiert?
3: Ich muss meinen Koffer abgeben und mein Handgepäck wird untersucht. Und es hat alles gepasst.
2: Also die illegalen Dinge, die du mit hast, hast du verschleiern können oder hast gepiepst?
3: Ja, habe ich ja meine Hose versteckt.
2: Ist langweilig schon?
4: Nein, es geht tatsächlich. Also die Vorfreude ist groß. Ich wollte gerade anschließend sagen, ja, illegalen Sachen wurden nicht gefunden.
2: Du, ich bin schon dreimal durchgegangen, rein, raus, die finden alles. Ja, also. Aber ihr könntet in Duty Free noch ein bisschen shoppen gehen, oder?
3: Ja.
2: Oder ein bisschen was jausnen gehen. Auch hier am Flieger nach Antalya wird dann gleich sein die Familie Lukic aus Gmund. Da wird mit dem Handy gespielt, oder Matteo?
5: Ja, natürlich.
2: Bisschen Fahrt, bevor es endlich losgeht, oder?
5: Ja, das nochmal.
2: Worauf freut sich jetzt am meisten in den nächsten Stunden und Minuten?
5: Aufs Hotel, so vielleicht ein bisschen ins Pool, wenn es noch ausgeht. Und ja, einfach Zimmer abchecken und so.
2: Mal schauen, was die Eltern so gebucht haben, ob das Hotel in Ordnung ist, oder?
6: Ja.
2: Hast du schon geschaut im Internet, wie es ausschaut?
6: Bisschen schon, ja, habe schon ein bisschen gesehen, die Rutschen, das Pool. Aber das Zimmer habe ich noch nicht gesehen.
2: Das wird cool. Die Mama trinkt einen Beruhigungsspritzer?
7: Ja, genau, bevor es zum Flugzeug abgeht. Einfach nur eine kleine Beruhigung.
2: Sehr gut. Und der Papa, Tamara, ist wo?
7: Der holt nur Nachschub zum Trinken.
2: Das finde ich gut. Habt ihr Übergepäck gehabt?
7: Nein, wir sind alle gut durchgekommen.
2: Haben also die Burschen selber gepackt oder hast du helfen müssen?
7: Selber gepackt, ja.
2: Was ist das Wichtigste, was du mit hast?
5: Das Wichtigste? Ich würde sagen, weil ich bin ja Fußballer, ich habe meine Fußballschuhe mitgenommen, ich habe einen Ball mitgenommen. Also damit werde ich sicher trainieren. Das ist für mich das Wichtigste.
2: Dann wünsche ich euch einen schönen Urlaub. Ich habe die Musik mit. Hier ist David Guetta und Bibi Rexha. Ihr habt übrigens schon diese Nackenstützen an. Das ist ganz wichtig, oder, beim Fliegen?
5: Ja, das ist unnormal wichtig.
2: Ganz entspannt. So muss sein. So muss das sein. So muss Urlaub rechtzeitig am Flughafen sein. Und wenn es 3 Stunden sind, dann hat man

0: Die Bloodhound Gang am Mittwochnachmittag auf Ö3 Radio Knollity vom Salzburger Airport. Draußen am Rollfeld wieder. Momentan alles ruhig, kommt nichts, fährt nichts, aber bald kommen gleich drei große Flieger 17. Wobei, jetzt bin ich schon überrascht, Toni. Da steht so ein Privatjet am Rollfeld und ich hätte gesagt, der wird gerade betankt. Und das bei laufendem Motor, das darf man beim PKW nicht machen, oder?
1: Nein, der wird nicht betankt, der wird mit Strom versorgt, damit eben die Klimaanlage im Flieger funktioniert.
0: Also nicht jeder Schlauch ist gleich tankbar.
1: Da läuft kein Motor, kein Triebwerk beim Flieger, sondern das ist das Aggregat, was beim Flieger steht und Strom erzeugt.
0: Warum bist du nicht bei der Berufsfeuerwehr in Salzburg oder bei der Freiwilligen Feuerwehr, sondern was ist das Lässige, wenn man bei der Salzburg Airport Feuerwehr ist? Der Salzburger Flughafen hat eine eigene Feuerwehr.
1: Genau, das ist schon was Besonderes. Grundsätzlich, wenn die Fliegerei von Kind auf interessiert hat und dann die Möglichkeit hast, dass du in einem Betrieb anfängst, wo zusätzlich zu deinem Fachberuf Radio- und Fernsehtechniker dann die Feuerwehr noch im Spiel ist und sowieso Feuerwehrleidenschaft da war als Kind und Fliegerei, dann passt das voll gut zusammen.
0: Das heißt, du kannst eigentlich alles außer Pilot?
1: Genau so ungefähr, ja. Nein, alles kann ich nicht. Das war übertrieben. Aber ich bin jetzt schon 33 Jahre da am Flughafen und das, ja, da kriegt man schon ein bisschen was mit.
0: Und Gott sei Dank ist euer Einsatzgebiet sehr theoretisch, weil es ist für den Fall das, aber die Fälle, Gott sei Dank, wo man die Feuerwehr braucht am Flughafen, sind ganz selten, oder?
1: Das sind ganz selten. Die Luftfahrt ist relativ, also ist sicher. Da passiert wirklich sehr wenig. Gott sei Dank, es soll so bleiben. Und ja, das, was wir dann zusätzlich noch haben, sind die Gebäudesachen. Wir haben viel Brandmelder in den Gebäuden, dass wir da hin und wieder Probleme haben.
0: Auch ein Verboten, oder?
1: Auch ein Verboten, absolut.
0: Im Flieger und am Gebäude,
1: ja. Ja, genau, so ist es. Ja.
0: Wie lang darf man hier starten und landen am Abend?
1: Also landen bis 23 Uhr und starten bis 22 Uhr.
0: Da sind wir knapp über Daylight. Hier sind Maroon 5.

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7: Ö3 am Mittwochnachmittag, Radio Knolli.de vom Flughafen in Salzburg. Wir warten auf den nächsten Abflug, die nächste Ankunft und machen gute Musik. Pink zum Beispiel und Aktuelles von Alex Warren davor. Sophie Moser um 17 Uhr.
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9: Ein Hitzerekord jagt den nächsten. Erst gestern hat es in Wien-Stammersdorf ein All-Time-High gegeben mit 41 Grad. Jetzt am Nachmittag war es noch heißer. In Bad Deutsch-Altenburg in Niederösterreich sind 41,2 Grad gemessen worden. Immer mehr Menschen fordern deshalb Hitzeschutzmaßnahmen. Drachenpaterin Viktoria Waldecker.
10: Die Regierung muss handeln. Das fordern mehrere hundert Menschen bei einer Klimamahnwache in Wien.
11: Klimaschutz ist keine Meinung oder keine politische Einstellung, sondern ein Menschenrecht.
10: Auch Künstlerinnen und Künstler von Ursula Strauss bis Robert Palfrader verlangen in einem offenen Brief, dass Klimaschutz zur Priorität werde. Die Regierung antwortet mit Maßnahmen zur Anpassung an die Hitze. Es soll leichter werden, Klimaanlagen oder Außenjalousien in Mietwohnungen einzubauen. Auch Schulen sollen besser gegen Hitze gerüstet werden. Für die Opposition ist das zu wenig, kritisiert der freiheitliche Generalsekretär Christian Hafenecker.
12: Am besten wäre, diese Bundesregierung würde einfach einmal nichts machen, dann wird es zumindest keine heiße Luft verbreiten.
10: Die Grünen fordern echten Klimaschutz, wie Parteichefin Leonore Gewessler betont.
13: Ich fordere eine Regierung, die diese Krise auch ernst nimmt.
10: Dazu gehört für die Grünen auch ein Hitzekrisengipfel.
9: Die extreme Hitze und Trockenheit merken wir auch beim Getreideanbau. Nach Angaben der AMA, der Agrarmarkt Austria, ernten die Landwirte um fast 20% weniger als im Vorjahr. Ö3-Reporter Volker Obermeier.
14: Bisher besonders betroffen ist der sogenannte Weichweizen, der etwa zu Mehl verarbeitet wird. In manchen Regionen, wie dem nördlichen Weinviertel, hat sich der Ertrag pro Hektar halbiert. Etwas besser schaut es bei Roggen, Gerste oder Raps aus, AMA-Vorstandschef Günther Griesmeier.
15: Das hängt damit zusammen, dass bei den frühen Kulturen die Reife, die Kornbildung schon früh abgeschlossen ist und sich somit die heutige Hitzeperiode noch nicht so stark ausgewirkt hat.
14: Der Großteil des Getreideanbaus in Österreich entfällt auf Mais. Im Schnitt wird hier dann im Herbst ein markanter Ernte Rückgang erwartet, sollte es weiter zu trocken bleiben. Auch wenn die Getreideernte diesmal vergleichsweise als gering gilt, die AMA sieht die Versorgungssicherheit gewährleistet. Nach der Rekordernte im Vorjahr seien die Lager gut gefüllt.
9: Die extreme Hitze führt auch immer wieder zu Flur- und Waldbränden. Ein Großbrand ist vor kurzem auch in St. Egiden im Bezirk Neunkirchen ausgebrochen. Hydra-Reporterin Sarah Prankel.
8: Vor kurzem ist die höchste Brandalarmstufe B4 im Bezirk Neunkirchen ausgerufen worden. Die Feuerwehr spricht von mehr als 20 Feuerwehren, die derzeit im Einsatz sind. Viele davon sind aber erst am Weg zum Einsatzort. Betroffen ist der Föhrenwald im Gemeindegebiet von St. Egiden. Die Flammen dürften sich aufgrund der enormen Trockenheit sehr rasch ausbreiten. Die Rauchsäule ist mittlerweile kilometerweit zu sehen. Auch im Raum Neusiedl an der Zeier, Palterndorf, Dobermannsdorf und Hausbrunn standen rund 15 Hektar Vegetation in Brand. 15 Feuerwehren mit rund 30 Fahrzeugen standen dort im Einsatz. Das unwegsame Gelände erschwerte den Einsatz für die Einsatzkräfte.
9: Der Chef von ORF3, Peter Schöber, wird mit sofortiger Wirkung abberufen und beurlaubt. Das hat Generaldirektorin Ingrid Thurnherr nach einer Untersuchung der ORF-Compliance-Stelle entschieden. Schöber habe Verhaltensweisen gezeigt, die mit der Funktion einer Führungskraft im ORF nicht vereinbar sind, heißt es. ÖDRA-Reporterin Rosanna Azara.
16: Details zu den Ergebnissen der Compliance-Untersuchung, bei der auch externe Expertinnen und Experten beteiligt waren, werden aus Gründen der Persönlichkeitsrechte nicht genannt. Aber bekannt ist, was Schöber seit Jahren von seinen eigenen Mitarbeiterinnen und Mitarbeitern vorgeworfen wurde. Mobbing, ein toxisches Arbeitsumfeld und redaktionelle Eingriffe. Zuletzt haben auch extern bezahlte Imagefilme, die auf ORF3 gesendet wurden, ohne das auszuweisen, für heftige Kritik an Schöber gesorgt. Der ORF Redaktionsrat und die Belegschaft von ORF3 hatten deshalb von Thurnherr auch rasche Konsequenzen verlangt. Jetzt setzt Thurnherr Schöber mit sofortiger Wirkung ab. Gespräche über sein Ausscheiden aus dem ORF sollen folgen. Bei ORF3 übernimmt bis auf Weiteres Co-Geschäftsführerin Katrin Zierhut-Kunz.
9: In Deutschland ermittelt jetzt das Terrorismus- und Extremismusabwehrzentrum. Am Leipziger Flughafen ist in der Nacht eine Drohne mit Sprengstoff gesichtet worden, in der Nähe eines ukrainischen Flugzeugs. Die Polizei hat die Drohne sichergestellt. Ö3-Deutschland-Korrespondent Andreas Pfeiffer.
17: Der Leipziger Flughafen sei nur knapp einer Katastrophe entgangen, wird am Nachmittag aus Ermittlerkreisen bekannt. Diese Einsicht stützt sich auf die Ergebnisse der kriminaltechnischen Untersuchungen. Demnach habe die sichergestellte Drohne PETN und Semtex transportiert, hochexplosive Sprengstoffe, die auch im Terroristenmilieu Verwendung finden. Nun ermittelt auch die Generalstaatsanwaltschaft und schließt einen politischen Hintergrund nicht aus. Ob der Drohnenfund und die Kollision eines DHL-Frachtflugzeuges mit einem noch nicht näher benannten Gegenstand zusammenhängen, ist noch offen. Die leicht beschädigte Maschine musste außer Fahrplan in Hannover landen. Am Abend wird Innenminister Alexander Dobrindt die Öffentlichkeit über den Stand der Erkenntnisse informieren.
9: Und ein Teil einer SpaceX-Rakete ist offenbar auf dem Mond eingeschlagen. Die US-Raumfahrtbehörde NASA will eine Weltraumsonde für Fotos hinschicken. Bis die bei uns auf der Erde ankommen, dürfte es aber ein paar Tage dauern. Und jetzt weiter zu Michi Matan.
18: Das Ö3-Wetter. Die Temperaturen haben sich jetzt erfreulicherweise eingebremst. Es gibt ja schon genug Rekorde. Sie liegen aber auch am Abend noch verbreitet um und über 35 Grad, knapp 40 aktuell etwa in der Wiener Innenstadt. Dazu ist es teils sonnig, teils gewittrig, mit einzelnen heftigen Gewittern wie derzeit im Oberpinzgau. Über Nacht werden die Gewitter seltener, klingen aber nicht ganz ab. Morgen Donnerstag beginnt sich das Wetter umzustellen. Im Osten und Süden ist es zwar noch länger sonnig mit 32 bis 38 Grad, aber nicht mehr ganz so heiß wie heute. Von Vorarlberg bis ins westliche Niederösterreich hat es nur noch 23 bis 31 Grad und hier ziehen morgen verbreitet Schauer und teils kräftige Gewitter auf.
19: Ö3 mit dem schnellsten Verkehrsservice Österreichs für Straße, Bus und Bahn mit Michi Matzke. Ein Unfall im Fernpassgebiet in Tirol sorgt für Stau. Die B179 ist gesperrt zwischen dem Fernpass und dem Fernsteinsee. Ausweichen geht nur großräumig, zum Beispiel über die A12 und die Grenze Kufstein. Wir kommen nach Wien auf der A4 der Ostautobahn stadtauswärts. Weiterhin ein Polizeieinsatz bei Altsimmering. Die baulich getrennte linke Spur ist gesperrt. Der Stau reicht zurück bis auf die Erdberger Lände und bis auf die Südost. Denn auf der A23 Richtung Graz gilt Schritttempo ab Hirstetten und 50 Minuten Zeitverlust. Stau auch auf der A22 Richtung Tangente und auf den Ausweichstrecken über Hafenzufahrtstraße und Seitenhafenstraße stadtauswärts. Good News für die Öffis in Wien. Die U-Bahnlinie U6 fährt wieder durchgehend. Der Rettungseinsatz in der Station Alser Straße ist abgeschlossen.
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7: Dass keine Drohnen in den Luftraum vom Salzburger Flughafen eindringen. Darauf schauen die Herrschaften im Tower, wo wir vorher schon waren, von der Außenkontrolle. Jetzt bin ich in einer Zone, da muss man natürlich auch vorbeischauen, bevor man abfliegt. Conny, was ist der Topseller bei euch im Duty-Free?
22: Schwierig zu sagen. Kommt auf die Saison drauf an und auf die Passagiergruppen, die wir haben. Im Sommer haben wir vorzugsweise österreichische Passagiere. Da sind wahrscheinlich Wasser ganz oben dran, momentan mit den Temperaturen und Zigaretten. Winter haben wir vorzugsweise halt zum Beispiel englische Passagiere. Da sind es Dinge wie der Weinbrand Asbach uralt oder Souvenir vom Magnet über das Tischdeckchen. Arabische Gäste, kommt drauf an. Tel Aviv, Dubai kaufen wahnsinnig viel Parfum. Durchaus auch Schokolade, wobei es bei den arabischen Gästen wichtig ist, dass es ohne Alkohol ist.
7: Excuse me, where can I find the Mozart's Balls? Geschmäcker sind verschieden. Ist wie bei der Musik. Einen schönen Mittwochnachmittag aus Salzburg.

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2: Am Flughafen in Salzburg, der Alejandro hat gerade eingecheckt. Where you go?
3: I'm going to South Africa.
2: Ich glaube, wir fliegen gar nicht nach Südafrika, aber es ist via
3: Frankfurt.
2: Ah.
3: Frankfurt.
2: Ja.
3: Frankfurt.
2: And you've been to Austria because of holiday or business?
3: Because I work here. I make videos. I video machen.
2: Aha, video machen, sehr gut.
3: For surfing in Red Bull. So I go for work there.
2: Import, Export, sehr gut. Enjoy your stay on boards and have a safe trip.
3: Dankeschön.
2: Sehr gut, der hat eincheckt. War alles in Ordnung, Doris?
4: Alles bestens.
2: Doris und Moritz arbeiten hier am Check-in. Da gibt es ja immer so Diskussionen über Gepäck. Wie viel ist zu viel?
4: Jedes Kilo ist zu viel. Muss leider kassiert werden. Sind die Airlines sehr streng geworden.
2: Was kostet denn der Kilo gerade?
5: Das ist unterschiedlich. Kommt auf die Airline drauf an. Aber nicht bitte, und das gilt auch für die gesamte Welt, nicht über 32 Kilo. Ab 32 Kilo wird es bei uns nicht mehr akzeptiert.
2: Kann ich, wenn wir zu zweit sind und einer hat jetzt, sagen wir, es ist 23 Euro, glaube ich, ist so ein recht Standardgepäck, das man haben darf. Einer hat jetzt 13 Kilo und der andere hat dafür ein bisschen mehr. Kann man es aufteilen auf zwei Stücke?
4: In einem Ticket kann man sich das aufteilen, dann kann einer mehr oder weniger wiegen, aber wie gesagt, nicht mehr wie 32 Kilo darf einer wiegen. Aber sonst kann man es zusammenrechnen.
2: Was richten wir den Fluggästen im Sommer 2026 aus? Wie kann man euer Leben erleichtern am Check-in?
5: Brav online einchecken, vor allem wenn die Flieger gerne überbucht ist, egal ob es von uns aus geht oder von den anderen Flughäfen. Schauen, dass man sich an die Gefahrengüter hält, also keine Powerbanks, E-Zigaretten, Akkus, Batterien, sollte nicht im Gepäck, aufgegebenen Gepäckstück drin sein. Was wird nur noch drin? Was raten wir Ihnen noch? Gute Laune mitbringen, zahlen wir gut. Und ja, einen schönen Urlaub wünschen wir.
2: Genau. Stimmt die Faustregel, wenn man einen Badeurlaub macht, Anzahl der Tage durch zwei ist die Anzahl der Unterwäsche, die man mitnimmt?
4: Das ist eine Fangfrage, oder? Moritz, was sagst du dazu?
5: Keine Ahnung. Also, ich steige aus.
2: Was ich sagen will, man braucht jetzt, wenn man Badeurlaub macht, braucht man jeden Tag frische Unterwäsche, oder?
4: Auf jeden Fall.
2: Schon, okay.
4: Doch, doch.
2: Na, Geschmäcker sind verschieden. Da gibt es auch Gott sei Dank keine Vorschrift. Hier ist Pink auf der Pink, färbige Unterwäsche mitnehmen. Das ist mein Tipp. Ah, Punu.

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8: Ö3 Mittwochnachmittag, 17.30 Uhr am Flughafen Salzburg ist der Flieger aus Palma gerade gelandet. Auf wen warten wir?
9: Auf meine Mama.
8: Die Mama. Endlich kommt sie wieder, die Mama, oder?
10: Ja, Gott sei Dank, sie ist wieder da.
8: Habt ihr keine Blumen mitgenommen oder eine Fahne oder transparent?
10: Haben wir alles im Auto draußen.
8: Sehr gut. Also im Wartebereich wartet man. Das Warten am Fernpass, Michi Matzke, hat ein Ende.
11: Die Sperre am Fernpass in Tirol ist aufgehoben. Die Unfallstelle ist im Bereich zwischen dem Fernpass und dem Fernsteinsee. Da bewegt sich also wieder was. Jetzt wird der Verkehr immer in wechselweise an dieser Unfallstelle vorbeigeleitet. Es gibt immer noch Stau Richtung Nassereit, etwa eine Viertelstunde mehr. Und in Wien noch relativ viel Stau auf der Südostangente Richtung Graz, vor allem ab hier Städten, Schritttempo, 40 Minuten Zeitverlust bis zur Abfahrt zur A4 am Knoten Prater. Es wird aber langsam besser, denn der Polizeieinsatz auf der A4 statt auswärts bei Altsimmering, der ist jetzt abgeschlossen. Auf der Tangente Richtung Kagran dauert es eine Viertelstunde länger ab dem Lahrbergtunnel. Stau deshalb auch auf der A22 Richtung Tangente ab dem Tunnel Kaisermühl.
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0: Radio Knolle am Mittwochnachmittag, live vom Salzburger Flughafen. Belt One, Band 1, ist gerade losgerannt. Der Flieger aus Palma ist gelandet und jetzt, Moritz aus Berndorf im Flochgau, jetzt gilt's, den Koffer zu finden, oder?
1: Genau, ja. Den Koffer mal finden.
0: Ich meine, die Frage ist, ist er mitgekommen, oder?
1: Ich hoffe schon, ja.
0: Wie war denn der Urlaub?
1: Eigentlich ganz entspannt und interessant, ja.
0: Gute Farbe gekriegt?
1: Ja, es hat passt.
0: Übrigens, die Strategie, die alle anwenden, halte ich für hinterfragenswert. Das Band läuft an und alle stellen sich direkt ans Gepäckband, dass man möglichst nicht sieht, was passiert, oder?
1: Ja, also das ist mir echt ganz... Es stimmt, ja.
0: Wenn alle einen Meter zurückgehen, hat man mehr Übersicht.
1: Es stimmt, ja, weil dann sagt man ja, wo es herkommt, das Paket ist, der Koffer halt.
0: Kommt euch wer abholen?
1: Meine Eltern, ja.
0: Die Eltern. Ja, ja. Sehr gut. Ich habe übrigens draußen schon Vater und Sohn von einer großen, schlanken Frau mit weißen Ohrringen. Das war die Personenbeschreibung. Sie haben gesagt, sie holen dich ab, dein Sohn und dein Mann.
2: Genau.
0: Ich habe gesagt, wie heißt sie denn? Marlies, bist du die Marlies?
2: Ich bin die Marlies, genau.
0: Woher wissen die, was du für Ohrringe hast heute?
2: Das frage ich mich wirklich gut. Keine Ahnung.
0: Wie war es in Palma?
2: Mega, herrlich. Also Traumhotel, mega Sandstrand dabei und einfach nur genossen.
0: Temperatur?
2: Angenehm über 30, also ich glaube nicht ganz so heiß wie da.
0: Sehr gut. Warst wie oft im Wasser, jeden Tag?
2: Ja, jeden Tag natürlich, ja. Geschnorchelt und, na, also herrlich.
0: Du, geht mir nichts an, aber warum hast du deine Boys nicht mitgenommen?
2: Ja, das war jetzt ein Mädelsurlaub.
0: Sehr gut. Und was in Palma, Mädel Nummer zwei, was in Palma passiert ist, bleibt in Palma?
3: Ja, es war nur der Flughafen, das, was in Palma passiert ist.
0: Ach so, sonst war sie auf der Finca?
3: Nein, auf der anderen Küste, auf der Ostseite.
0: Jetzt wird es gerade spannend, aber jetzt spielen wir wieder Musik und dann mache ich mein Recherche-Interview abseits und dann bringen wir das auf Sendung, was wirklich passiert ist. Was habt ihr jetzt aufgeführt? Das würde mich schon interessieren. Was?

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2: Boarding completed. Nein, wir sind im Landungsbereich bzw. im Ankunftsbereich bei den Gepäckspendern. Belt 2 ist mittlerweile angerannt. Antalya ist gerade gelandet. Der Kurt aus Feldkirchen an der Donau. Wie war's?
3: Ja, super. Sonnig, fast ein wenig Sommerfrische, was man gehört hat da.
2: Ja, es ist recht heiß. Willkommen daheim, du wirst schwitzen hier. Wie war der Flug, die Reise?
3: Perfekt, oder es passt. Ruhig, keine Turbulenzen. Schön.
2: Was machst du jetzt?
3: Jetzt werden wir mal das Gepäck schauen, was wir kriegen. Und dann irgendwo vielleicht wieder ein wenig österreichische Kulinarik zu uns nehmen. Und dann
2: ein Schnitzel endlich wieder.
3: Irgend sowas haben die Menschen schon gemeint und dann nach Hause weg antreten.
2: Was sind die Menschen? Durch den Koffer tragen. Gell? So. Wie war das Essen auf Mallorca, Emilia und Eva?
4: Ja, war sehr gut. Ja.
2: Was hast du am öftesten gegessen?
4: Also wir waren am
2: Strand?
4: Nein.
2: Du machst so ein Handzeichen, das ich noch nicht ganz deuten kann?
4: In einem
2: All-Inclusive-Hotel,
4: genau. Siehst? Und halt, da gab es jeden Abend so Buffets, deswegen.
2: Wir zwei sollten Activity spielen, wäre ein gutes Team, oder? Die Mama zeichnet. War es das jetzt schon mit Sommerurlaub oder kommt noch was?
4: Ja, das war es eigentlich.
2: Nächster Halt, ein See, oder?
4: Genau.
2: Favorisiert, ihr seid aus der Stadt Salzburg. Was ist dein Lieblingsbadegewässer?
4: Also wir waren letzte Sommerferien oft beim Matze, weil es halt gut zum Erreichen. Ja.
5: Ja, Matze. Super, ja.
2: Wenn ich den See brauche ich kein Meer mehr, oder?
4: Ja.
5: Wir haben es eh so schön da.
2: Eben, denke ich mir auch. Apropos See, morgen Radio Knolli.de, live vom Hintersteiner See und wir sind in Kufstein, auf und um die Festung. Ja? Wenn ihr mich seht, bitte gerne ansprechen. Ich habe Lutscher im Gepäck. Schmeckt er?
5: Ja, sehr gut.
2: Zucker muss sein. Und gute Musik. Calm after the storm, die Common Linnets mit dem Flugwetter für heute Abend.

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14: Ö3 am Abend. Großartigen Sound gibt's gleich von Green Day und auch One Republic. Zuerst aber noch das Info-Update. Die neuesten News aus Österreich und der Welt. Hier ist Nina Walli. Es ist 18 Uhr.
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16: Dramatisch ist die Situation derzeit für viele Rinderbauern. Wegen der anhaltenden Trockenheit fehlt es an Futter für die Tiere. Die Wintervorräte sind zum Teil bereits aufgebraucht. In der Steiermark etwa gibt es jetzt erste Notverkäufe, berichtet Ö3-Reporter Michael Pendler.
17: Einige Rinderbauern in der Steiermark mussten ältere Kühe schon früher abgeben als geplant. Ochsen, die normalerweise mit einem Lebendgewicht von 800 Kilogramm verkauft werden sollten, müssen jetzt schon mit 750 Kilogramm verkauft werden. Also 2 Monate früher, teilt die Landwirtschaftskammer Steiermark mit. Das bedeutet für die Betriebe aber auch finanzielle Einbußen, weil sie für ein Tier mit weniger Gewicht auch weniger bezahlt bekommen. Um die Situation zu entschärfen, laufen parallel seit Wochen die Vorbereitungen für die Futtervermittlung. Nun haben Betriebe mit Futtermangel die ersten Lieferungen bekommen. Die Betriebe, die Rinder, Pferde, Schafe oder Ziegen halten, brauchen dieses Grundfutter dringend. Die Ernteeinbußen bei Futter wie Heu und Silagen liegen teilweise bei bis zu 80%.
16: Ein klares Nein zu einer Anhebung des Pensionsantrittsalters kommt heute erneut von der Arbeiterkammer. Sie befürchtet Nachteile, vor allem für Frauen, und verweist vielmehr auf die bestehenden Pensionsunterschiede zwischen Männern und Frauen. Für Ö3 Felix Nowak.
18: Um 40% bekommen Pensionisten im Schnitt mehr als Pensionistinnen. Darauf macht der Equal Pension Day am Sonntag aufmerksam. Gegensteuern will die Arbeiterkammer mit mehr anrechenbaren Betreuungsjahren und einem Bonus-Malus-System für Firmen, das ältere Menschen im Job halten soll. Gerade hier liege das Problem, sagt AK-Präsidentin Renate Anderl. Hebe man das Pensionsalter jetzt an, wären gerade ältere Frauen noch länger arbeitslos.
19: Dass die Menschen länger arbeiten, wenn man das Pensionsalter anhebt, ist in Wirklichkeit ein glattes Märchen.
18: Die Anhebung des Pensionsalters ist jedenfalls nicht ÖVP-Parteilinie. Das macht heute der neue ÖVP-Generalsekretär Markus Gstöttner klar. Er sammle jetzt parteiintern die Ansichten zum Thema ein.
20: Dass wir geeint einen Vorschlag der Volkspartei kommunizieren können, aber im Regierungsprogramm ist keine Erhöhung des Pensionsantrittsalters vorgesehen.
18: Bis zur nächsten Wahl dürfte das also eher nicht kommen.
16: Im Iran sind seit Mitte März mehr als 50 Menschen hingerichtet worden wegen angeblicher Gefährdung der nationalen Sicherheit. Das gibt das UNO-Hochkommissariat für Menschenrechte heute bekannt. Einige Hinrichtungen haben zum Teil sogar öffentlich stattgefunden, heißt es, mit dem Ziel, Angst zu verbreiten und Kritik zu unterdrücken. In Italien sind mehr als 120 Urlauber Opfer von Quartierbetrügern geworden. Sie mussten bei ihrer Ankunft feststellen, dass die online gebuchten Ferienwohnungen gar nicht existieren. Ö3-Reporter Matthias Schmelzer.
21: Die Täter lockten die Urlauber mit Fotos von echten Ferienanlagen und mit unschlagbar niedrigen Preisen. Eine Ferienwoche für 800 Euro, dafür zahlt man üblicherweise in der Hochsaison das Doppelte. Über mehrere Buchungsplattformen überwiesen die Urlauber Zahlungen. Sie machte auch nicht stutzig, dass es keinerlei Bewertungen der Online-Angebote gab. Statt einer Badeort-Idylle an der Adria fanden sie an der Adresse bloß die Geschäftsstelle einer Versicherungsagentur vor. Die Betroffenen, darunter auch einige Österreicher, mussten zur Not in Hotels, Privatquartieren und auf Campingplätzen untergebracht werden. Bei der Polizei sind seit dem Wochenende schon 50 Anzeigen eingegangen. Sie fahndet nach den Betrügern.
16: Und jetzt zu Michael Mattern.
22: Das Ö3-Wetter. Der Mittwoch geht teils sonnig, teils gewittrig und extrem heiß zu Ende. 39 Grad aktuell immer noch in Podersdorf. Die heftigsten Gewitter gibt es zurzeit rund um den Grimming. Hier ist auch kleiner Hagel möglich. Über Nacht werden Schauer und Gewitter dann zwar seltener und schwächer, klingen aber nicht ganz ab. Es bleibt wieder rekordverdächtig warm. Tiefstwerte 17 bis 27 Grad. Morgen Donnerstag gibt es von Vorarlberg bis ins westliche Niederösterreich deutlich weniger Sonne als zuletzt. Immer mehr Regenschauer und teils heftige Gewitter. Außerdem nur noch 23 bis 31 Grad. Weit im Osten und im Süden ist es zwar noch länger sonnig und nur vereinzelt gewittrig, mit maximal 32 bis 38 Grad wird es aber nicht mehr ganz so extrem heiß wie heute.
14: Ö3 mit dem schnellsten Verkehrsservice Österreichs und zwei Unfälle sind passiert in Tirol. Michi.
23: Der eine auf der Inntalautobahn auf der A12 Richtung Kufstein, kurz vor dem Tunnel Amras. Die Überholspur ist gesperrt, es gibt 10 Minuten Zeitverlust. Und auch auf der Fernpassstraße wird an einer Unfallstelle gearbeitet, auf der B179 zwischen dem Fernpass und dem Fernsteinsee. Der Verkehr wird wechselweise vorbeigeleitet. Richtung Deutschland mindestens 45 Minuten Zeitverlust und Richtung Nasserei dauert es eine halbe Stunde länger. Ein Unfall auch in Oberösterreich auf der B1, die ist gesperrt zwischen Gunskirchen und Lambach. Ihr werdet darüber Nebenstraßen umgeleitet.
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14: Ich habe mich heute beim Einkaufen selbst ertappt. Ich habe wahnsinnig lange etwas gesucht bei der Tiefkühlabteilung. Extrem lang. Ich habe es leider nicht gefunden, aber es war sehr angenehm dort.

Ist klar, oder? Was läuft? Maniac. Hier auf L3. Großartige Nummer, wie ich finde, zum Autofahren. Der Beat ist einfach so legendär.

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4: Der schnellste Verkehrsservice Österreichs hier auf Ö3, 18.31 Uhr. Und in Wien ist der Stadtlauertunnel gesperrt, Michi.
6: Auf der Südostengente Richtung Graz, Grund eine Fahrzeugpanne. Die Asfinag-Manager, unser Traffic-Manager, sind gerade eingetroffen, versuchen so schnell wie möglich das Auto abzuschleppen. Bitte am besten die Dauer abwarten. Im Burgenland gesperrt die A3 Richtung Schopron, kurz vor dem Knoten Eisenstadt nach einem Unfall. Es gibt Stau. Ausweichen ist ab Mühlendorf über die B16 möglich. Eine Unfallstelle in Osttirol, die B100 ist gesperrt bei Nikolsdorf und es gibt Stau. Ihr werdet über Nörsach umgeleitet. B179 zwischen dem Fernpass und dem Fernsteinsee, da wird der Verkehr wechselweise an einer Unfallstelle vorbeigeleitet. In beiden Richtungen mindestens eine halbe Stunde Wartezeit. Und Oberösterreich B1, weiter Sperre zwischen Gunskirch und Lambach nach einem Unfall. Hier gibt es eine Umleitung.
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4: Nachhilfe muss nicht immer teuer sein. In Oberösterreich gibt es eine Plattform, auf der Jugendliche anderen Jugendlichen Nachhilfe geben. Ö3-Reporter Jürgen Freimuth, das ist wirklich eine super Idee.
8: Die kostenlose Lernbörse des Jugendservice bringt jedes Jahr rund 300 Jugendliche, die Nachhilfe geben, mit mehr als 1200 Schülerinnen und Schülern, die Unterstützung benötigen, zusammen. Gesucht werden kann ganz einfach nach Bezirk, Schulstufe und Unterrichtsfach. Wer gut in Mathe, Englisch oder einem anderen Fach ist, kann selbst Nachhilfe geben und sich dabei etwas dazu verdienen. Alle Infos gibt's auf jugendservice.at.
4: Und bei der Schlagzeile habe ich mir auch gedacht, aha, okay. Filmstar Michael Douglas ist jetzt Ehrenbotschafter von Mallorca, Cindy.
9: Der Inselrat, der vergibt diese Auszeichnung an Leute, die das internationale Ansehen der Insel als Ort der Kultur stärken. Er verbringt da nämlich recht viel Zeit. Seit Jahrzehnten besitzt er nämlich eine Villa auf Mallorca. Mhm. Dieses Jahr sind da 10 Persönlichkeiten ausgezeichnet worden. In der Zukunft soll es aber jährlich Ehrenbotschafter und Botschafterinnen geben.
4: Und jetzt gibt es halt auch den Beweis. Emotionale Ärztinnen und Ärzte finden wir vertrauenswürdig.
9: Einfühlsamkeit oder Emotionalität wirken sich laut einer Schweizer Studie nicht negativ auf die Professionalität aus. Im Gegenteil, wenn wir merken, dass Ärztinnen und Ärzte wirklich traurig sind oder eigene Erfahrungen mit uns teilen, dann stärkt das das Vertrauen und erhöht unser wahrgenommenes Mitgefühl. Und jetzt wird sogar überlegt, emotionale Kompetenzen in die Ausbildung zu integrieren.
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0: euer Tag war heute einfach... Glaubt's mal, ich übertreffe es. Ich habe heute mit meinem Freund zu zweit 900 Kilo Holzdielen für ein Gartenhaus geschleppt. Bei 41 Grad. Warum wir das gemacht haben? Naja, weil natürlich die Lieferung genau heute angekommen ist. Das Timing hat mir heute den Mittelfinger gezeigt. Ach ja, Gratistraining, habe ich dann gesagt.
1: Sharon is on.

Es gibt Songs, die versetzen dich in eine andere Sphäre. Vielleicht bist du gerade vollkommen happy single. Und dann hörst du diesen Song und auf einmal hast du das Gefühl, ich bin wieder verliebt. Das ist einer meiner absoluten Lieblingssongs, Dancing in the Moonlight, hier auf Ö3. Gute Heimfahrt!

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11: Ö3 am Abend, Harry Styles und Jon Bon Jovi. Für jede Generation was dabei, so läuft's halt hier auf Ö3. Dazu gibt's noch alles, was derzeit auf der Welt passiert. Nina Wally hat für euch den Überblick. Es ist 19 Uhr.
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12: Höchste Brandalarmstufe derzeit im Bezirk Neunkirchen. In St. Egiden ist am Nachmittag ein großer Waldbrand ausgebrochen. Mehr als 30 Feuerwehren sind im Einsatz, Ö3-Reporterin Sarah Prankel.
13: Die Rauchsäulen sind derzeit kilometerweit zu sehen, wie mehrere Fotos und Videos aus der Region zeigen. Betroffen ist der Föhrenwald. Zuerst wurde die Brandalarmstufe B3 ausgerufen. Mittlerweile gilt die höchste Brandalarmstufe B4. Die Flammen dürften sich aufgrund der enormen Trockenheit sehr rasch ausbreiten. Der Einsatz läuft gerade noch. Es wird gerade mit Hochdruck daran gearbeitet, dass sich der Brand im sehr trockenen Gebiet nicht noch weiter ausbreitet.
12: Erste gute Nachrichten gibt es aus Sölden. Die Aufräumarbeiten nach der Vermurung der Kläranlage kommen gut voran. Ö3-Reporter Wolfgang Böhmer, das Gebäude selbst ist offenbar so gut wie unbeschädigt.
14: In Summe liegen in und um das Areal 100.000 Kubikmeter Schutt und Dreck, aber viele Räume sind bereits geräumt und gereinigt. Da beginnt man jetzt, die ersten zerstörten klärtechnischen Einrichtungen oder auch EDV-Anlagen zu reparieren, so der Bürgermeister Ernst Schöpf. Die gute Nachricht, das Gebäude selbst scheint in Ordnung zu sein, ebenso die unterirdischen Zuleitungen aus dem Ort. Wann die Anlage wieder in Betrieb genommen werden kann, lässt sich seriös, aber nicht abschätzen.
12: Der Iran hat sich mit dem Nachbarstaat Oman nach Angaben Teherans auf eine neue Route durch die Straße von Hormus geeinigt. Zu den zentralen Punkten wird derzeit eine gemeinsame Erklärung fertiggestellt. Vorausgesetzt, bestimmte dritte Parteien würden den Prozess nicht behindern, wie es heißt. Und nächster Rücktritt im alpinen Skisport. Die Schweizer Olympiasiegerin Lara Gut-Bechrami beendet mit 35 Jahren ihre höchst erfolgreiche Karriere. Gut-Bechrami hat neben dem Olympiasieg unter anderem zweimal WM-Gold und zweimal den Gesamtweltcup gewonnen. Bei einem Trainingssturz vergangenen November hatte sie sich eine schwere Knieverletzung zugezogen. Und jetzt zu Michi Mattern.
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15: Im Bergland vom Bodensee bis in die Obersteiermark gehen zurzeit noch einige Gewitter nieder, vereinzelt auch kräftige. In Gröbming hat es in der letzten Stunde 40 Liter auf den Quadratmeter geschüttet. Die werden über Nacht dann zwar seltener, sind speziell von Vorarlberg bis Oberösterreich, aber weiterhin möglich. Es bleibt wieder rekordverdächtig warm, die Temperaturen sinken nicht unter 27 bis 17 Grad. Morgen Donnerstag gibt es im Osten und Süden noch einmal viel Sonne, nur einzelne Gewitter und extrem heiße 32 bis 38 Grad, aber keine Rekorde mehr. Von Vorarlberg bis ins westliche Niederösterreich hat es nur noch 23 bis 31 Grad und hier ziehen morgen im Laufe des Tages verbreitet Regenschauer und Gewitter auf, die heftig sein können mit Sturmböen und Hagel.
11: Ö3 mit dem schnellsten Verkehrsservice Österreichs für Straße, Bus und Bahn. Und bitte aufpassen jetzt in der Steiermark. Michi.
16: Auf der R2 der Südautobahn Richtung Wien zwischen Pingau und Schäfern. Vorsicht, ein circa 1 Meter großer Gegenstand liegt mitten auf der Fahrbahn. Der Streckendienst ist schon auf der Zufahrt. Wien, Südostengente Richtung Graz. Der Stadtautunnel ist wieder frei. Das defekte Fahrzeug ist abgeschleppt. Geräumt sind auch die Unfallstellen im Burgenland auf der R3 kurz vor dem Knoten Eisenstadt. In Oberösterreich auf der B1 bei Gunskirchen. In Osttirol geräumt, die Unfallstelle auf der B100 bei Nikolsdorf und in Tirol auf der B179 im Fernpassgebiet. Hier aber noch Stau bis zu 20 Minuten Zeitverlust. Und es sind 2 Bahnverbindungen unterbrochen. In Niederösterreich die Strecke zwischen Stockerau und Absdorf wegen einer Weichenstörung und in Oberösterreich die Pürnstrecke zwischen Nettingsdorf und Neuhofen an der Krems. Grund hier ein defekter Zug. Das wird in beiden Fällen mindestens eine halbe Stunde dauern.
11: Schau ran, wie es an. Den gibt's gleich. Sofort gute Laune. Kein Problem hier auf E3. Und ja, es ist vollkommen normal, dass man sich derzeit nur von Klimaanlage zu Klimaanlage bewegt.

Maroon 5 hier auf Ö3. Werden ja auch oft verwechselt mit Coldplay, das sind aber die hier. Die sind dann ein bisschen chilliger und emotionaler. A Sky Full of Stars von Coldplay. Das Musikvideo wurde übrigens in Sydney damals gedreht. Und voll cool, die sind einfach durch die Straßen gelaufen. Jeder konnte mitmachen. Großartig. Genau wie die Nummer. Amy MacDonald. Danach eben Coldplay für euch.

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1: Ich frage euch ja immer, was war denn heute euer Highlight? Ich sag's euch, wie es ist. Mein Tag war heute nicht so super. Ich habe urwenig geschlafen, weil meine Kinder haben beschlossen, nein, wozu denn schlafen in der Nacht? Dann habe ich heute, habe ich eh schon vorher erzählt, 900 Kilo Holzdielen geschleppt bei 41 Grad, weil so ein Gartenhaus eben ich bestellt habe. Und jetzt gerade eben sind meine Studio-Kopfhörer kaputt gegangen. Also ich weiß nicht, wer mir was da oben ausrichten möchte, aber danke dafür. Dementsprechend mein Highlight. Ich habe mir Nachos zum Abendessen gekauft. Die gönne ich mir jetzt. Und euer Highlight? +43 800 600 600.

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0: 19:30 Uhr, punktgenau, der schnellste Verkehrsservice Österreichs für Straße, Bus und Bahn. Und wir schauen zum Unfall in Oberösterreich. Michi.
2: Der ist passiert auf der B145 der Salzkammergutstraße, direkt neben der Autobahnabfahrt Regau. Der Verkehr wird wechselweise vorbeigeleitet und es gibt Stau. Und in Niederösterreich ist die Bahnverbindung zwischen Stockerau und Hausleiten wegen einer Weichenstörung unterbrochen. Das dauert noch jedenfalls eine halbe Stunde. Die Züge warten die Dauer ab.
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0: Ihr seid gefragt. Lesen lernen ist nicht für alle Kinder gleich leicht. Das Rote Kreuz Leibniz sucht deshalb Lesepatinnen und Lesepaten für ein neues Schulprojekt. Ö3-Reporterin Anke Mandl.
3: Gesucht werden Menschen, die selbst gerne lesen und Kinder beim Lesen lernen unterstützen wollen. Das Projekt startet im September. Die Freiwilligen kommen dann regelmäßig in Pflichtschulen im Bezirk Leibniz und lesen gemeinsam mit den Kindern. Wer mitmachen möchte, kann sich ab sofort beim Roten Kreuz Leibniz melden.
0: Und Baby News gibt's, und zwar bei Formel 1 Star Charles Leclerc. Cindy.
4: Ja, es sind in letzter Zeit ja schon einige Bilder herumgegangen, bei denen man so ein bisschen spekuliert hat, ob seine Frau Alexandra schwanger ist oder nicht. Ich meine, im Februar hat es ja in Monaco die große Hochzeit gegeben. Jetzt ist es aber ganz eindeutig, während der Formel 1 Sommerpause genießen die beiden aktuell die Zeit auf ihrer Luxusjacht in Sardinien. Und dort sind jetzt auch die ersten Paparazzi-Bilder von Alexandras Babybauch aufgetaucht. Offiziell haben die beiden aber noch nichts bestätigt.
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0: Hallo liebes Ö3-Team, für mich war heute das größte Highlight, dass wir so einen wunderschönen Tag trotz enormer Hitze an der schönen Ips verbringen haben darf. Danke an dieser Stelle an meine zwei Schwägerinnen, ich hab euch lieb.
1: Lisa aus Melk, danke für dein Highlight. Was war denn bei euch heute super? Über was habt ihr euch gefreut? +43 800 600 600.

Ö3 am Abend. Wenn ihr noch diesen Sommer Urlaub zum Beispiel in Kopenhagen oder Italien macht, Justin Bieber könnte dort sein. Warum? Weil seine Frau Hailey Bieber dort mit ihrer Beautyline auf Tournee geht. Den auf jeden Fall. Love Yourself gibt's gleich für euch.

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1: 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Klimaanlage gibt's auch.
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11: Ö3 am Abend. Gleich eine halbe Stunde nonstop die beste Ö3-Musik. Dermot Kennedy ist mit dabei und auch Bonnie Tyler. Zuerst aber noch euer Info-Update. Nina Walli, 20 Uhr.
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11: Mehr als 40 Feuerwehren kämpfen derzeit gegen einen Großbrand im Föhrenwald bei St. Egiden im Bezirk Neunkirchen. Es gibt inzwischen die höchste Brandalarmstufe. Ö3-Reporter Tobias Hollerer ist am Brandort. Tobias, die Löscharbeiten sind extrem schwierig.
13: Ein Feuerwehrmann hat mir vorhin erzählt, dass das wirklich Knochenarbeit ist. Er hat gesprochen von Flammen, zig Meter hohen Flammen von Boden bis zu den Baumwipfeln. Und weil man das so gar nicht mehr alles schafft, hat man eben Hubschrauber alarmiert. Mittlerweile hilft auch das Bundesheer mit zwei Hubschraubern aus und auch das Innenministerium ist hier mit einem Hubschrauber im Einsatz. Und das, was den Einsatz hier natürlich erschwert und was den Einsatz so anstrengend macht, das ist der Wind, der immer wieder aufkommt. Denn der lässt die Flammen, das Feuer, dann immer wieder aufwachen.
11: Evakuierungsaufruf für die ostukrainische Stadt Kramatorsk in der Region Donetsk. Die Behörden rufen hunderte Familien auf, sich in Sicherheit zu bringen. Darunter sind mehr als 500 Kinder und Jugendliche. Zuletzt waren russische Truppen in der Region vorgerückt und sollen sich nur mehr wenige Kilometer vor der Stadt befinden. Für Sturm Graz hat die dritte Qualifikationsrunde für die Ligaphase in der Champions League begonnen. Der Gegner in Istanbul ist Fenerbahce, Ö3-Reporter Robert Neukirchner. Eine sehr schwierige Aufgabe.
14: Eine schwierige Aufgabe und unfassbare Atmosphäre hier im Fenerbahce-Stadion. 45.000 Fans sind da, 300 aus Graz. Es ist einfach nur laut und fanatisch und damit muss Sturm sicher erst einmal klarer kommen. Sturm heute mit exakt der gleichen Aufstellung wie in den Spielen gegen die Hearts, aber Fenerbahce natürlich ein ganz anderes Kaliber. Wir sind gespannt, wie der Außenseiter sich heute schlagen wird. Die ersten Sekunden, die erste Minute ist einmal überstanden. Noch steht es hier 0:0.
11: Und in der zweiten Qualifikationsrunde für die Frauen-Champions League hat St. Pölten vor kurzem einen Sieg gefeiert und gegen den Schweizer Cupsieger Bern 4:3 gewonnen. Und jetzt zu Michi Mattern.
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15: Im Bergland gehen zurzeit stellenweise noch Gewitter nieder, vereinzelt sogar heftige mit kleinem Hagel und Überflutungsgefahr wie aktuell zwischen Hinterstoder und Weiher sowie im Raum Innsbruck. Die werden in den nächsten Stunden zwar schwächer und seltener, klingen aber nicht ganz ab. Es bleibt rekordverdächtig warm, die Temperaturen sinken nicht unter 27 bis 17 Grad, 35 hat es derzeit immer noch in Krems. Beim Donnerstag gibt es von Vorarlberg bis ins westliche Niederösterreich deutlich weniger Sonne, immer mehr Regenschauer und Gewitter, außerdem nur noch 23 bis 31 Grad. Weiter im Osten und Süden überwiegt noch einmal der Sonnenschein. Es wird aber zum Glück nicht mehr ganz so heiß wie heute. Höchstwerte 32 bis 38 Grad.
9: 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Und bitte Vorsicht jetzt in Oberösterreich. Michi.
16: Auf der A9 der Pyrenautobahn im Pyrengebiet regnet es stark. Wir haben es gerade im Ö3-Wetter gehört. Offensichtlich ist auch Hagel dabei, denn einige Autofahrer haben ihre Fahrzeuge unter den Autobahnbrücken mitten auf der Autobahn abgestellt. Bitte um besondere Vorsicht. Jetzt nach Niederösterreich, da ist bei der Bahn die alte Weststrecke zwischen Reckerwinkel und Neulenkbach unterbrochen. Grund ist ein Polizeieinsatz. Und auch zwischen Stockerau und Hausleiten fahren momentan keine Züge nach einem Gleisschaden. Hier fahren jeweils Ersatzbusse. Und Tirol, eine Grenzwartezeit vor dem Autobahngrenzübergang Kufstein-Kiefersfelden, eine Viertelstunde Richtung Deutschland.
9: Wir lassen die Legende weiterleben. So eine Stimme hat es nur einmal gegeben. Bonnie Tyler gibt es gleich für euch. Jetzt noch Dermot Kennedy. 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

bisschen Drama und natürlich auch ein bisschen Happy Sounds. Wie beim Abendessen. Jedes Gewürz ist mit dabei. Die beste Ö3-Musik nonstop eine halbe Stunde lang und das ist Daft Punk mit Pharrell Williams.

0: Was für eine Stimme, Cesar Samson hier auf L3, 20.29 Uhr, der schnellste Verkehrsservice Österreichs für Straße, Bus und Bahn. Und in Tirol braucht ihr etwas Geduld an der Grenze. Michi.
1: Vorläufig noch 10 Minuten Wartezeit vor dem Grenzübergang Kufstein-Kiefersfelden bei der Ausreise nach Deutschland. Bei der Bahn in der Steiermark ist die Südstrecke seit kurzem unterbrochen zwischen Karlsdorf und Werndorf. Grund ein Rettungseinsatz, der dauert voraussichtlich bis 23 Uhr. Für den Nahverkehr fahren Ersatzbusse, Fernzüge sind aber nicht betroffen. Und in Niederösterreich ist die Bahnverbindung zwischen Stockerau und Hausleiten nach einem Gleisschaden unterbrochen. Das dauert voraussichtlich bis 22 Uhr. Auch hier fahren Ersatzbusse.
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0: Sturm Graz spielt in der dritten Qualifikationsrunde für die Champions League in Istanbul. Robert Neukirchner, die lautstarken türkischen Fans haben bereits jubeln dürfen.
3: Ja, Fenerbahce führt mit 1:0 und der Rückstand ist bitter, denn es war die bisher einzige Torchance von Fenerbahce. Talisco in der 10. Minute, ein schöner Schuss von der Strafraumgrenze ins lange rechte Eck. Sehr wuchtig, keine Chance für Sturms Kudjakov im Tor. Danach noch keine weitere Möglichkeit für Fenerbahce. Auch bei Sturm geht nach vorne noch nicht viel und somit steht es nach genau 30 Minuten 0:0.
0: Und Unterstützung für das nächste Schuljahr. In der Stadt Salzburg werden Schulsachen gesammelt. Das hilft Familien, Geld zu sparen. Ö3 Salzburg-Reporter Peter Obermüller.
4: Alles, was gut erhalten ist, ist gefragt. Schultaschen, Rucksäcke, Federschachteln, Turnbeutel, Zirkel, Lineale oder Stifte. Die Schulsachen können zum Beispiel in der Nachtbewohnerservice-Stellen im Jugend- und Kinderhaus Liefering oder im Kommunikationszentrum Berger Sandhofer Siedlung abgegeben werden. Die zusammengestellten Pakete werden am 11. September bei der Schulsachenbörse kostenlos an Familien mit schulpflichtigen Kindern übergeben.
0: Und vielleicht habt ihr schon online gesehen, in Niederösterreich sind Skelette auf einem Truppenübungsplatz entdeckt worden. Cindy, was ist da los?
5: Zwei Schwerter, eine Lampe.

0: Schwanzenspitze, ein Schildbuckel und menschliche Überreste aus dem 1. Jahrtausend nach Christus sind da in Ebenfurt gefunden worden. Wie alt genau und vor allem woher die Skelette sind, das weiß man aber nicht. Und auch genaue Details zum Fundort will man jetzt nicht so unbedingt bekannt geben, damit keine Hobbyarchäologen vorbeischauen.
1: Und weiter geht's. 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

Alle 2000er Girls denken sich jetzt, ah ja, gern noch einmal. Das ist Ö3. Hallo, schönen Abend. Sharon Talissa hier. One Republic, die Band, hat so ein ganz, ganz seltenes Talent, finde ich, dass sie Break-up-Songs zu wunderschönen Songs verpacken. Und man denkt sich, da gibt es noch Hoffnung. Da gibt es noch Hoffnung. Genauso wie bei dem hier. Ganz neu, Need Your Love.

0: Mehr Highlights braucht das Leben. Also seid ihr gefragt. Birgit aus dem Burgenland, was war denn heute super?
1: Ja, mein schönster Moment ist, dass ich jetzt gerade im Auto sitze mit meinen zwei Töchtern. Die werden am Sonntag 9 Jahre alt, die Mia und die Pia. Und wir fahren gerade zur Oma und da werden wir ein paar Tage verbringen.
0: Zeit bei der Omi war immer das Beste. Was war denn euer Highlight heute? +43 800 600 600. Verbreiten wir ein bisschen gute Laune. Über

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18: Der Ö3 Heimatsound von Falco bis Bibiza. Alles, was österreichisch ist und klingt, jetzt eine Stunde lang. Davor aber noch das News-Update. Hier ist Nina Walli. Es ist 21 Uhr.
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18: Die Hitze hat Österreich weiterhin im Griff mit Temperaturen teils über 40 Grad. Dennoch ist Klimaforscher Hans-Joachim Schellenhuber überzeugt, dass dieser Sommer noch einer der kühlsten sein wird.
20: Was wir im Augenblick erleben, Temperaturen bis zu 41 Grad, bei den jetzigen Klimaentwicklungen, wie wir sie mit unseren Modellen berechnen, ist es so, dass Temperaturen von 45 Grad in 2-3 Jahrzehnten in Wien zum Beispiel absolut möglich sein werden.
18: So der Klimaforscher. Der Grenzschutz in Litauen hat erneut einen Tunnel entdeckt, durch den Migrantinnen und Migranten unterirdisch aus Belarus in das EU-Land geschleust werden sollten. Der unfertige Gang wurde laut Behörde unter dem Grenzzaun in einer Tiefe von etwa 1,5 Metern gegraben und ist mit Baumstämmen und Brettern verstärkt. Es ist der bereits dritte derartige Tunnel, der in Litauen entdeckt wurde. Im Kampf gegen die Ebola-Epidemie in der Demokratischen Republik Kongo stellen die USA weitere mehr als 200 Millionen Euro bereit. Die Weltgesundheitsorganisation WHO hatte zuletzt gewarnt, dass sich das Virus in außergewöhnlichem Tempo ausbreitet. Knapp 1.800 Todesfälle sind bisher gemeldet worden. Und Pause beim Champions-League-Qualifikationsspiel zwischen Fenerbahce und Sturm Graz. Ö3-Reporter Robert Neukirchner in Istanbul. Die türkische Mannschaft liegt bereits 2-0 in Führung.
21: Und zwar durch Treffer von Talisca in der 10. Minute und Greenwood knapp vor dem Pausenpfiff. Die Türken sind überlegen, aber es ist ein bitterer Rückstand für Sturm, denn es waren die einzigen Torchancen für die Türken, aber zwei sehr wuchtige Schüsse, die für Sturmtormann Kudjakov nicht zu halten waren. Fenerbahce gegen Sturm, 2:0 zur Pause. In Kürze geht's weiter.
18: Und jetzt zu Michi Mattern.
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0: Die stellenweise noch kräftigen Schauer und Gewitter im Bergland werden in den nächsten Stunden schwächer und seltener, können sich aber speziell von Vorarlberg bis Oberösterreich vereinzelt bis in die zweite Nachthälfte hineinhalten. Unglaubliche 35 Grad hat es aktuell immer noch in der Wiener Innenstadt. Damit wird das wieder eine rekordverdächtig warme Nacht. Tiefstwerte 17 bis 27 Grad. Morgen Donnerstag ist es von Vorarlberg bis ins westliche Niederösterreich nur noch zeitweise sonnig, schon 5 bis 10 Grad kühler, und hier ziehen im Laufe des Tages verbreitet Regenschauer und Gewitter auf mit Unwettergefahr. Bei dem Osten und Süden ist es dagegen noch einmal überwiegend sonnig mit maximal 32 bis 38 Grad, aber nicht mehr ganz so extrem heiß wie heute.
9: 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Und auf der Westautobahn gibt es Stau vor einer Baustelle. Michi.
13: Auf der A1 Richtung Wien zwischen Losdorf und St. Pölten Süd, da ist nur die Überholspur frei. Es gibt 2,5 Kilometer Stau und eine Viertelstunde Zeitverlust. Und die Bahnverbindung zwischen Stockerau und Hausleiten ist unterbrochen nach einem Gleisschaden. Das dauert noch bis 22 Uhr. Es fahren Ersatzbusse.
9: Gute Fahrt.
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9: Und neben I Am From Austria ist das hier definitiv die zweite inoffizielle Nationalhymne für alle Schüler und Schülerinnen in Österreich.

0: irgendwann im nächsten Leben oder halt eben jetzt, hat er sich gedacht. Bibiza hat einen Song rausgebracht, brandneu, Soda Zitron. Warum schreibt man eigentlich einen Song über Soda Zitron?
1: Das Coole am Soda ist, Zitronen sind ja eigentlich sauer, aber sie wirken basisch auf den Körper. Das heißt, es ist wirklich sehr gesund und das beste Katergetränk und es entgiftet.
0: Klingt nach ein bisschen viel Party. Mögen wir. Willkommen, das ist der Ö3 Heimatsound. Hallo.

0: langweilig.
1: Herr Ober, ich bräuchte ein Soda. Zitronen, soll ich dir auch eins holen? Ich will ein Soda. Zitronen,

Ein super Souvenir ist derzeit auch die Hitze, die vor allem Ostösterreich betrifft. Der Michi hat es vorher gerade eben beim Wetter gesagt, 35 Grad derzeit in der Wiener Innenstadt. What? Daraufhin habe ich ihn dann gefragt, wo ist eigentlich der kälteste Ort? Krimmel. Bei Zell am See. 17 Grad. Sehr erfrischend.

0: 21.31 Uhr, der schnellste Verkehrsservice Österreichs. Ihr steht im Stau und zwar auf dem Weg von Melk nach St. Pölten. Michi.
1: In Niederösterreich auf der A1 der Westautobahn Richtung Wien zwischen Losdorf und St. Pölten Süd. Eine Baustelle bis 5 Uhr früh, nur die Überholspur ist frei. Es gibt aktuell 3 Kilometer Stau, eine Viertelstunde Zeitverlust.
0: Gute Fahrt. Fenerbahce Istanbul gegen Sturm ist das Duell in der dritten Qualifikationsrunde für die Champions League. Robert Neunkirchner, die Situation hat sich in der zweiten Hälfte für Sturm nicht verbessert.
2: Sturm läuft weiter in dem Rückstand nach, hatte gute Momente nach Wiederanpfiff. Sidi Chapa konnte in gut

der Position im Fenerbahce-Strafraum nicht abschließen. Auf der anderen Seite vergeben Aktür Koglu und Daliska eine Doppelchance auf das 3:0. Also noch viel drin hier, etwa 30 Minuten vor dem Ende. Fenerbahce gegen Sturm, noch 2:0 für die Türken.

Na, vielleicht seid ihr auch gerade unterwegs im Cabrio Richtung Süden. Jedes Jahr Jesolo, Stoppel und 13 auf Liege 4. Jedes Jahr Jesolo. Jesolo war einfach kindheitspur. Edmund mit Jesolo gibt's gleich für euch im Ö3 Heimatsound. Davor aber noch eine Legendennummer. Reinhard Fendrich mit Blond.

0: Der Ö3 Heimatsound. Von der Starnacht in Mörbisch bis zum Nova Rock Festival. Das ist schon eine sehr, sehr große Bandbreite. Aber sie schaffen einfach den Spagat.
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0: 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Und das hier ist Café Kuba.
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6: Einfach zum Nachdenken.

Musik ist für mich mehr als nur Klänge. 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

0: Sarah Timofejuk ist 17 Jahre und lebt in Wien.
1: Ö3 am Abend, Alex Warren und die Sugar Babes gibt's gleich für den Nachtdienst für euch. Den Anfang macht aber Nina Walli mit dem News Update. Es ist 22 Uhr.
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3: Höchste Brandalarmstufe weiterhin in St. Egiden im Bezirk Neunkirchen. Mehr als 40 Feuerwehren kämpfen derzeit gegen einen Großbrand im Föhrenwald. Etwa 100 Hektar sind bereits betroffen. Das Feuer hat sich rasch ausgebreitet, erklärt Mario Lukas, Bezirksfeuerwehrkommandant in Neunkirchen.
4: Ja, im Nachmittag war ein stärkerer Wind, deswegen hat sich der Brand relativ schnell ausgebreitet. Derzeit ist es ein bisschen weniger Wind und deswegen glaube ich, dass wir über die Nacht das gut unter Kontrolle bekommen.
3: Die Löscharbeiten werden dennoch bis mindestens morgen Abend dauern, so die Feuerwehr. Die Hitze hat Österreich also weiterhin im Griff. Schon in den vergangenen Tagen hat es zahlreiche Temperaturrekorde gegeben. Ö3-Reporter Michi Mattern, so auch heute.
5: Die Rekordflut dieser extremsten Hitzewelle seit Messbeginn geht weiter. Nach nur einem Tag hat sich Bad Deutsch-Altenburg den österreichischen Hitzerekord von Wien-Stammersdorf zurückgeholt. Hier wurden am Mittwochnachmittag 41,2 Grad gemessen. 5 weitere Stationen haben die 40-Grad-Marke geknackt und damit gab es erstmals in Österreichs Klimageschichte 3 Tage in Folge mit 40 Grad. 27 Orte erreichten am Mittwoch Stationshöchstwerte und auch die Nacht auf Mittwoch war mit einem Tiefstwert von 28,7 Grad in Hornstein, die wärmste seit Aufzeichnungsbeginn.
3: Am Leipziger Flughafen ist heute eine Drohne in der Nähe eines ukrainischen Flugzeuges sichergestellt worden. Ö3-Korrespondent Andreas Pfeiffer in Berlin. Nach deutschen Angaben hatte die Drohne eine Sprengstoffvorrichtung.
6: Demnach war die Drohne tatsächlich mit hochexplosivem Sprengstoff unterwegs, Semtex möglicherweise, und ist nur deshalb nicht in die Luft gegangen, weil der Zünder defekt war. Besorgniserregend auch der zweite Zwischenfall. Eine DHL-Frachtmaschine wollte in Leipzig landen, musste aber durchstarten wegen der gesperrten Landebahn und kollidierte dann mit einem nicht genannten Gegenstand. Möglicherweise eine zweite Drohne, musste dann leicht beschädigt in Hannover landen. Jetzt ermittelt die Generalstaatsanwaltschaft auch mit dem Verdacht auf einen politischen, auf einen terroristischen Hintergrund. Das zeigt, dass die Behörden diesen Vorfall doch sehr ernst nehmen müssen.
3: Und der deutsche Innenminister Alexander Dobrindt spricht am Abend in einer ersten Stellungnahme von einem neuen Bedrohungsszenario.
7: Das ist eine neue Gefahrenqualität, Drohnensichtungen, Drohnenbedrohungen, auch im hybriden Zusammenhang. Das kennen wir aus der Vergangenheit, dass eine Drohne bewaffnet mit Sprengstoff sich hier auf einem Flughafengelände befindet. Das ist ein neues Bedrohungsszenario.
3: Weitere ähnliche Anschläge seien nicht ausgeschlossen, so Dobrindt. In der dritten Qualifikationsrunde für die Champions League setzt es für Sturm Graz eine Niederlage. Ö3-Reporter Robert Neukirchner in Istanbul. Das erste Spiel gegen Fenerbahce geht 0:2 verloren.
8: Ja, für Sturm gibt es nichts zu holen hier in Istanbul und ist mit dem 0:2 noch gut bedient. Fenerbahce hatte viele Topchancen in der zweiten Hälfte, vor allem von Daliska, die aber alle Sturm-Tormann Kudjakov zunichte gemacht hat. Sturm verliert mit 0:2, war über weite Strecken chancenlos. Trotzdem bleibt eine kleine Hoffnung für das Rückspiel in einer Woche.
3: Und jetzt noch einmal zu Michi Mattern.
5: Das Ö3-Wetter. Schau und Gewitter werden in den nächsten Stunden immer schwächer und seltener. Im Osten und Süden verläuft die Nacht weitgehend trocken. Warm ist sie überall, die Temperaturen sinken nicht unter 27 bis 17 Grad. 33 Grad hat es aktuell noch in Tulln und das um 10 am Abend. Morgen Donnerstag ist es im Osten und Süden noch einmal überwiegend sonnig und sehr heiß. Höchstwerte hier 32 bis 38 Grad. Von Vorarlberg bis ins westliche Niederösterreich gehen die Temperaturen dagegen schon um 5 bis 10 Grad zurück. Die Sonne scheint nur noch zeitweise und im Laufe des Tages wird es hier verbreitet gewittrig mit Unwettergefahr. In der Nacht auf Freitag kühlt es dann überall ab.
1: 33 Grad um 22 Uhr.
5: Irre.
1: Hört sich an wie ein Fiebertraum. Es ist unglaublich. Okay, gut. Der schnellste Verkehrsservice Österreichs hier auf Ö3. Auf der Westautobahn in Niederösterreich braucht ihr Geduld, Michi.
9: Auf der A1 Richtung Wien zwischen Losdorf und St. Pölten Süd, da gibt es die ganze Nacht über eine Baustelle. Alle müssen sich ganz links einordnen und es gibt 3 Kilometer Stau, eine Viertelstunde Zeitverlust.
10: Schöran,
1: Der Song ist über seine Frau. Im Musikvideo ist allerdings Paris Hilton zu sehen. Mhm. Das ist Alex Warren mit Fever Dream auf Ö3.

Kleines Ratespiel zu der Uhrzeit jetzt, damit wir ein bisschen wach bleiben. Was ist das für ein Song? Sogar wenn man den googelt, erkennt man, oder? Dieser Song ist wie Salz, weil er hat absolut kein Ablaufdatum. Liquido mit Narcotic gibt's gleich für euch. Zuerst aber noch Coldplay.

Ö3 am Abend, Sharon Talisse hier, hi. Das Musikbusiness in Amerika ist absolut unfair und wirklich eine Frechheit. Wie kann es sein, dass Miley Cyrus erst vor kurzem ihren ersten Grammy bekommen hat und jetzt gerade erst ihren Walk of Fame-Stern? Ich meine, die kennen wir doch schon seit 150.000 Jahren, seit Hannah Montana, die gefühlt hat, die schon drei Karrieren gemacht. Das ist Midnight Sky.

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2: 22.30 Uhr, der schnellste Verkehrsservice Österreichs hier auf Ö3. Und ein Unfall ist passiert auf der Westautobahn in Niederösterreich. Michi.
3: Auf der A1 Richtung Salzburg zwischen der Raststation Strengberg und Haag. Nach dem Unfall sind der mittlere und der linke Fahrstreifen gesperrt. Die Unfallstelle ist noch nicht abgesichert. In der Gegenrichtung auf der A1 Richtung Wien gibt es nach wie vor die Baustelle zwischen Losdorf und St. Pölten Süd. Da ist nur die Überholspur frei. Es gibt 3 Kilometer Stau und eine Viertelstunde plus. Und A2 Südautobahn Richtung Graz zwischen Wöllersdorf und Wiener Neustadt. Im Baustellenbereich ein defektes Auto auf der Überholspur.
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Ein Blick auf Instagram und da sieht man, aha, Nico Santos befindet sich gerade in seinem Heimatland, muss man eigentlich schon sagen, weil Mallorca, das ist schon eine Sache für sich. Er ist nämlich gerade auf Tour und ist dort aufgetreten mit dem Song unter anderem, Why Don't You Stay, neu hier auf E3.

0: Balsam auf der Seele, der Song. Und wie läuft sonst so im Nachtdienst?
1: Zuerst einmal Kaffee-Tschall, ne? Und dann eine Wurstsemmel, übliche Menü.
0: Und Nachspeise ist dann die Chick, oder?
2: Sharon.

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1: Benson Boone, so gut.
2: Ö3 am Abend, Katy Perry und die Red Hot Chili Peppers gibt's für einen chilligen Ausklang vom Tag gleich. Dazu noch alles, was ihr wissen müsst, damit ihr morgen in der Arbeit mitreden könnt. Hier ist das News Update. Nina Walli, 23 Uhr.
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4: Hitze und Trockenheit wirken sich derzeit massiv auf die Landwirtschaft und auf die Ernten aus. Das werde sich letztlich auch an den Supermarktkassen bemerkbar machen, erwartet Lorenz Mayer, designierter Präsident der Landwirtschaftskammer Niederösterreich.
5: Man wird mit Sicherheit das wo spüren. Wir schauen uns jetzt zum Beispiel Erdäpfelerträge an, wenn wir reingraben, und sehen, dass wir hier ein Drittel von der Erntemenge haben, die wir in einem normalen Jahr einfahren können. Und natürlich wird das Auswirkungen haben. Wir haben wirtschaftlich schwere Situation hinter uns, vor allem im Ackerbaugebiet, und brauchen jetzt diese Preissteigerungen, damit die Betriebe die hohen Kosten, die durch Dünger oder durch hohen Dieselpreise entstanden sind, auch ausgleichen können.
4: Sagt der designierte Präsident der Landwirtschaftskammer Niederösterreich in der ZIB 2. Das Thema Sonntagsöffnung im Handel sorgt erneut für Debatten. Die NEOS fordern eine teilweise Liberalisierung der Öffnungszeiten. Sie wollen, dass eigentümergeführte Geschäfte auch am Sonntag öffnen können sollen, soweit keine Mitarbeiter betroffen sind. Die SPÖ lehnt das jedoch strikt ab. Durch Schüsse in die Autoreifen hat die Polizei in Wien-Simmering eine Verfolgungsjagd beendet. Ein 50-jähriger Autolenker hatte zuvor einen Verkehrsunfall verursacht und war beim Eintreffen der Polizei aufs Gas gestiegen und geflüchtet. Der Mann wurde festgenommen und unter anderem wegen Widerstands gegen die Staatsgewalt angezeigt. Und Belohnungen in Millionenhöhe haben die USA für Anführer eines berüchtigten mexikanischen Drogenkartells ausgesetzt. Knapp 90 Millionen Euro will die Regierung für Hinweise zahlen, die zur Festnahme oder Verurteilung 8 hochrangiger Drogenbosse führen. Und jetzt zu Michi Mattern.
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6: Heute Nacht sind stellenweise teils kräftige Regenschauer und einige Gewitter durch, vor allem von Vorarlberg bis Oberösterreich. Meist bleibt es aber trocken und rekordverdächtig warm, Tiefstwerte 17 bis 27 Grad. Morgen Donnerstag gibt es von Vorarlberg bis ins westliche Niederösterreich deutlich weniger Sonne als zuletzt, immer mehr Regenschauer und teils schwere Gewitter, außerdem nur noch 23 bis 31 Grad. Weiter im Osten und Süden ist es zwar noch länger sonnig und nur vereinzelt gewitterig, mit maximal 32 bis 38 Grad wird es aber nicht mehr ganz so heiß wie heute.
2: Ö3 mit dem schnellsten Verkehrsservice Österreichs, und es gibt 3 Meldungen für Niederösterreich. A1 Westautobahn Richtung Salzburg zwischen der Raststation Strengberg und Haag. Nach einem Unfall sind der mittlere und der linke Fahrstreifen gesperrt. A1 Richtung Wien zwischen Losdorf und St. Pölten Süd wegen einer Baustelle ist nur die Überholspur frei, plus 10 Minuten da. Und A2 Südautobahn Richtung Graz zwischen Wöllersdorf und Wiener Neustadt West im Baustellenbereich steht ein defektes Auto auf der Überholspur. Noch einmal eine späte kalte Dusche, aber nur nicht zu warm, sonst...

0: Sophia. Wer von euch braucht immer eine Decke zum Schlafen? Auch jetzt bei den Temperaturen. Also ich bin so einer, ich bin in dem Club, weil ich finde das einfach urchillig. Und ich gebe es auch zu, eine dünne Daunendecke.
1: Sharon is on.
0: Ist einfach so gemütlich.

kurz vor Mitternacht. Und falls euch heute noch ein Ohrwurm gefehlt hat, bitteschön. Die Red Hot Chili Peppers mit Snow.

kids. Ich bin gerade allein daheim und ich weiß, es ist spät, aber wenn ich allein bin, weißt du, dann wirst du schon ein bisschen hoch. Geh, rufst du halt zurück, oder? Oder ich ruf nochmal an und triffst du auch.

0: Das ist Ö3 am Abend. Und das ist der schnellste Verkehrsservice Österreichs hier bei uns. 23.30 Uhr. Es gibt zwei Meldungen für Niederösterreich. A1 Westautobahn Richtung Wien zwischen Lohsdorf und St. Pölten Süd. Wegen einer Baustelle ist nur die Überholspur frei, plus 10 Minuten gibt es da. Das Ganze dauert übrigens noch bis 5 Uhr, die Baustelle. Und A1 Richtung Salzburg zwischen der Raststation Strengberg und Haag. Die Unfallstelle ist da geräumt.
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0: Es gibt Künstlerinnen, die begleiten einen einfach ein Leben lang. Die findet man gut, wenn man 13, 14 ist, und die findet man gut, so wie ich, wenn ich 30 bin. Zum Beispiel sie hier. Avril Lavigne mit Complicated.
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Er hat sich in die Freundin seines Freundes verliebt. Blöde Geschichte. Das Gute ist, draus ist ein Song geworden. Trying not to love you only makes me love you more. Viva. 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

0: Das ist Ö3. Wir gehen heute nicht schlafen und gleich starten wir in die Hitnacht mit Pink oder auch Kamrad ist dabei. Davor noch ein Info-Update von Nina Valli. Es ist 0 Uhr.
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2: Erste Entwarnung beim großen Waldbrand in St. Egiden im Bezirk Neunkirchen. Nachdem am Nachmittag hunderte Feuerwehrleute im Einsatz waren, hat sich die Situation am Abend ein wenig entspannt, sagt Lorenz Mayer, Bezirkskommandant der Feuerwehr in Neunkirchen.
3: Derzeit ist die Lage so, dass der Waldbrand unter Kontrolle ist. Wir jetzt Kräfte reduzieren, aber morgen wieder in voller Stärke weitermachen.
2: Dass der Brand relativ schnell unter Kontrolle gebracht werden konnte, liegt unter anderem an der guten Vorbereitung, so der Feuerwehrkommandant.
3: Bei uns im Bezirk, beim Föhrenwald, haben wir jedes Jahr Waldbrände. Und wir haben da schon mit dem Waldfachplan vorgearbeitet und haben relativ viele Löschwasserteichs gehabt, wo wir schon vorbeugend etwas getan haben.
2: Etwa 100 Hektar Föhrenwald sind bisher betroffen. Der Einsatz wird, wie gesagt, in der Nacht fortgesetzt. In Sölden in Tirol ist ein 23-jähriger Deutscher bei einer Bergtour auf die Wildspitze in eine verdeckte Gletscherspalte gestürzt, etwa 20 Meter tief. Der Mann war kurz bewusstlos, sein Begleiter konnte aber einen Notruf absetzen. Der verletzte Deutsche wurde mit dem Polizeihubschrauber aus der Gletscherspalte gerettet und ins Krankenhaus geflogen. Und die Polizei in Italien geht jetzt verstärkt gegen sogenannte Strandreservierer vor. An einem freien Strand in der Adria-Region Apulien etwa hat die Polizei zahlreiche, bereits am Vorabend aufgestellte Sonnenschirme und Liegen beschlagnahmt. Zwei Personen, die das verhindern wollten, wurden mit einer Strafe von jeweils 400 Euro belegt. Und jetzt zu Michi Mattern.
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4: Der Donnerstag bringt im Osten und Süden Österreichs noch einmal etliche Sonnenstunden, vorerst nur einzelne Gewitter und große Hitze mit maximal 32 bis 38 Grad, aber keine Rekorde mehr. Von Vorarlberg bis ins westliche Niederösterreich hat es heute nur noch 23 bis 31 Grad und hier ziehen im Laufe des Tages verbreitet Regenschauer und Gewitter auf, die heftig sein können mit Sturm, Hagel und Starkregen. Morgen Freitag unbeständig mit Schauern und Gewittern bei nur noch 24 bis 32 Grad.
0: Das ist Ö3 mit dem schnellsten Verkehrsservice Österreichs. Wir schauen nach Niederösterreich. Auf der 1 der Westautobahn Richtung Wien zwischen Lostorf und St. Pölten Süd ist wegen einer Baustelle nur die Überholspur frei. Aktuell hier noch 10 Minuten Zeitverlust. Und in der Steiermark auf der A9 der Pyrnautobahn Richtung Graz ist der Plabutsch-Tunnel gesperrt. Ein Fahrzeug hat hier die Höhenkontrolle ausgelöst. Ausweichen am besten übers Stadtgebiet. Gute Fahrt euch.
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0: 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Hallo, schön, dass wir zusammen wach bleiben.

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So, jetzt können wir mal gemeinsam ein bisschen runterkommen vom Tag. Und es ist jetzt auch viel angenehmer und wir können die, naja, unter Anführungszeichen, kühlere Luft genießen. Und ich sag's euch, ich habe eine richtig entspannte Playlist mit dabei, da geht das sehr, sehr gut. Zum Beispiel jetzt der klassische Rausschmeißer-Song auf jeder Party. Das ist Angels auf Ö3.

Breaks My Heart auf Ö3. Und egal, warum ihr jetzt noch wach seid, weil ihr unterwegs seid, weil es einfach nicht möglich ist zu schlafen oder auch im Nachtdienst, wir machen das heute einfach alles gemeinsam. Weil zusammen geht es immer so ein Stück leichter. Vor allem mit der richtigen Musik. Nico Santos.

0: Das ist Ö3 mit dem schnellsten Verkehrsservice Österreichs und guten Neuigkeiten. Aktuell sind uns keine größeren Staus oder Verzögerungen gemeldet. Also gleich zurück zur Musik.
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0: Bevor ich heute die wahrscheinlich 780. Person bin, die mit euch über die Hitze redet, sage ich lieber durchhalten. Und mal so richtig durchatmen. Und Song und Musik genießen.
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2: Jetzt ein Lieblingshit aus den 80ern.

Wer von euch hat gerade einen Ventilator neben sich stehen? Ja, den brauchen wir gerade wirklich dringend. Und ich finde ja, eine Zeit lang blendet man das Geräusch, das der macht, auch aus. Aber irgendwann denkt man sich so, wie nervig kann dieses Surren sein? Aber ausschalten ist natürlich auch keine Option. Deswegen jetzt ein guter Song zum Übertönen. Kid Rock mit Born Free auf Ö3.

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1: Im Studio Sebastian Rosenauer. Es ist 1 Uhr. So heiß war es in Österreich noch nie. Am Nachmittag sind in Bad Deutsch-Altenburg 41,2 Grad gemessen worden. Damit ist der nationale Hitzerekord vom Dienstag noch einmal knapp überboten worden. Da waren es 41,0 Grad in Wien-Stammersdorf. In Österreich gibt es immer mehr Rechtsstreitigkeiten. 400.000 Menschen haben im Vorjahr ihre Rechtsschutzversicherung in Anspruch genommen. Und weil solche Auseinandersetzungen vor Gericht teuer werden können, schließen auch immer mehr Menschen so eine Rechtsschutzversicherung ab. Wolfgang Böhmer.
2: Laut dem Verband der Versicherungsunternehmen Österreichs gehen die Zahlen seit Jahren im Schnitt um 2-3% nach oben und immer öfter werden dann auch tatsächlich Anwälte eingeschaltet. Entstehen Kosten, erzählt mir der Rechtsschutzexperte beim Marktführer der Unica-Versicherung Florian Schaffhauser.
3: Ja, einerseits ist die Streitbereitschaft allgemein gestiegen. Immer weniger Menschen akzeptieren, dass Unfälle auch passieren, ohne dass es einen Schuldigen gibt. Also insofern wird immer mehr versucht, die Ansprüche durchzusetzen. Ja.
2: Ähnliches berichten auch andere Versicherer, wie etwa die Nummer 2, die Generali. Oft geht es um Verträge, Nachbarschaftsstreitigkeiten oder Streit um fehlerhafte Produkte.
3: Ja, in den letzten Jahren ist auffallend, dass sich vor allem bei Auseinandersetzungen vor dem Arbeitsgericht und auch bei Vertragsstreitigkeiten die Schadenfälle zunehmen. Es geht oft um Kaufverträge, Online-Abschlüsse, es wird etwas nicht geliefert oder auch Gewährleistungssachen.
2: Prämienanpassungen aufgrund der steigenden Fälle sind aktuell bei den großen Versicherern aber nicht geplant.
1: French Open-Sieger Alexander Zverev ist beim Tennis Masters 1000-Turnier in Montreal schon in der zweiten Runde ausgeschieden. Zverev verliert gegen den Niederländer Talon Kriegsbohr in 3 Sätzen. Und Rücktritt im alpinen Skisport. Die Schweizer Olympiasiegerin Lara Gut-Berami beendet ihre erfolgreiche Karriere. Wolfgang Eichinger.
4: Es ist ein Karriereende, mit dem zu rechnen war, vor allem nach der schweren Knieverletzung und der anschließenden Operation letzten November. Nach fast 19 Jahren im Skiweltcup ist für Lara Gut-Berami jetzt Schluss. Die Schweizerin hat aber in ihrer Karriere zahlreiche Titel gewonnen. 2022 Olympiagold im Super-G, 2021 Doppelweltmeisterin Super-G und Riesentorlauf, dazu 2 Kristallkugeln für den Gesamtweltcup, 7 kleine Kristallkugeln, 6 davon im Super-G und Lara Gut-Berami hat auch 48 Weltcuprennen gewonnen. Also eine große, eine ganz große Skikarriere ist zu Ende.
1: Und jetzt zum Wetter mit Michi Mattern.
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6: Heute gibt es von Vorarlberg bis ins westliche Niederösterreich deutlich weniger Sonne als zuletzt. Dafür immer mehr Regenschauer sowie teils heftige Gewitter und damit bei auffrischendem Nordwestwind nur noch 23 bis 31 Grad. Weit im Osten und Süden ist es zwar noch länger sonnig und vorerst nur vereinzelt gewittrig, mit maximal 32 bis 38 Grad wird es aber nicht mehr ganz so extrem heiß wie gestern. Morgen Freitag geht die Hitzewelle überall zu Ende. Bei einer Mischung aus Sonne, Wolkenschauern und Gewittern erreichen die Temperatur nur noch 24 bis 32 Grad.
7: Das ist Ö3 mit dem schnellsten Verkehrsservice Österreichs und guten Nachrichten. Die Straßen schauen ruhig aus. Ihr kommt überall gut voran.
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7: Hallo, ich bin Stella. Schön, dass ihr da seid.

Kennt ihr das? Bei dieser Hitzegrad den ganzen Tag im klimatisierten Büro sein, dann auch versuchen daheim alles so dunkel wie möglich und Fenster zu und Hauptsache irgendwo steht ein Ventilator. Und dann war man auf einmal gefühlt seit Tagen nicht mehr so richtig draußen. Wenn es euch auch so geht, jetzt wäre ein richtiger Moment dafür, weil die Luft zumindest ein bisschen frischer ist. Also, was sagt ihr zu einem sehr späten Spaziergang? Wir begleiten euch auf jeden Fall jetzt mit Bring Me to Life auf Ö3.

Michael Patrick Kelly auf Ö3. So, jetzt haben wir den Sommer, die Sommermitte quasi erreicht. Was war bis jetzt euer Highlight? Der Urlaub mit Freunden, einfach grillen am Abend, Geburtstagsfeier, Hochzeit. Ganz egal, ich will's wissen. Plus 43 800 600 600. Gerne euer Highlight jetzt per Sprachnachricht.

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3: Wir schauen für euch auf die Straßen. Das ist Ö3 mit dem schnellsten Verkehrsservice Österreichs um 13:30. Und jetzt geht's wirklich schnell. Es ist wenig los, also kommt gut an euer Ziel.
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Welcher Song bringt euch jetzt vom Nachtdienst direkt auf die Tanzfläche? Kurz überlegen. Ich hätte ja diesen Vorschlag. Turn the lights off. Feiert ihr gerade komplett und ich verstehe es so gut, weil same. Den spiele ich uns gleich. Davor noch die neue von Ariana Grande. Das ist Hate That I Made You Love Me auf Ö3.

0: was waren eure Top-Sommermomente bis jetzt?
1: Einfach wieder ein bisschen Entspannung zu haben und Zeit für sich und seine Freunde.
2: Das Volleyball spielen, schwimmen, dass ich mich einfach nicht so gestresst habe in der Arbeit.
3: Freund treffen, gemütlich zusammensitzen, schwimmen fahren.
0: Boah, das hört sich alles richtig gut an und es kann ja auch noch so weitergehen. Wir haben ja noch ein bisschen Sommer vor uns.

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1: Am Mikrofon Sebastian Rosenauer. Es ist 2 Uhr. Die FIFA stellt sich hinter ihren Präsidenten Gianni Infantino. Nach ihrer Krisensitzung in Marokko sprechen die FIFA-Funktionäre Infantino ihr Vertrauen aus. Zuvor hatte es viel Kritik gegeben, weil Infantino geplant haben soll, Teile der WM-Vermarktungsrechte an Investoren zu verkaufen. Auch innerhalb der FIFA dürfte es unterschiedliche Meinungen zu diesen Plänen gegeben haben. Die Felder sind ausgetrocknet und auf den Weiden wächst kaum noch Gras. Das bringt jetzt auch die Milchbäuerinnen und Bauern unter Druck. Viele müssen schon jetzt den Futtervorrat für den Winter anzapfen. Einige Landwirte müssen auch Tiere verkaufen. Vanessa Gruber berichtet.
2: 70 Milchkühe stehen am Hof von Rudolf Buchner in Traisen in Niederösterreich im Stall, daneben noch einige Jungtiere. Normalerweise würden sie draußen auf der Weide grasen, aber die Wiese ist verdorrt. Es gibt zu wenig Futter, erzählt Landwirt Buchner.
3: Den Tieren verfüttern wir jetzt schon die Winterreserven eigentlich, weil sie trotzdem keine Weide nicht mehr haben. Und das ist natürlich problematisch, ja.
2: Buchner will jetzt Mais zukaufen, Kostenpunkt rund 50.000 Euro. Aus Kostengründen würden viele Betriebe jetzt Tiere verkaufen oder zum Schlachthof bringen müssen.
3: Wir werden selber auch einige Tiere natürlich verkaufen müssen, aber es ist ja so, ich brauche einen gewissen Tierbestand, dass ich auch leben kann davon.
2: Die Landwirtschaftskammer fordert Unterstützung. ÖVP-Landwirtschaftsminister Norbert Totschnig hat Maßnahmen angekündigt. Details gibt es allerdings noch nicht.
1: Nach dem Drohnenvorfall in Leipzig beginnt jetzt die Aufarbeitung. Innenminister Alexander Dobrindt spricht von einer hohen Gefahrenlage. Gestern Vormittag war auf dem Flughafen Leipzig eine Drohne mit einem Sprengsatz entdeckt worden. Der Sprengstoff ist entschärft worden. In Berlin Regina Pöll.
4: Die Gefahr ist nicht mehr abstrakt, sondern konkret, so Innenminister Dobrindt.
5: Dass eine Drohne bewaffnet mit Sprengstoff sich hier auf einem Flughafengelände befindet, das ist ein neues Bedrohungsszenario.
4: Versuche weiterer ähnlicher hybrider Anschläge hält Dobrindt für wörtlich nicht ausgeschlossen. An der Drohne aufgefallen sei die professionelle Technik. Wer oder die Täter könnten die Abwehrtechnik bereits kennen.
5: Wir haben es hier mit einem Wettbewerb zu tun, der möglicherweise auch fremde Mächte mit einschließt. Das wird Teil der Ermittlung sein.
4: Noch seien viele Fragen offen.
1: Und jetzt zu den Wetteraussichten mit Michi Mattern.
6: Der Donnerstag bringt im Osten und Süden Österreichs noch einmal etliche Sonnenstunden, vorerst nur einzelne Gewitter und große Hitze mit maximal 32 bis 38 Grad, aber keine Rekorde mehr. Von Vorarlberg bis ins westliche Niederösterreich hat es heute nur noch 23 bis 31 Grad und hier ziehen im Laufe des Tages verbreitet Regenschauer und Gewitter auf, die heftig sein können mit Sturm, Hagel und Starkregen. Morgen Freitag unbeständig mit Schauern und Gewittern bei nur noch 24 bis 32 Grad.
7: Das ist der schnellste Verkehrsservice Österreichs auf Ö3. Und gute Neuigkeiten, unsere Verkehrssensoren stehen auf grün, also keine größeren Staus oder Verzögerungen. Kommt gut an euer Ziel. Hallo aus der Hitnacht. Ich bin Stella und wir haben heute genau einen Plan, und zwar die Nacht durchmachen. Zum Beispiel mit Harry Styles. 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